0: sei daher die richtige Entscheidung. Geplant sind auch strengere Regeln für Gaming- und Streaming-Plattformen, damit Erwachsene dort keine Kinder direkt kontaktieren können. Kritiker befürchten, dass das Verbot von Teenagern leicht umgangen werden kann, zum Beispiel durch falsche Altersangaben oder VPN-Dienste, die den Standort virtuell verändern. Aus London, Philipp Detlefs.
1: Zum Fußball. Belgien hat am Abend Ägypten den ersten Sieg der WM-Geschichte verdorben. Die Partie endete 1:1 unentschieden. Auch die WM-Partie davor wurde ein Remis. Spanien und der Außenseiter Kap Verde trennten sich mit 0:0 unentschieden.
2: Das Düsseldorf-Wetter.
3: Es ist frisch draußen, 13 bis 7 Grad nur noch, dazu teils Schauer oder Gewitter möglich. Tagsüber dann schon wärmer, bis 26 Grad. Dazu aber weiter viele Wolken, Regen ist auch mal möglich heute und auch mal ein Gewitter. Im Laufe der Woche wird es dann aber wieder heiß und sommerlich.
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4: A43 Recklinghausen-Wuppertal zwischen Kreuz Recklinghausen und Recklinghausen-Hochlamark, 1 Kilometer Stau. Wir wünschen allen unterwegs gute Fahrt.
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3: Es ist noch viel zu früh, um groß zu quatschen, deswegen lasse ich das auch und überlasse euch den wundervollen Klängen von Alex Warren, das ist Ordinary. Ich wünsche euch einen schönen, sehr, sehr frühen Dienstag und kommt gut durch die Nacht mit uns.

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0: Mal ein Schauer oder Gewitter, so sieht das jetzt in der Nacht und in den frühen Morgenstunden aus. 13 bis 7 Grad nur noch. Der Tag wird dann schon wärmer, bis 26 Grad. Dazu aber heute weiter viele Wolken, Regen ist auch drin oder auch mal ein Gewitter. Im Laufe der Woche wird es dann aber so nach und nach ein bisschen wärmer und auch ein bisschen sommerlicher.
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2: A4 Aachen-Köln zwischen Kreuz Köln-West und Köln-Klettenberg 1 Kilometer Stau. Und A43 Recklinghausen-Wuppertal zwischen Kreuz Recklinghausen und Recklinghausen-Hochlamark. 1 Kilometer stockender Verkehr. Wir wünschen allen unterwegs gute Fahrt.
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0: Der Dienstag ist noch richtig, richtig früh. Wir halten uns gemeinsam wach, egal wo ihr seid. Wir sind bei euch. Möge das Koffein mit euch sein. Und wenn das nicht wirkt, vielleicht ja dann das hier. Das ist Nelly Furtado mit Man Eater.

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1: Ich bin Ursula Winkler. Die G7-Staats- und Regierungschefs setzen heute mit Beratungen über die stockenden Friedensbemühungen für die Ukraine ihren Gipfel im französischen Evian fort. An den Gesprächen soll auch der ukrainische Präsident Zelensky teilnehmen. Zweites großes Thema werden mögliche Konsequenzen aus der Einigung zwischen den USA und dem Iran über ein Rahmenabkommen für ein Ende des Irankriegs sein. Cyberangriffe, Propaganda, Spionage. In Berlin will Bundesinnenminister Dobrindt heute ein gemeinsames Zentrum zur Abwehr hybrider Bedrohungen eröffnen. Es soll helfen, hybride Angriffe wie die aus Russland schneller zu erkennen und wirksame Gegenmaßnahmen zu ergreifen.
2: Die Gefahr hybrider Angriffe wächst stetig. Immer wieder werden mutmaßliche chinesische Agenten in Deutschland entdeckt. Aber vor allem Russland ist auf dem Gebiet laut Verfassungsschutz besonders aktiv. Ziel solcher Attacken kann es sein, andere Staaten zu destabilisieren, indem die öffentliche Meinung manipuliert wird, etwa vor Wahlen. Auch staatlich gelenkte Cyberangriffe zählen zum Werkzeugkasten hybrider Kriegsführung. Das neue Zentrum in Berlin soll die Abwehr solcher Attacken organisieren. Tanja Wagner, Nachrichtenredaktion.
1: Per Mausklick landen Sneaker, Beautyprodukte und Elektronik im Warenkorb. Influencer und soziale Medien haben inzwischen einen erheblichen Einfluss auf das Online-Shopping-Verhalten von Kindern und Jugendlichen. Das geht aus der Mediensucht-Sonderanalyse der Krankenkasse DAK Gesundheit und des Universitätsklinikums Hamburg-Eppendorf hervor.
3: Knapp die Hälfte der 10- bis 17-Jährigen wird demnach via Social Media auf Produkte aufmerksam. 40% folgen Kaufempfehlungen von Influencerinnen und Influencern. Deren Einfluss und vom Algorithmus gesteuerte Werbung können aber zur Gefahr werden und einen Kaufrausch auslösen. Laut Studie stöbern inzwischen fast 4 von 10 Kindern und Jugendlichen zwischen 10 und 17 Jahren mindestens einmal pro Woche in Online-Shops. Mehr als jeder 10. gibt dann bis zu 1.200 Euro pro Jahr fürs Shopping aus. Katrin Müller, Nachrichtenredaktion.
1: Zur Fußball-WM. Nach Spanien hat auch Uruguay als zweiter Favorit der Gruppe H einen Stotterstart in die WM hingelegt. Der zweimalige Weltmeister musste sich gegen Saudi-Arabien mit einem 1:1 zufrieden geben. Zuvor hatten sich Spanien und der Außenseiter Kap Verde mit 0:0 getrennt. Auch Belgien schaffte gegen Ägypten nur ein 1:1 Unentschieden.
0: Das Düsseldorf-Wetter.
4: Jetzt in der Nacht ist es nur leicht bewölkt, später zieht es sich aber zu und dann kann es wirklich zum Morgen hin auch Regen geben. Die Temperaturen, die sinken auf 13 bis 7 Grad. Am Tag ist es dann auch bewölkt und es kann auch gelegentlich Regen runterkommen bei bis zu 26 Grad.
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5: Hier die aktuelle Verkehrslage. A3 Oberhausen-Arnheim zwischen Wesel und Rees, 1 Kilometer Stau, 10 Minuten Zeitverlust. Weiterhin auf der A4 Aachen-Köln zwischen Kreuz Köln-West und Köln-Klettenberg, 1 Kilometer stockender Verkehr. Und zusätzlich auf der A46 Düsseldorf-Heinsberg zwischen Neuss-Üdesheim und Dreieck Neuss-Süd, dichter Verkehr, 6 Minuten längere Fahrzeit. Wir wünschen allen unterwegs gute Fahrt.
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4: Hi zusammen, eine schöne Nacht mit uns. Johanna Tänzer ist hier für euch. Und guck mal, alle Farben und ich, wir geben uns hier gerade die Klinke in die Hand. Er sagt Baby Goodbye und ich sag Hello zusammen. Baby!

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1: Die Nacht ist erst nur leicht bewölkt, Richtung frühen Morgen zieht sich's dann aber zu und dann kann Regen runterkommen. Die Tiefstwerte liegen bei 13 bis 7 Grad. Am Tag gibt's dann viele Wolken und auch Regenschauer bei bis zu 26 Grad.
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2: A4 Aachen-Köln zwischen Kreuzköln-West und Köln-Klettenberg. 1 Kilometer Stau. Und A43 Recklinghausen-Wuppertal zwischen Kreuz Recklinghausen und Recklinghausen-Hochlamark. 1 Kilometer stockender Verkehr. Wir wünschen allen unterwegs gute Fahrt.
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1: Hallo, hallo. Johanna Tänzer hier für euch in dieser sehr frühen Dienstagmorgennacht. Kann man das so sagen? Es ist ein Mix zwischen Nacht und Morgen. So, und wir hoffen einfach, ihr haltet durch und dass einfach alles bei euch Hammer ist.
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1: Ich bin Ursula Winkler. Beim G7-Gipfel im französischen Evian stehen große Krisen auf der Tagesordnung. Bundeskanzler Merz zeigte sich vorsichtig optimistisch und sieht trotz der angespannten Lage Chancen auf Fortschritte. Sowohl im Konflikt mit dem Iran als auch im Ukraine-Krieg.
2: Merz spricht von einem möglichen Fenster für die Diplomatie. Die Ukraine sei heute in einer stärkeren Position als noch vor einiger Zeit, sagte der Kanzler vor seinem Abflug. In Evian will er mit US-Präsident Trump und den anderen G7-Staaten über neue diplomatische Anläufe sprechen. Positiv sieht Merz auch die Einigung zwischen den USA und dem Iran. Das vereinbarte Rahmenabkommen könne aus seiner Sicht zur Stabilisierung der Region beitragen und der Weltwirtschaft neuen Rückenwind geben. Zoe Tassovali, Nachrichtenredaktion.
1: Die EU hat die Beitrittsverhandlungen mit der Ukraine begonnen. Vertreter beider Seiten starteten am Abend in Luxemburg offiziell die Gespräche zum ersten Themenblock. Mit dem ersten Verhandlungsabschnitt werden Gespräche über Themen wie das Justizsystem, den Grundwerteschutz und Sicherheit begonnen. Kandidatenländer müssen dabei unter anderem nachweisen, dass ihre Rechtssysteme, der Grenzschutz und die Polizei den EU-Standards entsprechen. Der älteste Sohn der norwegischen Kronprinzessin Mette-Marit, Marius Borghøby, ist vor einem Gericht in Oslo für 34 Straftaten zu 4 Jahren Haft verurteilt worden. 4 Frauen muss der Norweger eine Entschädigung zahlen, darunter 2 Ex-Freundinnen.
3: Das Urteil fiel milder aus, als die Staatsanwaltschaft gefordert hatte. 4 Jahre dürften trotzdem ein schwerer Schlag sein. Nicht nur für Høyby, sondern für die ganze Königsfamilie. Schuldig in 34 Anklagepunkten, darunter in 2 Fällen von Vergewaltigung nach norwegischem Recht. Das Gericht sah es als erwiesen an, dass Høyby mit dem Finger in die Frauen eingedrungen war, während sie schliefen. Einen Freispruch gab es dagegen von 2 weiteren Vergewaltigungsvorwürfen. Aus Skandinavien, Julia Weschenbach.
1: Zur Fußball-WM. Nach Spanien hat auch Uruguay als 2. Favorit der Gruppe H einen Stotterstart in die WM hingelegt. Der 2-malige Weltmeister musste sich gegen Saudi-Arabien mit einem 1:1 zufrieden geben. Zuvor hatten sich Spanien und der Außenseiter Kap Verde mit 0:0 getrennt. Auch Belgien schaffte gegen Ägypten nur ein 1:1 unentschieden.
0: Das Düsseldorf-Wetter.
4: Anfangs gibt es nur wenige Wolken, aber gegen frühen Morgen zieht es sich zu und dann kann es eben auch regnen. Die Temperaturen, die liegen so bei 13 bis 7 Grad. Am Tag kriegen wir dann viele Wolken und es kann auch gelegentlich Regen runterkommen. Das Ganze bei bis zu 26 Grad.
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5: Ab 43 Recklinghausen-Wuppertal zwischen Kreuz Recklinghausen und Recklinghausen-Hochlamark. 1 Kilometer Stau. Wir wünschen allen unterwegs gute Fahrt.
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4: Hallo zusammen, Johanna Tänzer ist hier. Wünsche euch eine ganz schöne Nacht mit uns. Schön, dass ihr da seid. Das hier sind Shibuzi und Miles Smith mit Blink Twice.

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0: Also die Fußballstimmung ist seit dem 7:1 am Sonntag doch sehr stark angestiegen. Und in Dortmund war sie ganz besonders gut.
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1: Jetzt in der Nacht ist es nur leicht bewölkt, später zieht sich's aber zu und dann kann es wirklich zum Morgen hin auch Regen geben. Die Temperaturen, die sinken auf 13 bis 7 Grad. Am Tag ist es dann auch bewölkt und es kann auch gelegentlich Regen runterkommen bei bis zu 26 Grad.
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2: A43 Recklinghausen-Wuppertal zwischen Kreuz Recklinghausen und Recklinghausen-Hochlamark, 1 Kilometer Stau. Wir wünschen allen unterwegs gute Fahrt.
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1: Hallo, gute Nacht, beziehungsweise guten Morgen, frühen guten Morgen, Johanna Tänzer ist hier. Und wenn ihr beim nächsten Song laut mitsingen wollt, dann sorgt bitte dafür, dass ihr am besten alleine seid, weil es kann einfach niemand so schön singen wie Silbermond selber. Hier ist Sinfonie für euch.

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1: Ich bin Ursula Winkler. Die G7-Staats- und Regierungschefs setzen heute mit Beratungen über die stockenden Friedensbemühungen für die Ukraine ihren Gipfel im französischen Evian fort. An den Gesprächen soll auch der ukrainische Präsident Zelensky teilnehmen. Zweites großes Thema werden mögliche Konsequenzen aus der Einigung zwischen den USA und dem Iran über ein Rahmenabkommen für ein Ende des Irankriegs sein. Cyberangriffe, Propaganda, Spionage. In Berlin will Bundesinnenminister Dobrindt heute ein gemeinsames Zentrum zur Abwehr hybrider Bedrohungen eröffnen. Es soll helfen, hybride Angriffe wie die aus Russland schneller zu erkennen und wirksame Gegenmaßnahmen zu ergreifen.
2: Die Gefahr hybrider Angriffe wächst stetig. Immer wieder werden mutmaßliche chinesische Agenten in Deutschland entdeckt. Aber vor allem Russland ist auf dem Gebiet laut Verfassungsschutz besonders aktiv. Ziel solcher Attacken kann es sein, andere Staaten zu destabilisieren, indem die öffentliche Meinung manipuliert wird, etwa vor Wahlen. Auch staatlich gelenkte Cyberangriffe zählen zum Werkzeugkasten hybrider Kriegsführung. Das neue Zentrum in Berlin soll die Abwehr solcher Attacken organisieren. Tanja Wagner, Nachrichtenredaktion.
1: Nach jahrelangen Verhandlungen um Fluggastrechte in der EU ist klar, es bleibt bei den bisherigen Entschädigungszahlungen bei Verspätungen. Reisende haben damit ab 3 Stunden Verspätung unter bestimmten Voraussetzungen Anspruch auf Geld. Vertreter von Europaparlament und EU-Staaten haben sich aber auf einige Änderungen verständigt.
3: Die EU-Abgeordneten wollten ursprünglich, dass Passagiere immer ein Recht auf Mitnahme eines kleinen Koffers haben, zusätzlich zu einem persönlichen Gegenstand. Damit konnten sie sich nicht durchsetzen. Aber Preise sollen im Netz immer einschließlich Handgepäck angezeigt werden, der Transparenz wegen. Kinder müssen nicht für einen reservierten Sitzplatz neben den Eltern zahlen. Bei Verspätungen bleibt es beim bisherigen. Ab 3 Stunden gibt es Geld, gestaffelt nach Entfernungen, wenn die Fluggesellschaft Schuld hat. Dieter Ebeling, Brüssel.
1: Zur Fußball-WM. Nach Spanien hat auch Uruguay als zweiter Favorit der Gruppe H einen Stotterstart in die WM hingelegt. Der zweimalige Weltmeister musste sich gegen Saudi-Arabien mit einem 1:1 zufrieden geben. Zuvor hatten sich Spanien und der Außenseiter Kap Verde mit 0:0 getrennt. Auch Belgien schaffte gegen Ägypten nur ein 1:1 unentschieden.
0: Das Düsseldorf-Wetter.
4: Die Nacht ist erst nur leicht bewölkt, Richtung frühen Morgen zieht es sich dann aber zu und dann kann Regen runterkommen. Die Tiefstwerte liegen bei 13 bis 7 Grad. Am Tag gibt es dann viele Wolken und auch Regenschauer bei bis zu 26 Grad.
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5: A43 Recklinghausen-Wuppertal. Zwischen Kreuz Recklinghausen und Recklinghausen-Hochlamark 1 Kilometer Stau. Wir wünschen allen unterwegs gute Fahrt.
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4: Hallo zusammen, guten Morgen. Ich wünsche euch einen ganz schönen frühen, sehr frühen Dienstag. Und wir feiern diesen Dienstag mit der Runde Sarah Larsson. Das ist Lush Life. Johanna Tänzer ist hier. Hallo zusammen.

0: Tiffany Aris mit Vertigo.
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0: Ich sag euch, was der Tag heute so bringt. Vor allen Dingen bringt er wieder sehr viel Fußball. Aber auch neben der WM ist ja ein bisschen was los, ne? Kollege Robert Jans ist da.
2: Hallo.
0: Vor allen Dingen wettertechnisch, denn der Sommer soll ja zurückkommen.
2: Ja, also die letzten Tage waren ja irgendwie ziemlich kühl zwischendurch, mal mit Sonne, aber so richtig Sommer war das nicht. Aber jetzt naht pünktlich zum kalendarischen Sommeranfang am Wochenende die nächste Hitzewelle. Ja, also schon heute wird es spürbar wärmer und dann geht es im Verlauf der Woche auch auf die 30-Grad-Marke zu. Und, halte dich fest, du hältst dich gar nicht fest.
0: Doch, hier,
2: jetzt hält sie
0: sich
2: fest.
0: Du siehst
2: auch
0: das
2: deutlich darüber hinaus.
0: Oh.
2: Also ja, da können wir uns schon mal gedanklich darauf einstellen, es wird wieder heiß.
0: Ja, also ist ja schön, aber jetzt komme ich, jetzt sage ich dir, über 30 Grad brauche ich ja auch nicht.
2: Ja, wieder drückend, ne?
0: Ja, wieder drückend. Aber passend zum schönen Wetter.
2: Klima.
0: Thema, Nick, pass mal auf, Thema Schmetterlinge,
2: also,
0: habe ich gelesen.
2: Das stimmt, habe ich auch gelesen. Da ist es ja so, der Naturschutzbund NABU, der ruft da jetzt auf zum Schmetterling zählen. Und man kann da mitmachen bis zum 22. Juli.
0: Wie genau zählt man denn eigentlich Schmetterlinge?
2: Ja, also wir benutzen die Standardzahlen 1, 2, 3 und so weiter.
0: Ah, gut, dass du es nochmal sagst.
2: Ja, also es wird an einem oder mehreren Tagen gezählt.
0: Aha.
2: Und die Anzahl der Schmetterlinge, die wird jeweils pro Tag gemeldet. Jetzt sagst du zu Recht, Robert, gib doch mal ein Beispiel.
0: Mach ich.
2: Also entscheidend ist pro Tag die höchste Anzahl an Faltern einer Art. Also wer jetzt zum Beispiel morgens 3 Zitronenfalter zählt und abends 4, der meldet dann als Anzahl was?
0: 4.
2: Genau. Und das Ganze wird dann online gemeldet.
0: Wow.
2: Und die ganze Aktion, die hat einen ernsten Hintergrund. Darum hört jetzt auch auf zu lachen.
0: Endlich.
2: Die sollen nämlich auf das Artensterben aufmerksam machen.
0: So, und wichtigste Frage, Robert. Machst du da mit?
2: Ja, ich zähle doch schon.
0: Schmetterlinge?
2: Nee, die Stunden bis zum Feierabend.
0: Boah,
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0: Wetter.
1: Anfangs gibt es nur wenige Wolken, aber gegen frühen Morgen zieht es sich zu und dann kann es eben auch regnen. Die Temperaturen, die liegen so bei 13 bis 7 Grad. Am Tag kriegen wir dann viele Wolken und es kann auch gelegentlich Regen runterkommen. Das Ganze bei bis zu 26 Grad.
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2: Zurzeit liegen uns keine Meldungen vor. Wir wünschen allen unterwegs gute Fahrt.
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1: Hallo zusammen, herzlich willkommen im sehr, sehr frühen Dienstag. Ich bin Johanna Tänzer und das sind Oasis. Don't look back in anger. Guten Morgen zusammen.

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0: Two Colors mit La Fool. Hallo, guten Morgen. Ja, der Sommer geht jetzt gerade erst los, ne? Aber wenn wir schon mal auf das Ende des Sommers schauen, nur mal spinksen, dann wird das meist durch ein riesiges Event eingeläutet, nämlich das Oktoberfest. In fast genau 3 Monaten startet das und so ein bisschen zur Einstimmung gibt's jetzt einen original bayerischen Klang, original bayerische Klänge. Aber keine Sorge, es ist nämlich keine Musik.
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2: Der Laden, die Institution Kirche kann mir relativ egal sein. Aber ich habe nur über diesen Laden den Glauben kennengelernt. Und jetzt bin ich da hineingewachsen, dass ich Verantwortung für diesen Glauben in dieser Kirche trage.
3: Sagt Rainer Maria Schießler. Der Münchner gehört nicht nur in seine Heimat, sondern auch hier bei uns mit zu den bekanntesten Pfarrern. Zum Beispiel auch durch seine jahrelange Tätigkeit als Kellner auf dem Oktoberfest. Gerade eben, da lief die 2. Staffel von Himmel, Herrgott, Sakrament, eine Kurzserie, die auf Schießlers gleichnamigen Bestsellerbuch beruht. Das ist vor ziemlich genau 10 Jahren erschienen. Der Untertitel: Auftreten statt Austreten, eine klare Aufforderung, auch heute noch gültig.
2: Ich brauche jeden, der an dieser neuen Kirche mitarbeitet, aber sich in die Ecke zu setzen und zu sagen, ja, jetzt warten wir mal, wenn die Kirche dann wieder in Ordnung ist, da könnten wir überlegen, dass man mitmacht.
3: Denn eine Kirche, die auf dem Silbertablett präsentiert wird, die gibt es nicht. Das sei auch schon ganz am Anfang so gewesen.
2: Schau bitte in den Kreis derer, die Jesus nachgefolgt sind. Gell? Pennen darum, während er Todesangst hat. Wir müssen aufwachen. Wir müssen merken, wenn ich diese Kirche haben will, dann muss ich mich dafür stark machen.
3: Auch bei Zweifel, denn Zweifel und Glaube sind für Pfarrer Schießler wie siamesische Zwillinge. Sie gehören unbedingt zusammen.
2: Es gibt keinen Glauben ohne Zweifel und es gibt keinen Zweifel, der nicht vom Glauben begleitet wird. Und ich hoffe, dass dieser Glaube mich so weit hinträgt, dass er mit diesem Glauben so sterben kann.
3: Mehr auf augenblickmalonline.de. Stefan Klinkhammer von der katholischen Kirche für Augenblick mal.

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1: Mit Danny Hoppe, guten Morgen. Am beschaulichen Genfer See wird auch heute wieder Weltpolitik gemacht. Im französischen Evian geht das Treffen der 7 führenden Industrienationen der G7 weiter. Zum Auftakt gestern wurde unter anderem schon über den Iran-Krieg gesprochen. Der ist auch heute nochmal Thema. Es geht aber vor allem auch um die Ukraine. Dazu wird auch der ukrainische Präsident Selenskyj erwartet. Malte Albrecht hat die Infos.
2: Bei den Gesprächen dürfte es vor allem um mögliche Verhandlungen für ein Ende des russischen Angriffskrieges gehen. Mit Spannung wird erwartet, was US-Präsident Trump zu den Forderungen der Europäer sagt, die stärker an den Gesprächen mit Russland beteiligt werden wollen. Bisher gelten die USA als alleiniger Vermittler. Sie hatten sich zuletzt aber mehr auf den Nahostkrieg konzentriert. Das könnte sich durch das vorläufige Rahmenabkommen mit dem Iran nun wieder ändern. Bundeskanzler Merz zeigte sich vor dem Gipfel zuversichtlich. Zum ersten Mal könne sich langsam ein Fenster für die Diplomatie öffnen, sagte er. Die militärische und wirtschaftliche Lage Russlands habe sich verschlechtert, während die Ukraine in einer stärkeren Position sei.
1: Und jetzt weitere Meldungen im Überblick. Wer die Krankenkasse wechselt, kann im Jahr mehrere hundert Euro sparen und bekommt zum Teil sogar noch mehr Zusatzleistungen. Das hat ein Test der Stiftung Warentest ergeben. Sie hat dafür 67 gesetzliche Krankenkassen verglichen. Die Unterschiede bei Gutverdienern liegen demnach bei bis zu 660 Euro. Beim Absturz eines Bombers vom Typ B-52 sind in den USA alle 8 Besatzungsmitglieder ums Leben gekommen. Das hat der Militärstützpunkt Edwards Air Force Base im Bundesstaat Kalifornien mitgeteilt. Das Unglück geschah kurz nach dem Start des Langstreckenbombers. Warum, ist noch unklar. Die meisten Menschen in Deutschland sind offenbar keine Fans von SB-Kassen im Supermarkt oder Discounter. Das zeigt eine Umfrage des Marktforschungsinstituts Kantar. Demnach bezahlen rund 2/3 der Befragten lieber an der klassischen Kasse mit Kassierer oder Kassiererin. Es war ein ganz besonderes WM-Spiel, das jetzt am ganz frühen Morgen in Inglewood stattgefunden hat. Die iranische Fußballnationalmannschaft hatte ihren ersten Auftritt bei der Weltmeisterschaft in den USA. Gegen Neuseeland gab es im Auftakt ein 2:2. Es wurde aber schon vor und auch während der 90 Minuten deutlich, dass es ein ganz spezielles, politisch aufgeladenes Spiel war. Immer wieder waren im Stadion Fahnen aus der Zeit vor der Islamischen Revolution zu sehen, die ein Protestsymbol der Opposition darstellen. Dazu waren während der iranischen Nationalmannschaft Hymne laute Pfiffe zu hören. Trotzdem blieb alles friedlich, teilweise herrschte unter den mehr als 70.000 Zuschauern ausgelassene Stimmung. Und das waren die Nachrichten mit Danny Hoppe.
3: Das Düsseldorf-Wetter.
4: Erst kann es noch ein bisschen Regen geben, später dann freundlich Sonne und Wolke im Wechsel bei 24 Grad. Aktuell sind es 14. Und es ist bewölkt hier bei uns in Herd. Morgen wird es ein bisschen wärmer, ansonsten so wie heute. Donnerstag dann hochsommerlich mit Sonne satt und 31 Grad. Antenne Düsseldorf, der Verkehr, damit wir gemeinsam besser ankommen. Das klappt noch sehr gut. Es gibt keine Staus. Gute Fahrt.
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4: Mit Dennis Lieske und dem Blick ins Viertel rund um die Immermannstraße. Da war gestern richtig was los. Grund war ein sogenannter Stadtspaziergang der AfD. Die Partei wollte sich ein aus ihrer Sicht gelungenes Beispiel für eine Parallelgesellschaft in unserer Stadt angucken. Das Japanviertel. Das hat nicht nur Sympathisanten der AfD angezogen, sondern auch zu Gegendemos geführt. Mit dabei unter anderem der Oberbürgermeister. Was er zu sagen hatte, ihr hört es in 5 Minuten hier bei Antenne Düsseldorf. Einen schönen Dienstagmorgen zusammen. Hier ist Ray.

0: Guten Morgen zusammen. Das ist der Dienstag. Antenne Düsseldorf um 10 nach 6. Ein gelungenes Beispiel für eine Parallelgesellschaft. Das sind nicht meine Worte, sondern die der AfD zu unserem Little Tokyo hier bei uns in Düsseldorf, Bahnhofsviertel. Gestern hat genau dort, also auf der Immermannstraße und den Straßen drumherum, ein sogenannter Stadtspaziergang der AfD stattgefunden. Aber nicht nur AfD-PolitikerInnen und Anhänger waren unterwegs, auch andere Menschen. Es gab eine Kundgebung vor der Johanneskirche, organisiert von der Evangelischen Kirche und dem Düsseldorfer Appell. Unter den vielen Teilnehmenden war auch unser Oberbürgermeister Stefan Keller. Für ihn war es überhaupt gar keine Frage, ob er kommt.
1: Hier geht es darum, Haltung zu zeigen für Demokratie und Vielfalt in unserer Stadt. Ich fühle mich als Oberbürgermeister verantwortlich für den gesellschaftlichen Zusammenhalt in unserer Stadt. Und deshalb trete ich auch jedem Versuch entgegen, die Stadtgesellschaft einzuteilen in Menschen, die willkommen sind und Menschen, die nicht willkommen sind, in gute und schlechte Menschen mit Migrationshintergrund.
0: Auch Oliver Ongaro von Düsseldorf stellt sich quer, war vor Ort. Er kann nur den Kopf drüber schütteln, was die AfD mit ihrer Äußerung ausdrückt.
2: Ja, die AfD hat ja jetzt die Stadtspaziergänge für sich entdeckt und da vor allen Dingen marginalisierte Gruppen in der letzten Zeit in Fokus genommen, also drogenabhängige Obdachlose oder letztes Mal das arabische Viertel. Und jetzt machen sie es halt anders, zeigen das japanische Viertel, wäre ja so gut integriert in Düsseldorf. Im Endeffekt geht es um Spaltung der Stadtgesellschaft, um Spaltung der Gesellschaft, gute Migranten, schlechte Migranten. Das sind deren Veranstaltungen.
0: Klar soll sein, hier bei uns in Düsseldorf gibt es keine Parallelgesellschaft. Denn wir sind doch alle eine Gesellschaft, eine Stadt. Und wir sind der Sender dieser Stadt. Antenne Düsseldorf. Ich bin Dennis Lieske. Lola Young jetzt für den Dienstagmorgen. Hier ist sie mit Messi.

0: Get Lucky, das sind Daft Punk bei Antenne Düsseldorf um 6.17 Uhr. 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

0: Guten Morgen, wir sind's, Antenne Düsseldorf, gleich mit Miles Smith. Nice to meet you, vor den Nachrichten um 6:30. Vorher unser Service, wo heute geblitzt wird. Wieder oben im Düsseldorfer Norden, einer der Radaranhänger steht auf der Hamborner Straße in Unterrath, ein anderer in Flingern auf der Schlüterstraße. Die Radarwagen, die sind auch unterwegs, unter anderem in Holthausen, am Falder, auf der Sturmstraße in Eller, in Benrath auf der Telleringstraße und in Gerresheim auf der Torfbruchstraße. Wenn euch noch was auffällt für den Antenne Düsseldorf Verkehr, dann meldet euch gerne rein per Text oder Sprachnachricht an die 0175 570 35 40, damit wir gemeinsam besser ankommen. Dankeschön.
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1: Mit Oliver Bend. Guten Morgen. Beim G7-Gipfel in Evian erhoffen sich die Teilnehmer von US-Präsident Trump Details zur Vereinbarung mit dem Iran. Die Europäer sprechen sich für eine Mission zur Sicherung der Straße von Hormuz aus. Der Iran und Neuseeland haben sich zum WM-Auftakt 2:2 getrennt. Vor dem Stadion gab es Proteste zahlreicher iranischer Anhänger gegen das Regime in Teheran. In Düsseldorf gab es am Montagnachmittag und Abend reichlich Verkehrsbehinderungen in der Innenstadt. Auslöser war ein sogenannter Stadtspaziergang der AfD und die Gegenproteste dazu. Ab dem Nachmittag war die AfD mit etwa 25 Menschen über die Immermannstraße gezogen. Die rechtspopulistische Partei hatte das Japanviertel in Düsseldorf vorab als gelungenes Beispiel einer Parallelgesellschaft bezeichnet. Dagegen protestierten hunderte Düsseldorfer unter anderem an der Johanneskirche. Dort sprach auch Oberbürgermeister Stefan Keller. Er sagte unter anderem, Menschen nach Herkunft zu unterteilen ist Rassismus und den lehnen wir ab. Die Stärke Düsseldorfs liege im Miteinander, dafür stehe man gemeinsam ein. Der Flughafen Düsseldorf hat auf die Kritik von Taxifahrern am neuen Warteplatz reagiert. Die Fahrer hatten in einem offenen Brief fehlende feste Toiletten, den Zustand der Fläche, fehlenden Wetterschutz und die Verkehrsführung kritisiert. Der Flughafen hat jetzt Besserung angekündigt. Antenne Düsseldorf-Reporter Christopher Batschek hat die Einzelheiten.
2: Der Flughafen sagt, er nehme die Vorwürfe der Taxifahrer ernst und prüfe jetzt kurzfristige Verbesserungen. Dabei geht es nach Angaben des Flughafens um den Untergrund der Fläche, die Wasser- und Sanitärversorgung und die Verkehrsführung. Konkrete Maßnahmen und einen Zeitplan nannte der Flughafen aber nicht. Der Taxifahrer hatte in dem offenen Brief von unhaltbaren Zuständen am neuen Warteplatz berichtet. Die Fahrer müssen seit einiger Zeit an einem neuen Platz warten, da der Flughafen auf der alten Fläche in Zukunft ein neues Tanklager bauen möchte.
1: Düsseldorfer Paare, die im Ausland heiraten möchten, können jetzt einen neuen Service der Stadtverwaltung nutzen. Dort können jetzt zum einen Ehefähigkeitszeugnisse digital und damit schneller beantragt werden. Diese werden in einigen Ländern zur Hochzeit benötigt. Antenne Düsseldorf-Reporter Joachim Bonn.
3: Dieses Zeugnis bestätigt zum Beispiel, dass zwei Personen nicht schon verheiratet oder zu eng miteinander verwandt sind. Zum anderen kann eine Ehe im Ausland auf Wunsch auch nachträglich noch in Deutschland beurkundet werden. Auch dieser Service kann in Düsseldorf jetzt digital beantragt werden. Weitere Infos und Links dazu stehen auf unserer Homepage antennedüsseldorf.de/Nachrichten. Für eine Hochzeit in unserer Stadt können wir uns schon seit über 2 Jahren online anmelden. Beliebt ist auch der digitale Traukalender, über den Paare ihren Termin reservieren können.
1: Und das waren die Nachrichten mit Oliver Bend.
4: Das Düsseldorf-Wetter.
5: Ihr könnt schon mal die Badehose, den Bikini und die Sonnencreme rausholen. Der Hochsommer kommt. Ab Donnerstag kriegen wir 30 Grad oder noch mehr. Wirklich Freibadwetter. Endlich. Heute und morgen noch ein bisschen kühler, so um die 25 Grad. Dazu ein Mix aus Sonne und Wolken. Es bleibt trocken. Ausnahme heute Morgen und am Vormittag. Da kann es auch mal kurz regnen. Aktuell über uns in Herd Wolken und 14 Grad. Jetzt der Antenne Düsseldorf Verkehr, damit wir gemeinsam besser ankommen. Von der 57 nach Köln zwischen Krefeld-Gartenstadt und Kreuz-Meerbusch meldet der ADAC 2 Kilometer Stau. Da dauert es 5 Minuten länger und in der Stadt stockender Verkehr am Ende der Kniebrücke vor der Herzogstraße. Da ist ja eine Baustelle.
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5: Und im Blick nach Nordamerika, da gab es wieder einige Spiele bei der Fußball-WM seit gestern Abend und durchaus ein paar Überraschungen. Eine Überraschung war für viele auch das 7:1 unserer Jungs gegen Curaçao. So hoch haben wir seit dem Halbfinale 2014 nicht mehr gewonnen. Frage, hat das einer richtig getippt? Ja, vielleicht eines der vielen Orakel, die es bei so einer WM immer gibt, ne? Checken wir gleich gegen 10 vor 7. Der Dienstag hier bei Antenne Düsseldorf. Schönen guten Morgen.

0: Einen schönen Dienstag. Antenne Düsseldorf, dein Morgen. 20 vor 7. Es gibt Jobs da draußen, bei denen es reicht, nur den Namen des Berufs zu hören und da denkt man direkt, boah, möchte ich auch machen. Das klingt mal richtig spannend. Wenn man zum Beispiel am Flughafen arbeitet, Flughafen ist ja wie so eine Kleinstadt, was darf da nicht fehlen in einer Kleinstadt? Ein Supermarkt, ein Bäcker, klar. Und eine Feuerwehr. Nur die Flughafenfeuerwehr ist eine ganz besondere Feuerwehr. Antenne Düsseldorf, Reporter Dominik Stark hat sie besucht.
1: Nika Seeklage, Werkfeuerwehrmann am Flughafen Münster-Osnabrück.
2: Und das sind die Jungs und Mädels, die das ganz große Gerät bedienen. Feuerwehrautos in XXL. Warum sind die Fahrzeuge eigentlich so anders?
1: Ja, weil der Aufgabenbereich viel größer ist und man auch schnellstmöglich am Einsatzort sein muss.
2: Dafür braucht es dann nun mal auch 1540 PS. Fast schon ein Löschpanzer, den man als Feuerwehrmann am Flughafen bedienen darf. Das Fahrzeug ist zwar das wichtigste Utensil, darüber steht nur noch eins.
1: Das Miteinander, die Kameradschaft, dass man sich aufeinander verlassen kann.
2: Doch wie werde ich überhaupt Feuerwehrmann am Flughafen?
1: Ja, so grundlegend brauchst du für Feuerwehr erstmal eine Ausbildung, eine technische, die für den Feuerwehrdienst nützlich ist.
2: Und danach kommt eine 18-monatige Grundausbildung zum Feuerwehrmann. Und wenn die abgeschlossen ist, dann geht es ab in den Schichtdienst.
1: Wir haben 24-Stunden-Dienst, 24 Stunden frei, 24 Stunden arbeiten. Und in den 24 Stunden haben wir auch schon Arbeitszeit.
2: Und manchmal darf man dann auch das große Feuerwehrauto bewegen. Also ab auf die Bahn mit Feuerwehrmann Niklas.
3: Der geht komplett in die Kurven mit dem Ding. Kann das Teil umfallen? Ey, das ist ja gruselig.
1: Ja, ist schon möglich, aber wir wissen ja, was wir tun.
2: Und dann hieß es urplötzlich.
1: Jetzt sind wir schon bei 140 und da vorne endet der Rollweg. Oh bitte, oh Gott, oh Gott.
2: Ganz schön schnell. Und genau diese Sachen und...
1: Wegen der Arbeit mit den Großfahrzeugen, mit der besonderen Lage am Flughafen, den Flugzeugen und einfach den Kameraden, mit denen man hier zusammenarbeitet.
2: Ist der Feuerwehrmann oder eben die Feuerwehrfrau am Flughafen ein absoluter Top-Job.

0: hier ist Antenne Düsseldorf und das war mal nichts für Spanien. Der Topfavorit ist mit einer Enttäuschung in die Fußball-WM gestartet. Im ersten Gruppenspiel gab es gegen die Kapverdischen Inseln 0:0. Auch Belgien und Uruguay haben nicht geliefert, ebenfalls nur unentschieden gegen Saudi-Arabien bzw. Ägypten. Anders dagegen wir, Sonntag, Deutschland schlägt Curaçao 7:1. Ganz ehrlich, hat das jemand erwartet? Zum Beispiel die teils kuriosen Orakel. Hat von denen eins richtig gelegen? Ronny Thorau, Antenne Düsseldorf. Wie haben die sich geschlagen, die Orakel, beim ersten WM-Spiel der Deutschen?
1: Also generell ziemlich gut. Die meisten Orakeltiere haben sich ja vorher für Deutschland entschieden, indem sie zum Beispiel einen Futtertrog mit Deutschlandfahne zuerst angesteuert haben. Aber gut, das war ja jetzt natürlich auch eine leichte Aufwärmübung. Die Tiere mussten ja nur die sportlichen Vorberichte so ein bisschen gucken oder die Buchmacherquoten sich anschauen oder die KI befragen. Dann wussten sie natürlich, dass Deutschland für dieses erste Spiel als klarer Favorit galt.
0: Das stimmt schon, aber so ein 7:1 hat keiner vorher gesagt. Ne? Aber tun sich trotzdem bestimmte Orakeltiere da mit ihrem Tipp besonders hervor?
1: Naja, einige Orakeltiere haben zumindest angedeutet, dass sie einen deutlichen Deutschland-Sieg erwarten. Eine Hündin zum Beispiel lief ganz schnell zum deutschen Futter. Ein Elefant schnappte sich sehr schnell den deutschen Ball und ein Kamel würdigte das Curaçao-Futter kaum eines Blickes. Und eine Ziege in Niedersachsen, die schleuderte sogar den Curaçao-Futternapf weg. Ja, und manche Orakeltiere haben auch so einen Riecher gehabt, dass Deutschland Probleme kriegen könnte. Ein Ameisenbär in Münster und ein Landschaf in Berlin tippten unentschieden. Wenn sich Deutschland nach dem 1:1 nicht berappelt hätte, dann wären die zwei jetzt die Orakelstars.
0: Aber gut, Fazit, also insgesamt nicht nur die deutsche Elf hat sich beim ersten Spiel gut geschlagen, sondern auch die tierischen Orakel. Mal gucken, wie gut die Vorhersagen fürs zweite deutsche Spiel gegen die Elfenbeinküste so liegen. Das ist am Samstag um 22 Uhr. Hier ist Antenne Düsseldorf, der Dienstagmorgen.
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0: Roxette und Fading Like a Flower. Der Dienstagmorgen im Radio. Am Flughafen riecht's mal nicht nur nach Kerosin und weiter Welt heute, sondern auch nach Ärger. Ihr habt's hier bei Antenne Düsseldorf gehört. Es gibt Stunk um den Warteplatz für Taxifahrer. Ein Fahrer hat stellvertretend für viele in einem offenen Brief Kritik geäußert. Er berichtet von unhaltbaren Zuständen. Dazu muss man wissen, die Taxis müssen am Flughafen seit einiger Zeit auf einer anderen Fläche warten, weil auf der alten Fläche ein neues Tanklager entstehen soll. Die Taxifahrer kritisieren jetzt, dass es auf der neuen Fläche keine festen Klos, sondern lediglich Dixi-Toiletten gebe. Außerdem bemängeln sie den Zustand des Platzes und dass es keinen Schutz vor Sonne oder Regen gebe. Der Flughafen hat auf die Vorwürfe reagiert, sagt, man nimmt die Hinweise ernst. Konkrete Maßnahmen gegen die Missstände nennt er aber nicht. Wir bleiben da für euch dran. 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In 5 Minuten ist es 7 Uhr.
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1: Mit Danny Hoppe. Guten Morgen. Viel Geld sparen und das bei mehr Zusatzleistungen. Das klingt schon mal nicht schlecht. Und das ist auch möglich, wenn wir die richtige Krankenkasse wählen. Das hat die Stiftung Warentest herausgefunden. Sie hat 67 gesetzliche Krankenkassen miteinander verglichen. Sarah Heinz aus dem News-Team. Demnach können wir bei einem Wechsel ein paar hundert Euro im Jahr sparen.
2: Ja, die Stiftung Warentest hat das auch ganz konkret vorgerechnet. Bei einem Monatseinkommen von 3.000 Euro können wir demnach bis zu 340 Euro im Jahr sparen. Bei einem höheren Einkommen sind es sogar bis zu 660 Euro. Auf die Zusatzleistungen soll das aber keinen Einfluss haben. Auf die müssen wir laut Stiftung Warentest bei einem Wechsel nicht verzichten. Viele der günstigeren Kassen haben ein genauso gutes oder sogar ein noch besseres Zusatzangebot als die Kassen, die etwas mehr kosten. Und daran soll wohl auch die laufende Gesundheitsreform nichts ändern. Dann hieß es.
1: Und wenn ich die Krankenkasse wechseln will, geht das in der Regel ja auch ziemlich unkompliziert.
2: Genau, laut Stiftung Warentest kann jeder, der mindestens seit 12 Monaten Mitglied in seiner Kasse ist, kündigen, und zwar zu jedem Zeitpunkt. Bei Beitragserhöhungen kann sofort gekündigt werden. Und um die Kündigung bei der alten Krankenkasse kümmert sich dann die neue. Wer laufende Leistungen bezieht, also zum Beispiel in Psychotherapie ist oder Pflegeleistungen bezieht, der sollte so einen Wechsel vorab besser schriftlich abklären. Teilweise kann es da auch Sinn machen, vorerst noch bei der alten Kasse zu bleiben.
1: Danke, Sarah. Und jetzt weitere Meldungen im Überblick. Am Vormittag wird im französischen Evian der G7-Gipfel fortgesetzt. Auch der ukrainische Präsident Zelensky wird erwartet, denn es soll heute vor allem auch über die Ukraine gesprochen werden. Bundeskanzler Merz sagte, die Ukraine sei inzwischen in einer stärkeren Position. In Deutschland gibt es immer weniger Sozialwohnungen. Dieser Trend hat sich auch im vergangenen Jahr fortgesetzt. Das zeigt eine Antwort des Bauministeriums auf eine linken Anfrage. Demnach fielen erneut rund 20.000 Sozialwohnungen weg. Vor allem in NRW ist die Lücke nach diesen Zahlen groß. Europameister Spanien ist mit einer Blamage in die WM gestartet. Gegen den krassen Außenseiter Kap Verde gab es nur ein 0:0. Auch in den anderen drei Partien gab es keinen Sieger. Der Iran und Neuseeland trennten sich 2:2. Belgien kam nicht über ein 1:1 gegen Ägypten hinaus. Und auch bei Saudi-Arabien gegen Uruguay hieß es 1:1. Man kennt es aus dem Supermarkt oder Discounter. An der Kasse ist eine lange Schlange. Die SB-Kassen sind frei. Trotzdem stellen sich viele lieber in der Schlange an. Das belegt jetzt auch eine Umfrage des Marktforschungsinstituts Kantar. Demnach wählen 2/3 der Befragten lieber die klassische Kasse. Nur jeder 3. findet es besser, den Einkauf selbst zu scannen. Nach den Gründen dafür wurde auch gefragt. Hier wurden Gewohnheit, Angst vor Bedienfehlern oder Überforderung genannt. Viele zahlen aber auch lieber mit Bargeld oder sagen, dass ihnen das Selbstscannen zu lange dauert. Und das waren die Nachrichten mit Danny Hoppe.
3: Das Düsseldorf-Wetter.
4: Erst kann noch ein bisschen Regen runterkommen, später wird es dann schön. Der Dienstag bringt uns einen Sonne-Wolken-Mix um 25 Grad. Sommerliche Temperaturen also endlich wieder. Morgen auch, da gibt es ähnliches Wetter wie heute. Ab Donnerstag dann Hochsommer mit 14 Stunden Sonnenschein und mindestens 30 Grad. Im Moment haben wir die Hälfte auf dem Thermometer. 15 Grad hier bei uns in Herd. Antenne Düsseldorf, der Verkehr, damit wir gemeinsam besser ankommen. Rhein-Kniebrücke statt einwärts vor der Baustellenampel an der Herzogstraße bzw. der Kreuzung Elisabethstraße. Stockender Verkehr, ebenso auf dem Südring statt auswärts. 3 Minuten mehr dort laut ADAC, ebenfalls zwischen Werftner Kreuz und dem Hennekamp. Das hier kommt von den Autobahnen A46 Heinsberg-Düsseldorf zwischen Grevenbruch und Neuss-Holzheim in 1 Kilometer, 3 Minuten. Die 46 jetzt Wuppertal-Düsseldorf zwischen Hilden und Erkrath. Auch 1 Kilometer und 3 Minuten. Und die 57 nach Köln zwischen Kreuzmörs und Krefeld Zentrum. 5 Kilometer Stau. Da dauert es 1/4 Stunde. Gute Fahrt, los geht's.
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4: Guten Morgen. Ihr kennt das, glaube ich, alle. Der Radweg ist mal wieder zugeparkt. Irgendein Typ parkt seine Karre in der Feuerwehrbewegungszone oder steht auf dem Behindertenparkplatz. Ja, es gibt so viele Falschparker, da kommt das Ordnungsamt kaum hinterher. Könnte sich aber ändern, denn ein Unternehmen aus Meerbusch hat jetzt ein Drohnensystem entwickelt, das Städten dabei helfen soll, Parkverstöße leichter zu erkennen. Wir stellen euch das Projekt vor in 5 Minuten.

0: 7. Ihr hört Antenne Düsseldorf am Dienstag und ihr kennt das ganz bestimmt. Fährst du entspannt mit dem Fahrrad auf dem Radweg. Plötzlich musst du einen riesigen Bogen machen, über die Autospur ausweichen, weil irgendeine Karre auf dem Fahrradweg steht. Da parkt. Kennt, glaube ich, jeder von uns solche Situationen. Ultra nervig. Das Meerbuscher Unternehmen Schwers hat jetzt ein System entwickelt, das Städten helfen soll, solche Parkverstöße schneller festzustellen. Politas Fly ist der Name. Antenne Düsseldorf-Reporter Christopher Batschik. Was können wir uns darunter vorstellen?
1: Es geht um Drohnen, mit denen aus der Luft der ruhende Verkehr beobachtet wird. Also die Drohnen fliegen bestimmte Strecken immer wieder ab und schauen von oben, wo Autos falsch parken, zum Beispiel auf dem Radweg oder im Halteverbot. Und sie können auch erfassen, ob ein Auto zu lange auf einem Parkplatz steht.
0: Wie funktioniert das genau?
1: Das hat mir der Geschäftsführer Michael Schwers erklärt.
2: Wir fliegen in 80 Meter Höhe, wir fliegen dann eine vordefinierte Strecke ab und die Aufnahmen werden dann von unserer KI analysiert, zu sagen, wo stehen Fahrzeuge, wo sind Parkplätze, wo sind keine Parkplätze. Wo ist ein absolutes Halteverbot, wo ist eine Parkraumbeschränkung auf einer Stunde, zwei Stunden oder drei Stunden, sodass das alles dann mit dem zweiten Flug verglichen werden kann, dass man sehr eindeutig sehen kann, ob sich das Fahrzeug bewegt hat.
1: Dadurch können auffällige Fahrzeuge erfasst werden und die Infos gehen dann an die Ordnungskräfte. Die schauen sich das vor Ort an und entscheiden, ob es ein Knöllchen gibt.
0: Okay, warum erfasst die Drohne nicht direkt das Kennzeichen?
1: Das hat mit dem Datenschutz zu tun. Die Drohne filmt senkrecht von oben. Man erkennt also die Autos, aber eben keine Kennzeichen und auch keine Gesichter.
0: Das heißt, diese Technik, die soll das Ordnungsamt nicht ersetzen, sondern nur unterstützen?
1: Genau, sie soll die Arbeit einfacher und schneller machen, gerade wenn es darum geht, zu prüfen, ob ein Auto irgendwo zu lange steht. Bisher müssen die Ordnungskräfte dafür mehrmals dieselbe Strecke ablaufen, zum Beispiel im Abstand von einer Stunde. Das kann in Zukunft dann die Drohne übernehmen. Die eigentliche Kontrolle und die Entscheidung über ein mögliches Knöllchen bleiben aber weiter beim Ordnungsamt.
0: Das Meerbuscher Unternehmen Schwers hat eine Drohnentechnik entwickelt, mit der Parkverstöße schneller erkannt werden können. Nach 8:30 hört ihr, ob diese Technik auch schon eingesetzt wird in der Praxis und wie es überhaupt rechtlich aussieht. Der Dienstagmorgen hier bei Antenne Düsseldorf mit Dennis Lieske und James Blunt. Hier ist er, 1973.

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0: Ja, jetzt hören wir natürlich auch rein. Kleiner Vorgeschmack aufs Rainbow Festival. Hier ist Felix Jähn zusammen mit Zoe Wees. 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

0: die 80er mit den Bangles, Eternal Flame, 7:55. Der Dienstag hier beim Sender der Stadt. Wie wär's mit ein bisschen Bewegung? Könnt ihr es auch ganz spontan entscheiden.
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0: Heute empfehlen wir euch Sport im Park, das tägliche, kostenlose und unverbindliche Sportangebot der Stadt. In ganz vielen Düsseldorfer Grünanlagen. Dienstags gibt Zumba im Florapark abends 18:30 Uhr. Funktionales Training neben der Orangerie im Schlosspark Benrath um 19 Uhr und zur gleichen Zeit intensives Fitnesstraining im Rheinpark in Golzheim. Wetter passt auch, heute Abend trocken bei 25 Grad, also gerne mal ausprobieren. Packt euch eure Sportklamotten, ein Handtuch, eine Isomatte und was zu trinken ein und fahrt einfach hin. Geht, wie gesagt, ganz spontan, anmelden müsst ihr euch da nicht. 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
1: Mit Oliver Benz. Guten Morgen. Beim G7-Gipfel in Evian erhoffen sich die Teilnehmer von US-Präsident Trump Details zur Vereinbarung mit dem Iran. Die Europäer sprechen sich für eine Mission zur Sicherung der Straße von Hormuz aus. Der Iran und Neuseeland haben sich zum WM-Auftakt 2:2 getrennt. Vor dem Stadion gab es Proteste zahlreicher iranischer Anhänger gegen das Regime in Teheran. In Düsseldorf gab es am Montagnachmittag und Abend reichlich Verkehrsbehinderung in der Innenstadt. Auslöser war ein sogenannter Stadtspaziergang der AfD und die Gegenproteste dazu. Ab dem Nachmittag war die AfD laut Polizei mit etwa 25 Menschen über die Immermannstraße gezogen. Die rechtspopulistische Partei hatte das Japanviertel in Düsseldorf vorab als gelungenes Beispiel einer Parallelgesellschaft bezeichnet. Dagegen protestierten hunderte Düsseldorfer unter anderem an der Johanneskirche. Dort sprach auch Oberbürgermeister Stefan Keller. Er sagte unter anderem, Menschen nach Herkunft zu unterteilen ist Rassismus und den lehnen wir ab. Die Stärke Düsseldorfs liege im Miteinander, dafür stehe man gemeinsam ein. Nach Kritik von Taxifahrern am neuen Warteplatz hat der Flughafen Düsseldorf eine Reaktion angekündigt. In einem offenen Brief hatte ein Taxifahrer fehlende feste Toiletten, den Zustand der Fläche, fehlenden Wetterschutz und die Verkehrsführung kritisiert. Der Flughafen hat jetzt mitgeteilt, die Hinweise würden ernst genommen. Demnach werden aktuell kurzfristige Verbesserungen beim Untergrund, bei der Wasser- und Sanitärversorgung und bei der Verkehrsführung geprüft. Konkrete Maßnahmen nannte der Flughafen aber nicht. Die Taxifahrer müssen am Flughafen seit einiger Zeit an einer neuen Fläche halten, weil der Flughafen auf der alten Fläche ein neues Tanklager bauen möchte. Düsseldorfer Paare, die im Ausland heiraten möchten, können jetzt einen neuen Service der Stadtverwaltung nutzen. Dort können jetzt zum einen Ehefähigkeitszeugnisse digital und damit schneller beantragt werden. Diese werden in einigen Ländern zur Hochzeit benötigt. Antenne Düsseldorf-Reporter Joachim Bonn mit Details.
2: Dieses Zeugnis bestätigt zum Beispiel, dass zwei Personen nicht schon verheiratet oder zu eng miteinander verwandt sind. Zum anderen kann eine Ehe im Ausland auf Wunsch auch nachträglich noch in Deutschland beurkundet werden. Auch dieser Service kann in Düsseldorf jetzt digital beantragt werden. Weitere Infos und Links dazu stehen auf unserer Homepage antennedüsseldorf.de/Nachrichten. Für eine Hochzeit in unserer Stadt können wir uns schon seit über 2 Jahren online anmelden. Beliebt ist auch der digitale Kalender, über den Paare ihren Termin reservieren können.
1: Und das waren die Nachrichten mit Oliver Bent.
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4: Und das sind sommerliche Aussichten. Sieht im Moment nicht danach aus, wird aber der Dienstag starten mit Wolken. Es kann auch ein bisschen Regen runterkommen bei aktuell 15 Grad, später aber bis 25 Grad und ein Mix aus Sonne und Wolken. Den gibt es auch morgen bei ähnlichen Temperaturen wie heute. Ab Donnerstag wird es dann heiß, 30 Grad oder mehr und viel Sonnenschein. Die Aussichten im Netz, antennedüsseldorf.de/Wetter. Jetzt der Blick auf die Straßen im Antenne Düsseldorf Verkehr. Einige kleinere Staus. Das hier sind die auf den Autobahnen, die euch mehr als 5 Minuten kosten. A46 Wuppertal-Düsseldorf zwischen Hahn-Ost und Erkrath. 7 Kilometer stocken, 12 Minuten. Und die 52 Essen-Düsseldorf zwischen Essen-Süd und Breitscheid. 3 Kilometer Stau und 10 Minuten. In der Stadt Stau auf der Kniebrücke und der Herzogstraße stadteinwärts. Gute Fahrt.
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4: Und dem Hype des Jahres. Abnehmspritzen, okay, gibt's schon ein bisschen länger, aber erst waren die so ein Promi-Ding, ne? Inzwischen sind sie aber in der Gesellschaft angekommen. Viele nutzen sie, um ein paar Kilo zu verlieren und haben damit Erfolg. Aber das ist nicht bei allen so. Eine Nutzerin berichtet gleich mal von ihren negativen Erfahrungen. Denn die gibt's auch. Ihr hört's in 5 Minuten. Der Dienstagmorgen bei Antenne Düsseldorf. Schön, dass ihr dabei seid. Die Black Eyed Peas sind auch am Start.

0: Gleich 20 vor 8 am Dienstag. Guten Morgen, hier ist Antenne Düsseldorf. Die sogenannte Abnehmspritze ist gerade ein Riesenthema. In ein paar Wochen gibt's sie sogar in Tablettenform. Viele Promis haben sich schon geoutet, damit jede Menge Gewicht verloren zu haben. Robbie Williams zum Beispiel, Olli Pocher. Doch die verschreibungspflichtige Spritze, die wirkt nicht bei jedem. Claudia ist so ein Fall.
1: So, ich bin, seitdem ich klein bin, übergewichtig. Ich habe von Januar 25 bis März 26 die Abnehmspritzen genommen und habe letztendlich 4 Kilo unterm Strich abgenommen.
0: Die Sozialarbeiterin hat gleich 3 Medikamente versucht, ohne großen Erfolg. Warum ist unklar? Dazu gab es auch noch Nebenwirkungen.
1: Die Übelkeit, gerade so morgens nach dem Aufstehen, die ich verspürt habe, war auch nach den ersten 2 Monaten der Haarausfall verstärkt bei mir vorhanden. Klar, Haarverlust ist erschreckend. Ne? Gerade so beim Duschen, wenn die Büschel dann so in den Händen liegen, ist das keine Sache, die man gerne in Kauf nimmt.
0: Vor allem, wenn das mehrere tausend Euro kostet. Die hat Claudia nämlich für ihre Spritzendiät ausgegeben. Am Ende hat es kaum was gebracht. Deshalb hat sie mit dem Thema abgeschlossen. Sie lässt sich jetzt in einem speziellen Adipositas-Zentrum operieren, den Magen verkleinern.
1: Natürlich habe ich sehr, sehr große Hoffnungen in diese OP, denn das ist so für mich der letzte Ausweg überhaupt. Und ich finde es sehr, sehr positiv, dass man da wirklich von Anfang bis zum Ende begleitet wird und dass es eine umfangreiche Betreuung gibt durch das Fachpersonal vor Ort.
0: Ja, mit der Abnehmspritze hat es bei Claudia nicht funktioniert. Andere dagegen haben bis zu 20% Gewicht verloren. Warum ist das so? Eine von vielen Fragen, die wir beantworten. Antworten übermorgen ab 10, dann sind 2 Experten bei uns zu Gast. Ihr könnt uns eure Fragen zum Thema gerne noch schicken über antennedüsseldorf.de/themen.

0: neue von Teddy Swims. Mr. Know-It-All. Sag ich doch. Einen schönen guten Morgen. Wir sind's. Antenne Düsseldorf. Wir schauen jetzt in die USA.
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0: Heute beginnt bei der Fußball-WM auch für Frankreich das Turnier mit dem ersten Gruppenspiel gegen den Senegal. Unsere Jungs dagegen chillen. Bundestrainer Nagelsmann hat seinen Spielern für heute freigegeben. Thomas Bremser, Antenne Düsseldorf. Ein freier Tag für die Spieler. Ist das die Belohnung für das 7:1 zum Auftakt gegen Curaçao?
2: Also Julian Nagelsmann sagt, das sei so nicht zu verstehen.
3: Ja, wir belohnen jetzt die Mannschaft nicht speziell, sondern wir haben den Plan, der steht schon seit längerem. Das hat nichts mit dem Ergebnis zu tun.
2: Die Spieler sind ja direkt nach dem Spiel wieder in ihr Quartier hier geflogen. Auch einige Frauen und Kinder waren an Bord. Dann ein Tag regenerieren und heute dann der freie Tag bei durchaus noch angenehmen 25 Grad. Die Schwüle bleibt aber extrem, also viele werden vielleicht indoor bleiben.
0: Okay. Was kann man denn alles machen in diesem Örtchen Winston-Salem?
2: Es gibt hier einen großen Stausee, den Salem Lake. Da könnten die Spieler sich ein Boot mieten und rausfahren zum Angeln oder Stand-Up-Paddling. Sie können Kajak fahren oder den See mit dem Mountainbike umrunden. Ein bisschen weiter außerhalb gibt es einen Fluss, da kann man sich im großen Schwimmreifen mit der Strömung treiben lassen, was für die ganze Familie. Golfen gehen, auch kein Problem für Golfprofis wie Manuel Neuer, Leon Goretzka oder David Raum. Und wer es kulturell mag, es gibt hier mehrere Museen, ein Künstlerviertel und Führungen durch die Altstadt, gegründet übrigens von Deutschen.
0: Oder die Spieler bleiben in ihrem Hotel am Pool, spielen Tennis, Basketball, hören Musik. Heute haben sie Pause. Ab morgen heißt es dann voller Fokus auf den nächsten Gegner, die Elfenbeinküste. Gegen die geht's am Samstag. Jetzt ist Dienstag, 7:48.
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0: Schönen guten Morgen, gleich 8 vor 8. Ihr hört Antenne Düsseldorf am Dienstag. Da war einiges los gestern hier bei uns in der Stadt. Der Grund dafür ein AfD-Stadtspaziergang und mehrere Gegendemos. Dieser Stadtspaziergang ging gestern um 16.30 Uhr los und führte durch das Japanviertel rund um die Immermannstraße. Dieses Viertel ist aus Sicht der AfD nämlich ein sogenanntes gutes Vorbild einer Parallelgesellschaft. Nicht einer Integration, sondern einer Parallelgesellschaft. Teil der Gegenveranstaltung war eine Kundgebung unter dem Motto Demokratie, Menschenwürde und Vielfalt, organisiert unter anderem von der Evangelischen Kirche und dem Düsseldorfer Appell.
1: Ich finde es total wichtig zu zeigen, dass Düsseldorf eine internationale und weltoffene Stadt ist und dass es total super ist, dass wir solche international geprägten Stadtteile wie Little Tokyo haben.
2: Weil es wichtig ist, Flagge zu zeigen. Die Flagge für Vielfalt, die Flagge für eine bunte Welt.
3: Ich glaube, es ist immer überall, wo die AfD auftaucht, wichtig, dass Leute sich dagegen stellen und zeigen, das ist einfach nicht die Mehrheit und das ist einfach nicht das, was wir wollen.
4: Weil das mit der Parallelgesellschaft ja ein Zeichen dafür ist, dass wir hier Gruppen gegeneinander ausspielen und aufspalten.
0: Eine Aktion der AfD hat zu Gegendemos geführt. Antenne Düsseldorf war für euch dabei.
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1: Mit Nico Hartmann. Die Fußball-WM hat gestern Abend eine der größten Sensationen ihrer Geschichte erlebt. Titelkandidat Spanien blamierte sich beim torlosen Unentschieden gegen Neuling Kap Verde und wurde bereits in der spanischen Presse für den Fehlstart scharf kritisiert. Auch der eingewechselte Superstar Lamine Yamal konnte dem lahmen Offensivspiel der Furia Roja keine Impulse geben. Dazu war Kap Verde-Torhüter Vosinha in Topform. Damit stehen die Spanier nach dem schwachen Start bereits unter Druck.
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2: Mit Danny Hoppe, guten Morgen. In einer Stunde geht es im französischen Evian mit dem G7-Gipfel weiter. Der Auftakt gestern war vom Iran-Deal der USA bestimmt worden. Heute soll es vor allem um den Ukraine-Krieg gehen. Auch der ukrainische Präsident Zelensky ist dabei. Sarah Heinz aus dem News-Team. Zuletzt hatte sich nicht viel getan bei der Suche nach einer Friedenslösung.
3: Ja, ukrainische Versuche, sich Präsident Putin anzunähern, werden immer wieder abgeblockt. Deswegen hat sich Zelensky jetzt auch an US-Präsident Trump gerichtet. Sollte er Putin in die USA einladen, könnte es dem nämlich etwas schwerer fallen, die Einladung direkt wieder abzulehnen. Laut US-Präsident Trump könnte man da wirklich etwas erreichen. Das sagte er am Abend auf dem G7-Gipfel zu Frankreichs Präsident Macron. Bisher hieß es von russischer Seite immer wieder, dass ein Treffen mit der Ukraine erst dann in Frage komme, wenn eine endgültige Konfliktlösung auf dem Tisch liege. Und für Russland heißt das nach wie vor, dass die Ukraine weitere Gebiete abtritt.
2: Bundeskanzler Merz schaut trotzdem vorsichtig optimistisch auf das Treffen heute.
3: Ja, die Ukraine sei in einer neuen Position der Stärke, sagte er. Militärisch könne Russland nicht gewinnen und inzwischen sei die Wirtschaft des Landes auch angeschlagen. Deswegen könnte sich jetzt zum ersten Mal ein Fenster für die Diplomatie öffnen, so Merz. In Evian sind wohl auch Gespräche mit US-Präsident Trump geplant über die Vorschläge, die vor kurzem in London erarbeitet wurden. Da hatten Merz, Macron, Starmer und Zelensky darüber gesprochen, wie sich die Ukraine in möglichen Verhandlungen positionieren könnte.
2: Danke, Sarah. Und jetzt weitere Meldungen im Überblick. Wer die Krankenkasse wechselt, kann im Jahr mehrere hundert Euro sparen und bekommt zum Teil sogar noch mehr Zusatzleistungen. Das hat ein Test der Stiftung Warentest ergeben. Sie hat dafür 67 gesetzliche Krankenkassen verglichen. Die Unterschiede bei Gutverdienern liegen demnach bei bis zu 660 Euro. In Dortmund hat die Feuerwehr ein vierjähriges Kind von einem Hausdach gerettet. Es war unbemerkt aus einem Fenster dorthin geklettert. Beim Eintreffen der Polizei saß das Kind in der Dachrinne des vierten Stocks und drohte abzustürzen. Mit einer Drehleiter konnte das Kind aber unverletzt vom Dach geholt werden. WM-Favorit Spanien ist mit einer Blamage ins Turnier gestartet. Gegen Außenseiter Kap Verde gab es nur ein 0:0. Auch in den anderen Partien gab es keinen Sieger. Belgien und Ägypten spielten 1:1, genauso wie Saudi-Arabien und Uruguay. Außerdem trennten sich der Iran und Neuseeland 2:2. Eine Flasche Bier oder ein Glas Wein und danach noch mit dem Auto fahren. Damit haben viele Menschen in Deutschland offenbar kein Problem. Das zeigt eine Forsa-Umfrage für RTL. 60% der Befragten sind demnach schon einmal Auto gefahren, obwohl sie Alkohol getrunken hatten. Fast jeder Zehnte gab außerdem an, auch nach größeren Mengen schon mal gefahren zu sein. Gleichzeitig wünscht sich eine große Mehrheit aber strengere Alkoholgrenzen im Straßenverkehr. Rund 45% sind für ein absolutes Alkoholverbot. Und das waren die Nachrichten mit Danny Hoppe.
4: Das Düsseldorf-Wetter.
5: Erst noch grau und vielleicht auch kurz nass, später dann freundlich. Sonne und Wolken im Wechsel bei 24 Grad. Aktuell grauer Himmel und 15 Grad hier bei uns in Herd. Morgen wird es was wärmer, ansonsten so wie heute. Donnerstag dann hochsommerlich mit über 30 Grad und ganz, ganz viel Sonnenschein. Antenne Düsseldorf, der Verkehr, damit wir gemeinsam besser ankommen. Auf dem Südring ist es voller, in beiden Richtungen vor der Völklinger Straße jeweils 5 Minuten. Münchner Straße vor dem Südring ebenfalls Stau, dann auf der Kniebrücke und der Herzogstraße wegen der Baustelle, auf der Herzogstraße in beiden Richtungen. Stau auf der Danziger Straße und dem Kennedy-Damm von Kalkum rein in die Stadt eine Viertelstunde plus laut ADAC und die B7 Bergische Landstraße zwischen Knittkull und dem Staufenplatz Stop and Go 7 Minuten plus. Das sind jetzt die Autobahnstaus, die euch mehr als 5 Minuten kosten. A46 Heinsberg-Düsseldorf zwischen Grevenbruch und Kreuz-Nord-West 5 Kilometer stockend, 8 Minuten. A46 jetzt Wuppertal-Düsseldorf zwischen Kronenberg und Erkrath 8 Kilometer zähfließend, 12 Minuten extra. Die 52 nach Essen zwischen Breitscheid und Kettwig ein Kilometer Stau, 8 Minuten. In der Gegenrichtung zwischen Rath und dem Mörsenbrucher eidichter Verkehr und gut 5 Minuten. Und dann haben wir noch die 57 nach Köln zwischen Büttgen und Reuschenberg. 2 Kilometer zähfließend, 5 Minuten extra. Wo es geht, gute Fahrt.
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5: Guten Morgen. Riecht ihr das? Es riecht nach Ärger. Am Flughafen gibt es Zoff zwischen dem Airport und den Taxifahrern. Grund ist ein neuer Parkplatz, an dem die Taxis warten, wenn vor dem Terminal schon genügend elfenbeinfarbene Fahrzeuge stehen. Die Einzelheiten dazu gleich hier bei Antenne Düsseldorf in 5 Minuten. Vorher Benson, Boon und Pink.

0: Einen schönen guten Morgen, wir sind's, Antenne Düsseldorf. Das ist schon eine deutliche Kritik, mit der sich die Verantwortlichen des Flughafens in Lohhausen gerade beschäftigen müssen. Ein Taxifahrer hat sich stellvertretend für viele Kolleginnen und Kollegen in einem offenen Brief geäußert und von unhaltbaren Zuständen am neuen Taxi-Nachrückeplatz berichtet. Das ist der Platz, auf dem die Taxifahrer warten, bis sie vors Terminal fahren dürfen, um die Gäste dort einzusammeln. Christopher Batschek, Antenne Düsseldorf. Was genau haben die Taxifahrer zu kritisieren?
1: Mehrere Sachen. Zum Beispiel würden feste Toiletten, Wasseranschlüsse und Möglichkeiten zum Händewaschen fehlen. Die Taxifahrer kritisieren auch den Zustand des Platzes. Also der Boden, der sei wohl so, dass er sehr schnell schlammig wird, wenn es regnet. Und es gäbe auch keinen ausreichenden Schutz vor Regen oder Hitze. Und die Taxifahrer sagen auch noch, dass die Zu- und Abfahrt dort nicht gut geregelt sei.
0: Das ganze Thema ist ja aufgeploppt, weil die Taxifahrer seit einiger Zeit auf einer neuen Fläche warten müssen, weil die alte Fläche anders genutzt wird. Was sagt der Flughafen denn zu der Kritik der Taxifahrer?
1: Der hat auf unsere Anfrage geantwortet, dass er die Vorwürfe der Taxifahrer ernst nehme, und die Verantwortlichen des Flughafens haben auch angekündigt, dass sie jetzt prüfen, was kurzfristig verbessert werden kann. Da geht es dann vor allem um den Boden, die Wasser- und die Sanitärversorgung und die Verkehrsführung. Konkrete Maßnahmen oder einen genauen Zeitplan hat der Flughafen bisher aber noch nicht genannt.
0: Danke dir, Christopher. Die ganze Diskussion könnt ihr auch nochmal nachlesen. Bei uns im Netz. antennedüsseldorf.de/nachrichten. In ein paar Sekunden ist es 11:08.

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1: Ed Sheeran und Photograph. Dienstagmorgen, 8.18 Uhr, Antenne Düsseldorf. So, kommt nach dem 7:1 jetzt doch mal so langsam Fußball-Euphorie auf in Deutschland. Würde uns freuen, ne? Atze Schröder übrigens auch, der sieht, was die Ekstase angeht, nur ein kleines Problem, an dem wir allerdings nichts ändern können. Nicht mal die Mannschaft.
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4: Ja, nee, ist klar. Was ein bisschen blöd ist bei der WM, die Spiele laufen ja sehr, sehr spät. Ja, dann wird es schwierig beim Public Viewing, die Nachtruhe einzuhalten. Ey, dabei, ich liebe Public Viewing, ehrlich. Da triffst du sie alle wieder, die alten Kumpels, die Nachbarn, deine Ex, die andere Ex. Oh, das Trikot steht dir aber echt gut. Warum habe ich damals nochmal Schluss gemacht? Ach, hatte ich ja gar nicht. Bin ja einfach abgehauen. Aber dafür lächelt die doch noch sehr nett rüber, oder? Ich gehe da in der zweiten Halbzeit mal hin. Ja, und nirgends, wirklich nirgends schmeckt die Bratwurst so gut wie beim Public Viewing. Keine Ahnung, was die da reinhauen, aber eine Bratwurst beim Public Viewing, das macht einfach glücklich. Vielleicht mischen die da wirklich so ein paar Stimmungsaufheller mit rein. Ja, allein aus Sicherheitsgründen. Aber das Allergrößte beim Public Viewing ist doch das Gefühl. Das Gemeinschaftserlebnis, die Gänsehaut, wenn wir alle zusammen auf, Zeche Ewald stehen, den Förderturm im Rücken, viele von uns nicht mehr als 20 Zähne im Mund, Ruhrgebiet halt. Ja, und dann lauthals singen wir mit dieser Meute, we are the champions. Lustiger geht's doch gar nicht. Und dieses schöne Gefühl können wir alle bei der WM haben.
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0: Antenne Düsseldorf, der Dienstagmorgen. Abnehmen ohne krasse Diät und ohne Sport. Für wen ist das nicht der Traum? Mal melden? Ja. Der scheint wahr zu werden mit Ozempic, also mit der sogenannten Abnehmspritze. Die kommt jetzt sogar bald als Tablette und ist ja eigentlich ein Diabetes-Medikament, hat aber auch einen sehr willkommenen Nebeneffekt. Du hast weniger Hunger. Es gibt aber, natürlich ist das bei Medikamenten so, Nebenwirkungen. Deswegen die Frage, würdet ihr so Abnehmpillen überhaupt nehmen?
1: Nein, ich mache lieber Sport.
2: Geht mir genauso. Lieber Sport.
3: Ich habe gehört über eine Ex-Kollegin, dass sie das genommen hat und dass sie wunderschön abgenommen hat.
4: Nee, ich habe ganz gut einfach durch eine Ernährungsumstellung abgenommen und finde es auch immer besser, den Weg zu bevorzugen, um damit eine bessere Verbindung zum Essen aufzubauen, als einfach irgendeine Pille zu nehmen.
5: Ich sehe das ganz genauso. Wir haben genügend gesunde Nahrungsmittel. Wenn wir uns besser informieren, könnten wir auch besser leben.
6: Von einer Freundin, der Bruder macht das gerade. Er verträgt die ganz gut und merkt, dass sein Hunger halt ein bisschen gedämpft wird dadurch.
7: Für mich gibt es nur eine Lösung, das heißt FDH frisst die Hälfte.
0: Ja, ob die wirklich die Lösung ist, das klären wir auch am Donnerstag ab 10. 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Große Sonderseite bei uns auf der Homepage. 6 Minuten noch, dann ist es 9:30.
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1: Mit Oliver Behrens. Guten Morgen. Die Staats- und Regierungschefs der G7 setzen ihr Gipfeltreffen mit Beratungen über Friedensbemühungen für die Ukraine fort. An den Gesprächen soll auch der ukrainische Präsident Zelensky teilnehmen. Bei einem Flugzeugunglück in Kalifornien sind 8 Menschen ums Leben gekommen. Ein B-52-Bomber stürzte nach Angaben der US-Luftwaffe kurz nach dem Start ab. Die Ursache für den Absturz ist unklar. Zugeparkte Radwege, blockierte Halteverbote oder Dauerparker auf Stellplätzen. Das ist auch in unserer Stadt ein Problem. Ein Unternehmen aus Meerbusch hat jetzt ein Drohnensystem entwickelt, das Städten dabei helfen soll, Parkverstöße leichter zu erkennen. Antenne Düsseldorf-Reporter Christopher Batschek hat die weiteren Infos.
2: Die Drohnen fliegen laut dem Unternehmen bestimmte Strecken mehrfach ab und machen Fotos und Videos. Die Aufnahmen werden dann mit Hilfe von KI ausgewertet. Auffällige Fahrzeuge werden an das Ordnungsamt gemeldet, zum Beispiel wenn ein Auto auf dem Radweg steht, im Halteverbot parkt oder zu lange auf einem Parkplatz bleibt. Die Entscheidung über ein mögliches Knöllchen trifft aber weiter ein Mitarbeiter vor Ort. Das Meerbuscher Unternehmen hat nach eigenen Angaben auch schon eine Genehmigung für NRW und sucht jetzt nach Interessenten für Pilotprojekte. Aktuell wird die Technik aber noch in keiner Stadt eingesetzt.
1: In Düsseldorf gab es am Montagnachmittag und Abend reichlich Verkehrsbehinderungen in der Innenstadt. Auslöser war ein sogenannter Stadtspaziergang der AfD und die Gegenproteste dazu. Ab dem Nachmittag war die AfD laut Polizei mit etwa 25 Menschen über die Immermannstraße gezogen. Die rechtspopulistische Partei hatte das Japanviertel in Düsseldorf vorab als gelungenes Beispiel einer Parallelgesellschaft bezeichnet. Dagegen protestierten hunderte Düsseldorfer unter anderem an der Johanneskirche. Dort sprach auch Oberbürgermeister Stefan Keller. Er sagte unter anderem, Menschen nach Herkunft zu unterteilen ist Rassismus und den lehnen wir ab. Die Stärke Düsseldorfs liege im Miteinander, dafür stehe man gemeinsam ein. Nach Kritik von Taxifahrern am neuen Warteplatz hat der Flughafen Düsseldorf eine Reaktion angekündigt. In einem offenen Brief hatte ein Taxifahrer fehlende feste Toiletten, den Zustand der Fläche, fehlenden Wetterschutz und die Verkehrsführung kritisiert. Der Flughafen hat jetzt mitgeteilt, die Hinweise würden ernst genommen. Demnach werden aktuell kurzfristige Verbesserungen beim Untergrund, bei der Wasser- und Sanitärversorgung und bei der Verkehrsführung geprüft. Konkrete Maßnahmen nannte der Flughafen aber nicht. Die Taxifahrer müssen am Flughafen seit einiger Zeit an einer neuen Fläche halten, weil der Flughafen auf der alten Fläche ein neues Tanklager bauen möchte. Und das waren die Nachrichten mit Oliver Bend.
3: Das Düsseldorf-Wetter. Ich gebe zu, es sieht nicht danach aus, aber ihr könnt Badehose, Sonnencreme und Bikini schon mal parat legen. Braucht ihr ab Donnerstag. Da wird es nämlich hochsommerlich mit über 30 Grad und viel Sonnenschein. Heute und morgen noch ein bisschen kühler, so 25 Grad. Dazu ein Mix aus Sonne und Wolken. Zum Start in diesen Dienstag kann es auch mal regnen. Aktuell sind es 16 Grad hier bei uns in Herd. Viele Wolken, aber noch trocken. Jetzt der Blick auf die Straßen. Der Antenne Düsseldorf Verkehr, damit wir gemeinsam besser ankommen. Das Übliche, sage ich einfach mal so, B1 Neuss-Düsseldorf zwischen Neuss-Hafen und der Völklinger Straße 5 Minuten. In der Gegenrichtung auf dem Südring auch Stau ab der Münchner Straße, ebenfalls 5 Minuten plus wegen der Baustelle dort. Dann die B7 auf der Heinrichstraße vor dem Mörsenbrucher Ei 5 Minuten plus und in der Gegenrichtung vom Nordfriedhof bis zum Mörsenbrucher Ei auch Stop and Go, ebenfalls 5 Minuten. B8 Danziger Straße und Kennedy-Dammstadt einwärts ab Kalkum eine knappe Viertelstunde. Laut ADAC. Das jetzt die Autobahnstaus, die euch 5 Minuten oder mehr kosten. A3 nach Köln zwischen Mettmann und Hildener Kreuz, 4 Kilometer, 11 Minuten. A46 Heinsberg-Düsseldorf zwischen Grevenbruch und Kreuznau-West, 3 Kilometer und 10 Minuten. Zwischen Üdesheim und Bilken, Kilometer vor der Münchner Straße, 5 Minuten. Die 46 jetzt Wuppertal-Düsseldorf zwischen Hahn-Ost und Erkrath, 8 Kilometer Stau, 20 Minuten. A52 Essen-Düsseldorf zwischen Essen-Süd und Breitscheid 5 Kilometer zähfließend. 10 Minuten weiter zwischen Rath und Mörsenbrucher Ei 2 Kilometer und nochmal 10 Minuten. Und die 57 nach Köln zwischen Mörskapellen und Kreuzmeerbusch 5 Kilometer Stau. Viertelstunde extra. Gute Fahrt, los geht's.
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3: Guten Morgen. Ihr habt es gerade vielleicht beim Olli in den Nachrichten gehört. Ein Meerbuscher Unternehmen hat eine Drohne entwickelt, die Falschparker finden und dem Ordnungsamt melden kann. Noch wird sie nicht eingesetzt. Woran das liegt, was diese Technik kann und was sie kostet, ihr hört es alles hier bei uns in 5 Minuten Antenne Düsseldorf.

0: Dienstagmorgen, 20 vor 9. Wir sind's, Antenne Düsseldorf. Ihr habt's heute Morgen schon bei uns gehört. Das Meerbusche Unternehmen Schwers hat eine Technik entwickelt, um Falschparker mit einer Drohne aus der Luft zu erkennen. Funktioniert so, die Drohne fliegt mehrfach eine Strecke ab, macht Aufnahmen, die werden mithilfe von KI ausgewertet und auffällige Autos werden dann ans Ordnungsamt gemeldet. Soweit die Theorie. Christopher Batschik, Antenne Düsseldorf. Wird das Ganze denn auch schon in der Praxis eingesetzt?
1: Nee, noch nicht. Das ganze Produkt ist auch noch gar nicht so lange fertig. Erst im März wurde es auf einer Messe für Verkehrstechnik vorgestellt. Michael Schwers, der Geschäftsführer, sagt aber:
2: Wir sind bereit.
1: Und deshalb ist ein Unternehmen, das weltweit arbeitet, auch schon auf erste Städte zugegangen. Düsseldorf wurde schon kontaktiert, Meerbusch auch. Und in Perth in Australien wurde es auch schon vorgestellt. Das Ganze soll dann erstmal in Pilotprojekten getestet werden.
0: Okay, ist es rechtlich denn schon alles geklärt? Das ist ja bei Drohnen ein bisschen komplizierter, ne?
1: Ja, das Unternehmen hat nach eigenen Angaben die nötige Genehmigung für NRW bekommen. Heißt, die Drohne darf hier grundsätzlich eingesetzt werden. Aber natürlich nicht von jedem. Im ersten Schritt ist geplant, dass ein Mitarbeiter des Unternehmens mit der Drohne vorbeikommt. Also die jeweilige Stadt kauft das Gerät nicht direkt, sondern leiht es erstmal für den Einsatz. Ganz wichtig dabei auch:
2: Wir fliegen nur auf Sichtweite. Das heißt, der Pilot, der Drohnenpilot, der die Drohne steuert oder kontrolliert, ob der Flug auch in Ordnung ist, der sieht die Drohne jederzeit.
1: Wenn die Drohne weiter wegfliegen soll und der Pilot sie also nicht mehr direkt sehen kann, dann braucht es nochmal eine extra Erlaubnis und die zu bekommen ist deutlich aufwendiger.
0: Lass uns mal nach vorne gucken, was könnte mit der Technik in Zukunft noch alles möglich sein?
1: Laut dem Unternehmen könnte das System grundsätzlich in jeder Stadt eingesetzt werden. Die Städte könnten die Drohnen dann irgendwann kaufen oder leasen und langfristig könnte das sogar noch automatischer laufen. Dann startet die Drohne zum Beispiel selbstständig von der Station, fliegt ihre Strecke ab und die Daten gehen dann direkt ans Ordnungsamt.
0: Also es ist noch Zukunftsmusik, soweit es immer noch nicht. Noch eine wichtige Frage: Was würde die Technik die Städte kosten?
1: Konkrete Zahlen wollte Geschäftsführer Michael Schwers mir nicht nennen. Er sagt aber, allzu teuer sei das Ganze nicht. Und in einem ersten Schritt könnte das Ganze dann zum Beispiel erstmal nach geflogenen Kilometern abgerechnet werden, hat mir Schwers gesagt.
0: Sind wir mal gespannt, wann sie das zum ersten Mal zum Einsatz kommt, die Drohne. Das Meerbusche Unternehmen Schwers hat eine Technik entwickelt, um Falschparker schneller erfassen zu können. Wir haben sie euch ganz exklusiv vorgestellt. Antenne Düsseldorf. Ich bin Dennis Lieske.

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0: Guten Morgen. Der Dienstag, Antenne Düsseldorf, gleich 10 vor 9. Es gibt Jobs da draußen, bei denen reicht es, nur den Namen des Berufs zu hören. Und man denkt sich, boah, das würde ich auch gerne mal machen. Ne? Das klingt spannend, wenn man zum Beispiel am Flughafen arbeitet. Flughafen ist ja wie eine kleine Stadt. Ne? Was darf da nicht fehlen? Ein Supermarkt, ein Bäcker und eine Feuerwehr. Nur die Flughafenfeuerwehr ist eine ganz besondere Feuerwehr, weiß Antenne Düsseldorf-Reporter Dominik Starke. Der hat sie nämlich besucht.
1: Niklas Weglage, Werkfeuermann am Flughafen Münster-Osnabrück.
2: Und das sind die Jungs und Mädels, die das ganz große Gerät bedienen. Feuerwehrautos in XXL. Warum sind die Fahrzeuge eigentlich so anders?
1: Ja, weil einfach der Aufgabenbereich viel größer ist und man auch schnellstmöglich am Einsatzort sein muss.
2: Dafür braucht es dann nun mal auch 1540 PS. Fast schon ein Löschpanzer, den man als Feuerwehrmann am Flughafen bedienen darf. Das Fahrzeug ist zwar das wichtigste Utensil, darüber steht nur noch eins.
1: Das Miteinander, die Kameradschaft, dass man sich aufeinander verlassen kann.
2: Doch wie werde ich überhaupt Feuerwehrmann am Flughafen?
1: Ja, so grundlegend brauchst du für Feuerwehr erstmal eine Ausbildung, eine technische, die für den Feuerwehrdienst nützlich ist.
2: Und danach kommt eine 18-monatige Grundausbildung zum Feuerwehrmann. Und wenn die abgeschlossen ist, dann geht es ab in den Schichtdienst.
1: Wir haben 24-Stunden-Dienst, 24 Stunden frei, 24 Stunden arbeiten. Und in den 24 Stunden haben wir 8 Stunden Arbeitszeit.
2: Und manchmal darf man dann auch das große Feuerwehrauto bewegen. Also ab auf die Bahn mit Feuerwehrmann Niklas.
3: Der geht komplett in die Kurven mit dem Ding. Kann das Teil umfallen? Ey, das ist ja gruselig.
1: Ja, ist schon möglich, aber wir wissen ja, was wir tun.
2: Und dann hieß es urplötzlich.
1: Jetzt sind wir schon bei 140 und da vorne endet der Rollweg. Oh bitte, oh Gott, oh Gott.
2: Ganz schön schnell. Und genau diese Sachen und...
1: Wegen der Arbeit mit den Großfahrzeugen, mit der besonderen Lage am Flughafen, den Flugzeugen und einfach den Kameraden, mit denen man hier zusammenarbeitet.
2: Ist der Feuerwehrmann oder eben die Feuerwehrfrau am Flughafen ein absoluter Top-Job.
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0: Guten Morgen am Dienstag, 7:07.
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0: Das Deutsche Fußballmuseum in Dortmund ist an den Spieltagen unserer Nationalmannschaft unser zweites Zuhause. 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
2: Es wird eng, die letzten 10 Sekunden laufen in dieser Partie, ja. Und der Ausgleich. Ja. Ausgleich in dieser Partie. Drei Sekunden vor Schluss und da ist noch mal das Tor. Es ist Abpfiff. Es ist das 3:2 in allerletzter Sekunde. Es geht nach Fuerteventura.
0: Glückwunsch an Stefan. 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
1: Mit Danny Hoppe, guten Morgen. Die Fußball-Weltmeisterschaft hat ihre erste richtig große Überraschung. Denn einer der ganz großen Titelfavoriten hat sich direkt im ersten Spiel kräftig blamiert. Europameister Spanien. Vor dem Spiel gegen den krassen Außenseiter Kap Verde wurde eigentlich nur über die Höhe des Sieges spekuliert. Am Ende gab es aber nur ein mageres 0:0. Nico Hartmann im WM-Studio, wie ist das denn passiert?
2: Ja, es ist erstmal ohne Zweifel eine der größten Sensationen der WM-Historie. Wir sprechen über Kap Verde, eine Inselgruppe vor Westafrika mit rund 500.000 Einwohnern gegen vielleicht den Titelfavoriten bei dieser WM. Aber den Spaniern fehlte es an der Körperspannung gestern. Man hat vielleicht unterbewusst einfach diese Aufgabe unterschätzt. Und auf der anderen Seite hat Kap Verde einen Helden, den Keeper Vozinha. Der spielt in der zweiten portugiesischen Liga und er entschärfte alles, was aufs Tor kam. Während der Underdog also feierte, sprach die spanische Presse von einem Desaster oder einem Rohrkrepierer. Also die Stimmung bei den Spaniern ist erstmal richtig schlecht. Aber auch bei den anderen Favoriten lief es nicht. Uruguay kam gegen Saudi-Arabien erst in der Schlussphase zum 1:1, genau wie Belgien gegen Ägypten. Und am Morgen unserer Zeit kam der Iran im ersten WM-Spiel in Los Angeles zu einem 2:2 gegen Neuseeland nach zweimaligem Rückstand.
1: Danke, Nico Hartmann. Und jetzt weitere Meldungen im Überblick. In diesen Minuten wird im französischen Evian der G7-Gipfel fortgesetzt. Im Mittelpunkt steht heute der Ukraine-Krieg. Auch der ukrainische Präsident Zelensky ist deshalb beim Treffen dabei. Bundeskanzler Merz sagt, Russland könne den Krieg militärisch nicht gewinnen. Dazu sei die russische Wirtschaft angeschlagen. Die Bevölkerungszahl in Deutschland ist im vergangenen Jahr leicht gesunken, um 0,1% auf 83,5 Millionen. Das hat das Statistische Bundesamt mitgeteilt. Demnach leben außerdem immer mehr ältere Menschen in Deutschland. Die meisten Menschen in Deutschland sind offenbar keine Fans von SB-Kassen im Supermarkt oder Discounter. Das zeigt eine Umfrage des Marktforschungsinstituts Kantar. Demnach bezahlen rund 2/3 der Befragten lieber an der klassischen Kasse mit Kassierer oder Kassiererin. Die Sommerferien rücken näher und damit für viele auch der lang ersehnte Urlaub. Die meisten in Deutschland müssen ihn allerdings mit ihrem normalen Gehalt stemmen. Nicht mal die Hälfte der Beschäftigten in der Privatwirtschaft bekommt diesen Sommer Urlaubsgeld, sondern nur 44%. Das hat das WSI-Institut der Hans-Böckler-Stiftung ausgewertet. Das liege vor allem daran, dass es immer weniger Tarifbindungen gebe, heißt es. Diese liege heute bei 49%, Mitte der 90er Jahre seien es rund 80% gewesen. Wenn der Tarifvertrag fehle, fehle meist auch das Urlaubsgeld, sagt das Institut, und auch die Grundgehälter seien im Durchschnitt niedriger. Und das waren die Nachrichten mit Danny Hoppe.
3: Das Düsseldorf-Wetter. Der Dienstag startet grau. Es kann möglicherweise auch noch Regen runterkommen, irgendwann bis zum Mittag. Danach dann Sonne und Wolken im Wechsel und 25 Grad, also sommerliche Temperaturen. Endlich wieder. Morgen auch. Da gibt es ähnliches Wetter wie heute, nur ohne Regen. Ab Donnerstag dann Hochsommer mit 14 Stunden Sonnenschein und über 30 Grad. 18 sind es aktuell hier bei uns in Herd. Schönen guten Morgen, Autofahrer der Antenne Düsseldorf Verkehr, damit wir gemeinsam besser und sicherer ankommen. B1, Neuss-Düsseldorf zwischen Neuss-Hafen und der Völklinger Straße. 7 Minuten plus. In der Gegenrichtung ab der Münchner Straße auch 5 Minuten. B7, Bergische Landstraße zwischen Knittkull und dem Staufenplatz. Stop and go, 5 Minuten. Und B8, Danziger Straße zwischen Kaiserswerth und dem Kennedy-Damm. Eine Viertelstunde. Nochmal die B8 jetzt zwischen Werstner Kreuz und Hennekamp. Ebenfalls gut 5 Minuten extra. Und das sind die Autobahnstaus, die euch mehr als 5 Minuten kosten, laut ADAC. Die 3 nach Köln zwischen Mettmann und Hildener Kreuz. 4 Kilometer Stau, 10 Minuten. A46, Heinsberg-Düsseldorf zwischen Kreuz-Holz und Neuss-Holzheim. 6 Kilometer Stocken, 10 Minuten. In der Gegenrichtung zwischen Hahn-Ost und Erkrath. 7 Kilometer Stau, eine Viertelstunde mehr. Raus auf die A52 Essen-Düsseldorf zwischen Essen-Süd und Breitscheid 4 Kilometer 10 Minuten. Im weiteren Verlauf ab Rath bis zum Mörsenbrucher Ei 2 Kilometer, nochmal 10 Minuten. Und die 57 nach Köln zwischen Kreuz-Mörs und Kreuz-Meerbusch 8 Kilometer zähfließend. Auch hier 10 Minuten extra.
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3: Und den Blick ins Viertel rund um die Immermannstraße, da war gestern richtig was los in Little Tokyo. Grund war ein sogenannter Stadtspaziergang der AfD. Die rechtspopulistische Partei wollte sich ein aus ihrer Sicht gelungenes Beispiel für eine Parallelgesellschaft angucken, nämlich das Japanviertel. Das hat nicht nur Sympathisanten der AfD angezogen, sondern auch zu Gegendemos geführt. Mit dabei unter anderem der Oberbürgermeister. Was er zu sagen hatte, ihr hört es bei uns in 5 Minuten. Antenne Düsseldorf, der Dienstagmorgen. Schön, dass ihr dabei seid.

0: Guten Morgen, der Dienstag bei Antenne Düsseldorf, 10 nach 9. Ein gelungenes Beispiel für eine Parallelgesellschaft. Das sind die Worte der AfD zu Little Tokyo hier in Düsseldorf. Gestern hat genau dort, also rund um die Immermannstraße, ein sogenannter Stadtspaziergang der populistischen Partei stattgefunden. Aber nicht nur AfD-Politiker und Anhänger waren unterwegs, auch andere Menschen. Es gab eine Kundgebung vor der Johanneskirche, organisiert von der Evangelischen Kirche und dem Düsseldorfer Appell. Unter den vielen Teilnehmenden war auch Oberbürgermeister Stefan Keller. Für ihn war es keine Frage, ob er kommt.
1: Hier geht es darum, Haltung zu zeigen für Demokratie und Vielfalt in unserer Stadt. Ich fühle mich als Oberbürgermeister verantwortlich für den gesellschaftlichen Zusammenhalt in unserer Stadt und deshalb trete ich auch jedem Versuch entgegen, die Stadtgesellschaft einzuteilen in Menschen, die willkommen sind und Menschen, die nicht willkommen sind, in gute und schlechte Menschen mit Migrationshintergrund.
0: Auch Oliver Ongaro von Düsseldorf stellt sich quer, war da. Der kann nur den Kopf darüber schütteln, was die AfD mit ihrer Äußerung ausdrückt.
2: Ja, die AfD hat ja jetzt die Stadtspaziergänge für sich entdeckt und da vor allen Dingen marginalisierte Gruppen in der letzten Zeit in Fokus genommen, also drogenabhängige Obdachlose oder letztes Mal das arabische Viertel. Und jetzt machen sie das halt anders, zeigen das japanische Viertel, wäre ja so gut integriert in Düsseldorf. Im Endeffekt geht es um Spaltung der Stadtgesellschaft, um Spaltung der Gesellschaft, gute Migranten, schlechte Migranten. Das sind deren Veranstaltungen.
0: Klar soll sein, hier bei uns in Düsseldorf gibt es keine Parallelgesellschaft, denn wir sind eine Gesellschaft, eine Stadt. Und wir sind der Sender dieser Stadt. Antenne Düsseldorf, der Dienstagmorgen.

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0: Foster und ein Lied um 17 nach 9 am Dienstag. Schönen guten Morgen, hier ist Antenne Düsseldorf und die sogenannte Abnehmspritze ist gerade ein Riesenthema. In ein paar Wochen gibt sie sogar in Tablettenform. Viele Promis haben sich geoutet, dass sie damit jede Menge Gewicht verloren hätten, darunter Robbie Williams und auch Olli Pocher. Doch diese verschreibungspflichtige Spritze, die wirkt nicht bei jedem. Claudia berichtet mal.
1: So, ich bin, seitdem ich klein bin, übergewichtig. Ich habe von Januar 25 bis März 26 die Abnehmspritzen genommen und habe letztendlich 4 Kilo unterm Strich abgenommen.
0: Und das, obwohl sie gleich 3 Medikamente versucht hat, ohne großen Erfolg. Warum, ist unklar. Dazu gab es auch noch teils heftige Nebenwirkungen.
1: Die Übelkeit, gerade so morgens nach dem Aufstehen, die ich verspürt habe, war auch nach den ersten 2 Monaten der Haarausfall verstärkt. Bei mir vorhanden. Klar, Haarverlust ist erschreckend. Ne? Gerade so beim Duschen, wenn die Büschel dann so in den Händen liegen, ist das keine Sache, die man gerne in Kauf nimmt.
0: Mehrere tausend Euro hat Claudia für ihre Spritzendiät ausgegeben. Gebracht hat's nix. Andere dagegen haben bis zu 20% Gewicht verloren. Warum ist das so? Warum gibt's da solche Unterschiede? Eine von vielen Fragen, die wir gerne beantworten, übermorgen ab 10. Dann sind nämlich 2 Experten bei uns zu Gast in der Sendung. Ihr könnt uns eure Fragen zum Thema gerne schicken über antennedüsseldorf.de/Themen.

0: sind die 90er. Mit Ace of Base und Life is a Flower. Einen schönen guten Morgen. Antenne Düsseldorf ist hier, gleich mit dem Besten von heute, mit Beyoncé und Texas Hold'em vor den Nachrichten um 9:30. Vorher sagen wir euch, wo heute geblitzt wird. Im Düsseldorfer Norden steht ein Radaranhänger die ganze Woche in Unterrad auf der Hamborner Straße. Der andere auf der Schlüterstraße in Flingern. Radarwagen sind auch am Start. Die fahren raus nach Ella auf die Sturmstraße, nach Benrath auf die Telleringstraße. In Gerresheim stehen sie auf der Torfbruchstraße und auch in Holthausen am Falder. Wenn euch noch was auffällt für den Antenne Düsseldorf Verkehr, dann meldet euch gerne rein mit einer Text- oder Sprachnachricht über die Antenne Düsseldorf App, damit wir gemeinsam besser ankommen.
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1: Mit Oliver Benz. Guten Morgen. Die Staats- und Regierungschefs der G7 setzen ihr Gipfeltreffen mit Beratung über Friedensbemühungen für die Ukraine fort. An den Gesprächen soll auch der ukrainische Präsident Selenskyj teilnehmen. Bei einem Flugzeugunglück in Kalifornien sind 8 Menschen ums Leben gekommen. Ein B-52-Bomber stürzt nach Angaben

0: der US-Luftwaffe kurz nach dem Start ab. Die Ursache für den Absturz ist unklar. Zugeparkte Radwege und Autos im Halteverbot sorgen auch in Düsseldorf immer wieder für Ärger. Ein Unternehmen aus unserer Nachbarstadt Meerbusch hat jetzt eine Drohnentechnik entwickelt, mit der Städte solche Verstöße in Zukunft leichter entdecken sollen. Die Drohnen fliegen Strecken mehrfach ab und machen Fotos und Videos. Diese werden mithilfe von KI ausgewertet. Wenn ein Auto auf dem Radweg steht, im Halteverbot parkt oder zu lange auf einem Parkplatz bleibt, wird das Auto dann dem Ordnungsamt gemeldet. Die Entscheidung über ein mögliches Knöllchen trifft weiter ein Mitarbeiter vor Ort. Das Meerbuscher Unternehmen hat für NRW nach eigenen Angaben auch schon eine Genehmigung. Genutzt wird die Technik bisher aber noch nicht. Die Zukunft der Tuchtinsel in der Düsseldorfer Innenstadt nimmt Form an. Bürgerinnen und Bürger haben ihre Wünsche eingebracht. Die Stadt und der Projektentwickler Midstadt haben die Ergebnisse der Öffentlichkeitsbeteiligung jetzt veröffentlicht. Antenne Düsseldorf-Reporterin Julia Trompeter hat sie gelesen.
1: Im April hatten Düsseldorferinnen und Düsseldorfer bei einer Auftaktveranstaltung in der IHK ihre Ideen eingebracht. Die jetzt veröffentlichten Ergebnisse zeigen, sie wünschen sich hochwertige Architektur, mehr Grün und einen Mix aus kommerziellen und nicht kommerziellen Angeboten. Die Anregungen fließen jetzt in die Aufgabenstellung für das Qualifizierungsverfahren ein, bei dem internationale Planungsbüros Entwürfe einreichen können. Im Dezember sollen die Entwürfe dann öffentlich präsentiert werden. Zwei Bürgervertreter begleiten den gesamten Prozess und nehmen auch an den Jury-Sitzungen teil.
0: Rund um die Johanneskirche in Düsseldorf ist es gestern laut geworden. Grund dafür waren Gegenproteste zum sogenannten AfD-Stadtspaziergang. Die Partei war mit 25 Menschen über die Immermannstraße gezogen, durch das Japanviertel. Für sie sei dies ein gutes Beispiel für eine Parallelgesellschaft. Diese Äußerung hatte für viel Wirbel gesorgt und zahlreiche Gegendemonstrationen und Kundgebungen ausgelöst. Unter anderem eben an der Johanneskirche, organisiert von der Evangelischen Kirche und dem Düsseldorfer Appell. Neben hunderten Menschen war auch Oberbürgermeister Stefan Keller vor Ort. Er sagte unter anderem, Menschen nach Herkunft zu unterteilen ist Rassismus und den lehnen wir ab. Und das waren die Nachrichten mit Oliver Wendt.
2: Das Düsseldorf-Wetter. Auch wenn es nicht danach aussieht, die Aussichten sind sommerlich. Steht alles bei uns im Netz, antennedüsseldorf.de /Wetter. Blick nach draußen, bewölkt gerade. Es kann auch Regen runterkommen jetzt in den ersten Stunden dieses Dienstags bei aktuell 18 Grad. Später bis 25 und ein Mix aus Sonne und Wolken. Den gibt es auch morgen bei ähnlichen Temperaturen wie heute. Ab Donnerstag wird es dann hochsommerlich mit Sonne satt und 30 Grad. Antenne Düsseldorf, der Verkehr, damit wir gemeinsam besser ankommen. Siegburger Straße und Kniebrücke, da der Ausläufer vor der Elisabethstraße, jeweils stockender Verkehr stadteinwärts. Auf dem Südring stockt es in beiden Richtungen vor der Völklinger Straße und das sind die Autobahnstaus, die euch laut ADAC 5 Minuten oder mehr kosten. A3 nach Oberhausen zwischen Hildener Kreuz und Mettmann 5 Kilometer, 10 Minuten. Die 46 Heinsberg-Düsseldorf zwischen Kreuzholz und Kapellen 3 Kilometer Stau, 10 Minuten. Und in der Gegenrichtung von Wuppertal nach Düsseldorf zwischen Hahn-Ost und Düsseldorf-Süd stockender Verkehr auch 5 Minuten mehr. Gute Fahrt, wo es geht.
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2: Und dem Spruch der WM kommt von Deutschlandstürmer Dennis Undaff.
4: Ich finde es halt gut, dass du Freigang hast, du kannst halt viel machen.
5: Freigang ist stark, Dennis.
4: Ja, sagt man das nicht so?
5: Wenn du im Gefängnis wärst, schon. Ne?
4: Falsche Wortwahl dann.
2: Ja, was meint er? Er und seine Mannschaftskollegen haben einen freien Tag. Nächstes Spiel erst am Samstag. Gestern Abend und heute Nacht mussten 8 andere Mannschaften ran und tatsächlich hat keine gewonnen. Wir fassen den unentschiedenen Spieltag für euch zusammen.
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0: Guten Morgen, 20 vor 10 durch der Dienstag im Radio.
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0: Das hat man auch nicht oft erlebt bei der WM. 4 Spiele am Abend und in der Nacht und alle 4 unentschieden. Nico Hartmann, Antenne Düsseldorf im WM-Studio. Die große Sensation war sicherlich das 0:0 des großen Favoriten Spanien gegen Außenseiter Kap Verde, ne?
2: Ja, fast schon unvorstellbar das Ganze. Eine Inselgruppe vor der westafrikanischen Küste mit rund 500.000 Einwohnern qualifiziert sich erstmals für die WM und trotz dem vielleicht etwas überheblichen Spanien ein 0:0 ab. Das ist Fußballromantik pur und geht in die WM-Geschichte ein. Kap Verde verteidigte tapfer, hatte mit Vosinha einen Keeper aus der zweiten portugiesischen Liga, der alles gehalten hatte. Dazu gab es 2 WM-Rekorde. Kap Verde hat nur ein Foul begangen im Spiel. Das gab es noch nie. Und Spaniens Mittelfeldspieler Oyarzabal ist der erste Spieler, der in den ersten 30 Minuten des Spiels keinen Ballkontakt hatte. Also in jeder Hinsicht eine echte Blamage für die Spanier.
0: Okay, allerdings waren sie nicht die einzigen, die nicht überzeugt haben. Auch Belgien und Uruguay haben sich schwer getan, ne?
2: Genau, und beide mussten sogar einem Rückstand hinterherlaufen. Die Belgier mussten dann gegen Ägypten auch auf die Routine von Stürmer Romelu Lukaku zurückgreifen. Nach dem 0:1 Rückstand wurde er eingewechselt und nur 23 Sekunden später grätschte er in eine Flanke, provozierte so ein Eigentor für die Ägypter. Dennoch kein Start nach Maß für die Roten Teufel. Auch Uruguay hatte vor allem im ersten Durchgang sehr viel Mühe mit Saudi-Arabien und kam auch erst in der 80. Minute zum Ausgleich. Die WM zeigt auf jeden Fall bisher, bis auf die deutsche Mannschaft tun sich alle Favoriten richtig schwer.
0: Ja, das ist ja auch nicht schlecht, ne? Letztes Spiel des Abends bzw. der Nacht, ein sicherlich spezielles gegen Neuseeland, der Iran, ne?
2: Sehr speziell. Die politische Situation ist ja bekannt. Demzufolge schauten die Fans natürlich in Los Angeles genau hin. Es gab einzelne Pfiffe bei der Hymne, aber die gute Nachricht, die Partie gegen Neuseeland verdrängte mit munterem Spiel von beiden Teams die politischen Schlagzeilen. Der Iran konnte nach zweimaligem Rückstand jeweils den Ausgleich erzielen. Am Ende hieß es 2:2.
0: Also, im Vergleich zu anderen Top-Teams hat die deutsche Mannschaft richtig gut performt. Das waren die Infos von Nico Hartmann. Dankeschön.
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0: Usher und More. 10 vor 10 gleich, der Dienstag beim Sender der Stadt. Wie wär's mit ein bisschen Bewegung? Ihr könnt das auch ganz spontan entscheiden.
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0: Bei Sport im Park, dem täglichen, kostenlosen und unverbindlichen Sportangebot der Stadt. In ganz vielen Düsseldorfer Grünanlagen wird das angeboten. Heute am Dienstag gibt's Zumba, 18:30 im Flora Park. Funktionales Training ist am Start, neben der Orangerie im Schlosspark um 19 Uhr. Und intensives Fitnesstraining im Rheinpark Goldsheim wird auch angeboten, ebenfalls um 19 Uhr. Wetter passt auch, heute Abend soll es trocken sein, bisschen Sonne bei 25 Grad. Also mal ausprobieren, packt euch eure Sportklamotten, Handtuch, eine Isomatte, was zu trinken ein und fahrt hin. Wie gesagt, ganz spontan möglich, ihr müsst euch da nicht anmelden. Wir wünschen viel Spaß und haben natürlich auch noch Alternativen für euren Feierabend bei uns im Netz, antennedüsseldorf.de/tipps.

0: Minuten noch bis 10, der Dienstagmorgen im Radio. Am Flughafen riecht's mal nicht nur nach Kerosin und weiter Welt, sondern auch nach Ärger. Ihr habt es bei Antenne Düsseldorf schon gehört, es gibt Stunk um den neuen Warteplatz für Taxifahrer. Ein Fahrer hat stellvertretend für viele in einem offenen Brief Kritik geäußert. Er berichtet da von unhaltbaren Zuständen, kritisiert unter anderem, dass es auf der neuen Fläche keine festen Toiletten gibt, sondern lediglich ein paar Dixi-Klos. Außerdem bemängelt er den Zustand des Platzes. Der Flughafen hat auf unsere Anfrage auf die Vorwürfe reagiert und schreibt, man nehme die Hinweise ernst. Außerdem möchte man kurzfristige Verbesserungen prüfen. Wir bleiben dann natürlich für euch dran. Antenne Düsseldorf. Ich bin Dennis Lieske. Einen schönen Dienstag.
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1: Mit Nico Hartmann. Tunesien hat nach der 1:5 Niederlage im ersten WM-Spiel gegen Schweden Nationaltrainer Sabri Lamouchi entlassen. Und der Nachfolger steht auch schon fest. Der Franzose Hervé Renard soll im Laufe des Tages im Trainingslager eintreffen. Lamouchi hatte das Amt im Januar angetreten und mit seiner Mannschaft seitdem nur einen einzigen Sieg geholt. Es ist bereits das zweite Mal, dass Tunesien seinen Trainer während einer WM freistellt. 1998 musste der Pole Henrik Kasperczak nach 2 Niederlagen in der Gruppenphase vorzeitig gehen.
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2: Mit Danny Hoppe, guten Morgen. Die Menschen in Deutschland sind beim Autokauf etwas vorsichtiger geworden. Das zeigt eine neue Automobilstudie der Simon Kucher Unternehmensberatung. Demnach denken aktuell 2/3 der Befragten über ein neues Auto nach. Das durchschnittliche Budget liegt dafür bei rund 44.000 Euro. Sarah Heinz aus dem News-Team. Die Studie zeigt aber auch, dass wir uns bei unserer Kaufentscheidung mehr Zeit lassen als früher.
3: Ja, das liegt einerseits daran, dass viele bei dem Mehr an Anbietern einfach ein bisschen länger brauchen, um einen richtigen Überblick zu bekommen. Der Hauptgrund, ob ein Auto am Ende aber gekauft wird oder nicht, ist nach wie vor der Preis. Und da sagen die Studienmacher eben, dass wir heute viel genauer abwägen würden, wann wir unser Geld ausgeben und vor allem auch wofür genau. Deswegen vergleichen wir inzwischen zum Beispiel mehr als vorher. Vielen ist wichtig, dass die Unternehmen transparent sind und dass man ihnen vertrauen kann. Genau da sind einige bei chinesischen Autoherstellern laut Studie zum Beispiel noch vorsichtig, obwohl das Land zunehmend mit Preisen und Technologie punkten könne.
2: Wegen der Preise schauen inzwischen aber auch immer mehr Menschen auf den Gebrauchtwagenmarkt.
3: Genau, das hat die Studie auch gezeigt. Mehr als 1/3 der Befragten denkt darüber nach, sich als nächstes Auto einen Gebrauchtwagen anzuschaffen. Dieser Markt profitiert von unserer Zurückhaltung gerade also mit am meisten. Bei jüngeren Käuferinnen und Käufern ist aber auch das Interesse an E-Autos gestiegen. Auch da ist zwar wichtig, wie es mit dem Preis aussieht. Daneben spielt für die Kaufentscheidung aber auch eine Rolle, was das Auto alles kann. Also zum Beispiel, wie weit es fährt und wie lange es braucht, um aufgeladen zu sein.
2: Danke, Sarah. Und jetzt weitere Meldungen im Überblick. Beim G7-Gipfel im französischen Evian wird gerade über den Ukraine-Krieg beraten. An den Gesprächen nimmt auch der ukrainische Präsident Selenskyj teil. Er hofft auf eine neue diplomatische Initiative. Auch Bundeskanzler Merz sieht die Ukraine inzwischen in einer neuen Position der Stärke. Mehr als 1 Milliarde Kinder sind mindestens 3 unterschiedlichen Klimarisiken ausgesetzt, wie etwa Dürren, Hitze oder tropischen Stürmen. So steht es in einem Bericht des UN-Kinderhilfswerks UNICEF. Betroffen sind demnach vor allem Kinder in afrikanischen Ländern südlich der Sahara und in Teilen Südasiens. In Deutschland gibt es immer weniger Sozialwohnungen. Dieser Trend hat sich auch im vergangenen Jahr fortgesetzt. Das zeigt eine Antwort des Bauministeriums auf eine linken Anfrage. Demnach fielen erneut rund 20.000 Sozialwohnungen weg. Vor allem in NRW ist die Lücke nach diesen Zahlen groß. NRW schrumpft, zumindest was die Bevölkerung angeht. Das zeigen jetzt neue Daten des Statistischen Landesamts. Demnach gab es im vergangenen Jahr einen Rückgang um 0,3%. Dadurch lag die Einwohnerzahl zum ersten Mal seit 2022 wieder unter 18 Millionen. Es seien mehr Menschen gestorben als Kinder geboren worden, heißt es. Die mit Abstand größte Stadt ist weiterhin Köln mit mehr als 1 Million Menschen. Die kleinste Gemeinde bleibt Hallenberg im Hochsauerlandkreis mit 4.272 Einwohnern. Auch bundesweit ist die Bevölkerungszahl leicht gesunken um 0,1% auf 83,5 Millionen. Gleichzeitig leben außerdem immer mehr ältere Menschen in Deutschland. Und das waren die Nachrichten mit Danny Hoppe.
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4: Viele Wolken ziehen heute durch, die bringen auch immer mal wieder Schauer. Vereinzelt kann es auch gewittern heute. Dazu wird es aber wärmer. Zwischen 21 Grad in Ostwestfalen-Lippe und 27 Grad in der Eifel sind heute drin. Morgen weiter bewölkt. Auch hier kann es mal regnen. Maximal 27 Grad.
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4: Und das sind die Staus ab 12 Minuten Zeitverlust. Die A3 Köln-Oberhausen zwischen Solingen und Mettmann, 7 Kilometer Stau, ihr braucht hier eine Viertelstunde länger. Die A4 Aachen-Köln zwischen dem Kreuz Köln-West und Köln-Eiffeltor, 3 Kilometer Stau, 12 Minuten plus. Die A4 Olpe-Aachen zwischen dem Kreuz Köln-Ost und Köln-Eiffeltor, 7 Kilometer Stau, 13 Minuten. Die A42 Kamp-Lindfort-Dortmund zwischen dem Kreuz Kamp-Lindfort und Duisburg-Bahl 2 Kilometer Stau, 24 Minuten. Und die A45 Hagen-Gießen zwischen Ehringshausen und Wetzlar Ost. 5 Kilometer Stau, 20 Minuten plus. Da läuft gerade eine Unfallaufnahme, also hier auch bitte vorsichtig sein. Kommt gut an.
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4: Habt ihr schon mal von Merlin gehört? Und nein, ich meine nicht den Zauberer. Ich meine eine kleine, weiße, süße Ente, die wird gerade zum WM-Star. Die läuft aktuell im Mexiko-Trikot und passenden Söckchen durch Mexiko-Stadt. Und du siehst Merlin in Videos ganz entspannt über Zebrastreifen laufen mit seiner Besitzerin. Und ja, dort kennt ihn auch tatsächlich schon fast jeder. Ist absoluter Star, Merlin. Die Videos gibt's online, sind echt mega herzig. Schaut ihr euch mal an. Ich bin Laura Potting, ich wünsche euch einen bezaubernden Dienstag.

0: Also ich muss sagen, seit dem 7:1 am Sonntag ist die Fußballstimmung bei mir auf jeden Fall deutlich gestiegen. Und in Dortmund war sie am Sonntag schon vor dem Spiel grandios.
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0: 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Wir hören nochmal in die entscheidenden Sekunden rein.
2: Es wird eng, die letzten 10 Sekunden laufen in dieser Partie, ja! Und der Ausgleich. Ja! Ausgleich in dieser Partie. Drei, ja! Sekunden vor Schluss und da ist noch mal das Tor. Es ist Abpfiff. Es ist das 3:2 in allerletzter Sekunde. Es geht nach Fuerteventura.
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1: mit Oliver Bend. Guten Tag. Zugeparkte Radwege, blockierte Halteverbote oder Dauerparker auf Stellplätzen. Das ist auch in unserer Stadt ein Problem. Ein Unternehmen aus Meerbusch hat jetzt ein Drohnensystem entwickelt, das Städten dabei helfen soll, Parkverstöße leichter zu erkennen. Antenne Düsseldorf-Reporter Christopher Batschek hat die weiteren Infos.
2: Die Drohnen fliegen laut dem Unternehmen bestimmte Strecken mehrfach ab und machen Fotos und Videos. Die Aufnahmen werden dann mit Hilfe von KI ausgewertet. Auffällige Fahrzeuge werden an das Ordnungsamt gemeldet, zum Beispiel wenn ein Auto auf dem Radweg steht, im Halteverbot parkt oder zu lange auf einem Parkplatz bleibt. Die Entscheidung über ein mögliches Knöllchen trifft aber weiter ein Mitarbeiter vor Ort. Das Meerbuscher Unternehmen hat nach eigenen Angaben auch schon eine Genehmigung für NRW und sucht jetzt nach Interessenten für Pilotprojekte. Aktuell wird die Technik aber noch in keiner Stadt eingesetzt.
1: Hochwertige Architektur, mehr Grün und ein Mix aus kommerziellen und nicht kommerziellen Angeboten. Das wünschen sich die Düsseldorfer für die Tuchtinsel in der Innenstadt. Die Stadt und der Projektentwickler Midstadt haben jetzt die Ergebnisse der Öffentlichkeitsbeteiligung veröffentlicht. Die Düsseldorferinnen und Düsseldorfer fordern außerdem, dass Klimaaspekte berücksichtigt werden. Die Anregungen fließen in das Qualifizierungsverfahren ein, bei dem internationale Planungsbüros Entwürfe für das Areal an der Schadowstraße und der Berliner Allee einreichen. Rund um die Johanneskirche in Düsseldorf ist es gestern laut geworden. Grund dafür waren Gegenproteste zum sogenannten AfD-Stadtspaziergang. Die Partei war mit 25 Menschen über die Immermannstraße gezogen, durch das Japanviertel. Für sie sei dies ein gutes Beispiel für eine Parallelgesellschaft. Diese Äußerung hatte für viel Wirbel gesorgt und zahlreiche Gegendemonstrationen und Kundgebungen ausgelöst. Unter anderem eben an der Johanneskirche, organisiert von der Evangelischen Kirche und dem Düsseldorfer Appell. Neben hunderten Menschen war auch Oberbürgermeister Stefan Keller vor Ort. Er sagte unter anderem, Menschen nach Herkunft zu urteilen ist Rassismus und den lehnen wir ab. Und das waren die Nachrichten mit Oliver Bend.
0: Das Düsseldorf-Wetter.
3: Ihr habt da eine dicke Wolkendecke über euch, die bringt heute auch immer mal wieder Regen, teils Gewitter bis 27 Grad. Morgen weiter eher uselig, einiges an Regen dabei, aber es wird richtig schön warm, auch hier bis 27 Grad.
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3: Und hier kommen die Staus ab 9 Minuten Zeitverlust. Die A1 Dortmund-Münster zwischen dem Kreuz Dortmund-Unna und Hamburg-Kamen 6 Kilometer Stau. Ihr braucht hier 13 Minuten länger. Die A1 Dortmund-Köln, da hat es zwischen Burscheid und Köln-Niel einen Unfall gegeben. 3 Kilometer Stau im Moment, 12 Minuten plus. Die A3 Köln-Oberhausen zwischen dem Kreuz Hilden und Mettmann. 4 Kilometer Stau, 9 Minuten kommen hier oben drauf. Die A4 Olpe-Aachen zwischen dem Kreuz Köln-Ost und Köln-Eiffeltor. 7 Kilometer Stau, 20 Minuten plus. Und die A42 Kamp-Lindfort-Dortmund zwischen dem Kreuz Kamp-Lindfort und Duisburg-Bahl. 3 Kilometer Stau, hier müsst ihr 24 Minuten mehr einplanen. Gute Fahrt!
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3: Hallo zusammen, einen schönen Dienstag. Ich habe gleich die 80er für euch mit Matthew Wilder und Break My Stride. Hört ihr also gleich vorher, gibt's das Beste von heute für euch, nämlich Sia mit Chandelier. Das ist der beste Mix, von dem alle sprechen. So, und ich bin Laura Potting. Hallo!

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0: Gewicht abnehmen, ohne Heißhungerattacken, ohne zwanghaft und mit Mühe auf alles zu verzichten und ohne Sport. Das ist schon unrealistisch. Naja, also früher war es unrealistisch. 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Und welche Nebenwirkungen hat sie eigentlich? 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Hallo.
1: Hi.
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2: Mit Danny Hoppe. Guten Tag. Bei der Fußball-Weltmeisterschaft gibt es sie zum ersten Mal und schon nach den ersten Spielen sorgen sie für reichlich Diskussionen. Die neuen Trinkpausen, die die FIFA eingeführt hat. Jedes Spiel wird pro Halbzeit einmal für 3 Minuten unterbrochen, damit die Spieler trinken können. Kritiker sagen aber, die Trinkpause werde zweckentfremdet und sei oft auch gar nicht nötig. Und auch der erste prominente WM-Spieler hat die neue Regelung jetzt kritisiert. Nico Hartmann aus dem WM-Studio hat die Infos dazu.
3: Mit dem Kapitän der Niederlande Virgil van Dijk vom FC Liverpool sind es nun erstmals prominente Spielerargumente, die der Diskussion um die Trinkpausen eine neue Dimension geben. Van Dijk bemängelte, dass man jedes Mal in die Werbung gehen würde und das wäre für den neutralen Zuschauer nicht glücklich. Grundsätzlich könne er Trinkpausen nachvollziehen, aber nur, wenn es wirklich heiß sei. Auch beim Spiel der deutschen Mannschaft im klimatisierten Stadion von Houston gab es bei rund 20 Grad 2x3 Minuten Trinkpause, die von manchen übertragenen Sendern für Werbung genutzt wird. Die FIFA verweist dagegen auf den Schutz der Spieler, um so wörtlich für alle Mannschaften in allen Spielen gleiche Bedingungen zu gewährleisten. Für die Trainer dagegen bieten die Trinkpausen die Möglichkeit, taktisch einige Dinge zu korrigieren. So sagte Julian Nagelsmann nach dem 7:1 der deutschen Mannschaft gegen Curaçao, die Trinkpause hat tatsächlich geholfen.
2: Und jetzt weitere Meldungen im Überblick. Am Freitag wollen die USA und der Iran ihr Rahmenabkommen zum Ende des Krieges in Genf unterzeichnen. Direkt danach soll es eine weitere Verhandlungsrunde beider Seiten geben. Das hat die iranische Regierung jetzt bestätigt. Man wolle diese weiteren Gespräche innerhalb von 60 Tagen abschließen, heißt es. Die Spritpreise nähern sich so langsam wieder den Werten vor dem Iran-Krieg an. Das beobachtet der ADAC. Der Liter Diesel war demnach gestern nur noch 7 Cent teurer als am letzten Tag vor Kriegsbeginn. E10 um 9 Cent. Das liegt aber auch am Tankrabatt. In 2 Wochen wird deshalb wieder ein Preissprung erwartet. Wer die Krankenkasse wechselt, kann im Jahr mehrere hundert Euro sparen und bekommt zum Teil sogar noch mehr Zusatzleistungen. Das hat ein Test der Stiftung Warentest ergeben. Sie hat dafür 67 gesetzliche Krankenkassen verglichen. Die Unterschiede bei Gutverdienern liegen demnach bei bis zu 660 Euro. Viele Menschen in Deutschland haben Schlafstörungen. Sie können nicht gut einschlafen, durchschlafen oder leiden unter einer Atemstörung, bei der es nachts wiederholt zu Atemaussetzern kommt. Im Jahr 2024 wurden deshalb mehr als 67.000 Patientinnen und Patienten stationär behandelt. Das hat das Statistische Bundesamt mitgeteilt. Die Zahlen zeigen aber auch, dass inzwischen deutlich weniger Menschen mit Schlafproblemen in die Klinik müssen als noch vor 20 Jahren. Damals waren es fast 100.000 mehr. Als Grund für den Rückgang gilt, dass Schlafstörungen heute anders behandelt werden können, zum Beispiel ambulant in Schlaflaboren oder zu Hause. Die meisten Patienten sind männlich und zwischen 50 und 74 Jahre alt. Und das waren die Nachrichten mit Danny Hoppe.
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4: Ihr müsst euch heute auf Regen einstellen. Im Tagesverlauf kann es auch mal gewittern. 27 Grad sind maximal drin. Morgen ähnlich, viele Wolken, mal Regen. Auch hier bis 27 Grad.
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4: Und das sind die Staus auf 10 Minuten Zeitverlust. Die A1, damit starten wir Dortmund-Münster. Zwischen dem Kreuz Dortmund-Unna und Hamberg-Kamen 10 Kilometer Stau. Für euch bedeutet das eine Viertelstunde Zeitverlust. Die A1 Dortmund-Köln zwischen Burscheid und Köln-Niehl 3 Kilometer Stau, 16 Minuten. Die A4 Olpe-Aachen zwischen dem Kreuz Köln-Ost und Köln-Eiffeltor 7 Kilometer Stau, 17 Minuten plus. Die A42 Kamp-Lindfort-Dortmund zwischen Moers-Nord und Duisburg-Bahl 2 Kilometer Stau, eine Viertelstunde plus. Und die A46 Düsseldorf-Wuppertal zwischen Wuppertal-Kronenberg und Wuppertal-Faresbeck 1 Kilometer Stau, 11 Minuten plus. Gute Fahrt!
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4: Einen schönen guten Tag euch und diese Stunde wird hier ganz, ganz, ganz besonders. The one and only Markus Krebs war ja hier zu Besuch. Ein paar von euch werden ihn auch am Sonntag schon gesehen und gehört haben. Da war er ja zu Gast in unserer Fußballsendung im Fußballmuseum. Und diese Stunde quatsche ich auch mit ihm und zwar auch über Fußball, aber auch über seine Tour und darüber, wie er sich eigentlich die ganzen Witze überlegt und ob es auch mal vorkommt, dass ihm irgendwelche Leute dann, weißt du, du läufst so über die Straße und sagst, ey Markus Krebs, ey, ich hab hier einen geilen Witz, ey, kann ich dir den erzählen? Passiert ihm tatsächlich immer wieder, wie er dann reagiert. Darüber quatschen wir auch. Das alles also diese Stunde, das wird schön. Ich bin Laura Potting. Schönen Tag euch.

0: Leute, Markus Krebs ist am Start. Ich habe ein bisschen, also ich bin aufgeregt, muss ich sagen.
1: Zu Recht.
0: Ich frage die Leute gerne zu Beginn eines Interviews, gab es irgendwie was in den letzten Tagen, worüber du krass lachen musstest oder über das du dich total gefreut hast?
1: Ja, ich erfinde nachts Witze tatsächlich.
0: Ist das wirklich
1: so? Ich habe tatsächlich so über dieses, manche sagen Schnick, Schnack, Schnuck, manche sagen Schink, Schank, Schong, die spielen.
0: Ja.
1: Schere, Stein, Papier. Wenn das zwei Krebse machen würden. Ja, und da habe ich drüber.
0: Das
1: wäre sehr einseitig. Und das war tatsächlich vor zwei Tagen mein Highlight.
0: Und dann bist du lachend aufgewacht, oder wie ist das?
1: Ja, ich musste meinen Blog dann holen. Und dann aufschreiben. Ich konnte tatsächlich morgens wieder lesen.
0: Aber das erübrigt meine nächste Frage eigentlich. Wollte nämlich, wie witzig findest du dich eigentlich selbst? Also gibt es, du bist jetzt aufgewacht und hast gelacht. Ist es auch manchmal so, dass du dann da so stehst, dir irgendwas einfällt und du so, so?
1: Das ist richtig, aber theoretisch, ich kann mich zum Beispiel im Fernsehen nicht sehen.
0: Nee?
1: Nee, und ich musste fürs Best-of meine CDs wieder hören, damit ich, ach ja, das habe ich immer.
0: Ja.
1: Und ich kann meine Stimme nicht gut hören.
0: Okay.
1: Das ist, also vielleicht haben das viele für sich persönlich auch, da bin ich doch gar nicht. Aber hat früher eine Kassette aufgenommen für die Freundin oder was.
0: Ja.
1: Ne? Und da hast du immer gedacht, wie hört sich das dann? So, heute ist die Technik ein bisschen weiter, aber manchmal denke ich, warum lache ich denn jetzt? Ich kenne den Witz doch.
0: Ja.
1: Aber dann habe ich auf irgendwann aus dem Publikum reagiert.
0: Ah, ne? Ich verstehe, ja, okay.
1: Und da hast du ja auch manchmal Zwischenrufe oder irgendeiner nässt sich gerade ein oder was und dann ist das immer natürlich perfekt.
0: Aber lustig, dass du dich selber nicht hören kannst.
1: Ja, und sehen noch ganz.
0: Also du findest dich ja, wenn du dann guckst, sitzt du nicht da und denkst,
1: ich sehe nur Fehler. Ich sehe nur Fehler.
0: Das ist ja nicht so gut.
1: Es geht jetzt nicht über, nein, den hast du doch mal anders gemacht oder lass doch mal eine Pause. Nee, wieso? Lass dir doch mal erstmal lachen.
0: Es ist eigentlich, ich stelle mir vor, es kommt wahrscheinlich super oft vor, dass Leute zu dir kommen und sagen, hey, ich habe hier einen geilen Witz, hier will ich dir unbedingt erzählen. Und es gibt ja auch voll viele Leute, die Witze ja einfach gar nicht erzählen können.
1: Ja.
0: Wie, was machst du denn dann?
1: Ich hatte mal eine Nummer über Leute, die keinen Witz erzählen können. Und die war witzig, die Nummer. Ja, das, pass auf, da sind zwei Fahrer. Nee, eine Nonne. Nee, zwei Nonnen. Nein, die eine war katholisch. Da hat man mir mal einen Witz erzählt. Ja? Und hat gesagt dann zum Ende, ich weiß die Pointe nicht mehr, ich weiß den Witz nicht mehr, aber die Pointe war grün. Und ich mich kaputt gelacht. Ja? Aber es gibt Leute, die wirklich nicht können, tatsächlich.
0: Und wie reagierst du denn dann? Sagst du, nee, war scheiße? Oder
1: ich sag meistens,
0: nett?
1: Den kenne ich.
0: Ja,
1: manche
0: ja, okay.
1: Aber auch meistens kennen, nur anders. Ne? Aber gibt auch welche, ich habe im Moment einen Platz 1 Witz, den ich leider hier nicht erzählen kann, weil der ein bisschen unter die Gürtellinie geht.
0: Ach, schade.
1: Ja, ne, aber der ist tatsächlich von guten Freund von mir. Ja, der hat mir den gegeben und dann höre ich ja auch ganz genau zu und dann nehme ich gerne sowas auch an. Ja, wenn mir einer einen Witz erzählt, wo ich sage, A, kannte ich den nicht, B, ist der gut.
0: Ja, okay. Ja.
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1: Hallo, ich bin Oliver Bendt und das sind einige unserer Themen von heute. Ein Unternehmen aus unserer Nachbarstadt Meerbusch hat jetzt eine Drohnentechnik entwickelt, mit der Städte in Zukunft Falschparker leichter entdecken sollen. Die Drohnen fliegen Strecken mehrfach ab und machen Fotos und Videos. Diese werden mithilfe von KI ausgewertet. Wenn ein Auto auf dem Radweg steht, im Halteverbot parkt oder zu lange auf einem Parkplatz bleibt, wird das Auto dann dem Ordnungsamt gemeldet. Genutzt wird die Technik bisher aber noch nicht. Hochwertige Architektur, mehr Grün und ein Mix aus kommerziellen und nicht kommerziellen Angeboten. Das wünschen sich die Düsseldorfer für die Tuchtinsel in der Innenstadt. Die Stadt und der Projektentwickler Midstadt haben jetzt die Ergebnisse der Öffentlichkeitsbeteiligung veröffentlicht. In Düsseldorf gab es am Montagnachmittag und Abend reichlich Verkehrsbehinderung in der Innenstadt. Auslöser war ein sogenannter Stadtspaziergang der AfD und die Gegenproteste dazu. Ab dem Nachmittag war die AfD laut Polizei mit etwa 25 Menschen über die Immermannstraße gezogen. Dagegen protestierten hunderte Düsseldorfer, unter anderem an der Johanneskirche. Und das Wetter wird langsam wärmer.
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1: Sommerlich warm heute, 21 bis 27 Grad maximal. Dazu kann es aber immer wieder regnen und vereinzelt auch mal gewittern heute. Morgen weiter viele Wolken, die auch immer mal wieder Regen bringen können. Dazu aber weiter warm morgen, auch hier bis 27 Grad.
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1: Und hier kommen die Staus ab 11 Minuten Zeitverlust. Die A1 Dortmund-Köln zwischen Burscheid und Köln-Niehl, da steht ihr aktuell auf 2 Kilometern und braucht so circa 11 Minuten länger. Die A4 Olpe-Aachen zwischen dem Kreuz Köln-Ost und Köln-Eiffeltor, 6 Kilometer Stau, 12 Minuten plus. Die A42 Kamplinfort-Dortmund zwischen Moers-Nord und Duisburg-Bahl, 2 Kilometer Stau, 13 Minuten. Die A46 Wuppertal-Düsseldorf zwischen Wuppertal-Oberbarmen und Wuppertal-Katernberg, 5 Kilometer Stau, hier kommen 40 Minuten obendrauf. Und die A61 Mönchengladbach-Koblenz zwischen Rheinbach und dem Dreieck Sinzig, 7 Kilometer Stau, 11 Minuten plus. Gute Fahrt!
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1: Hallo zusammen, es geht mit 7 Meilenstiefeln auf die Mittagspause zu. Wir machen hier ganz entspannt, gleich mit Bob Marley und Could You Be Loved und vorher noch Forever Young von Alphaville, aber im Gewand von David Guetta. Hört ihr jetzt? Ich bin Laura Potting. Ich wünsche euch einen schönen Dienstag. Irgendwer noch einen Kommentar zum Wetter gerade?
2: Nee.

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0: Leute, was für eine Ehre. Markus Krebs himself hat sich Zeit genommen und ihr hört ihn diese Stunde hier bei mir in der Sendung. Bist du denn so ein WM-Gucker eigentlich?
1: Also ich
0: so
1: werde jedes Spiel gucken.
0: Ja, jedes?
1: Ja, so wenn ich unterwegs bin, werde ich im Hotel gucken.
0: Und auch die nachts spät?
1: Ja.
0: Krass.
1: Ja, das ist, andere haben ein Hörspiel, wo sie einpennen. Ich werde beim Fußball wohl einpennen. Nein, aber das ist so meine Zeit, wo ich eh wach bin.
0: Okay.
1: Ich bin immer morgens noch ein bisschen müde. Ich brauche lange Anlauf.
0: Okay, ja, das kenne ich. Das. Ja.
1: Da ist früher bist du aufgestanden und zack warst du da. Und das ist, heute ist nur noch zack, aber ohne da.
0: Was ich ja nicht leiden kann, sind diese Leute, die so aufstehen und so direkt gut gelaunt sind.
1: Und dann
0: auch mit dir reden. Und du denkst dir so, warum?
1: Ich habe meine WG gewohnt, ich weiß, was du sagst.
0: Boah,
1: fürchterbar.
0: Ja, fürchterbar, finde ich auch schön. Du gehst auf Tour, 15 Jahre Markus Krebs.
1: Ja.
0: Ich muss sagen, du siehst maximal aus wie 13.
1: Pro Arm. Ja, aber es ist tatsächlich so, man merkt es natürlich ein bisschen, aber auf der Bühne hat sich für mich nichts geändert.
0: Was können wir denn von der Natur erwarten? So?
1: Es ist ja Best-of, was ich natürlich liebe, weil ich die Klassiker raussehe. Ich habe ein paar Sachen, es ist so viel Material da, dass ich nur einen Grundpfeiler habe und bei jedem Auftritt versuche, das ein bisschen zu ändern. Dass ich sonst ein bisschen rumzwitsche, was kommt hier am besten an? Was ist da für ein Publikum? Kann ich hier auch mal unter die Gürtellinie richtig gehen?
0: Das heißt, das entscheidest du, wenn du auf der Bühne stehst, ja?
1: Ja. Dann weiß ich ganz genau, das kann ich machen hier oder dann ist das schon ein bisschen zu drüber für die.
0: Wie merkst du das denn?
1: Ich sehe tatsächlich durch die Brille nur die erste Reihe, aber hören kann ich noch ganz gut und kann durch die Akustik dann vom Publikum dann entscheiden, was ich hier mache oder nicht. Ja, dann bin ich so, den kannst du noch machen, ne? Dann labere ich zwar schon, denke aber 20 Minuten weiter schon.
0: Was ich ja geil finde, ist, wie du dann da immer sitzt und dich dann einfach selber bepisst vor Lachen über den Witz, der als nächstes kommen wird. So, ich liebe das.
1: Es ist, ich kenne ja die Highlights, oder? Ich weiß ganz genau, letztes Mal habe ich eine kleine Veränderung da reingebracht, die war viel besser. Und freue mich auf die Veränderung. Ja, ob eine Betonung war oder eine richtige Pause beim letzten Mal gesetzt, das merke ich mir sofort. Das ist doch viel besser, dass ich den so erzähle. Und dann freue ich mich auf diese Dinge. Und dann fange ich an, tatsächlich zu grinsen.
0: Ja, ich finde das krass, weil also wenn du schon anfängst zu lachen, bevor der Witz kommt, fange ich schon an zu lachen und ich frage mich, wie kommt der über den Witz drüber, ohne weiter?
1: Es gibt einen Witz, wo ich selber aus dem Lachen manchmal nicht rauskomme. Der fängt so an, dass ich so rumknötter, so mir tut das Auge so weh. Ne? Ich bin mit seiner Frau beim Arzt und sie küsst ihn dann aufs Auge. Ne? Und dann ist es besser? Ja. Und dann geht es über die Nase, Mund und dann die Pointe ist, da ist ein Rentner und sagt, behandeln die auch Hämorrhoiden. Darum geht's. Ne? Aber ich versorge eigentlich den schönen Teil des Witzes in dem Fall.
0: Ja, aber warum machst du das?
1: Ja,
0: was ist denn los mit dir?
1: Da habe ich noch nichts dran geändert. Also dann ist der Busch schon so krass rüberkommt. Ne? Aber dann lachen die Leute sich schon kaputt.
0: Ja.
1: Ja? Und da kann ich auch nicht mehr. Manchmal muss ich mich umdrehen und denen dann erzählen, weil ich dann da nicht mehr reingucken konnte.
0: Ach krass, es war mir eine Ehre.
1: Es war
0: Vielen
1: mir auch eine
0: Dank.
1: Wir hätten noch lange quatschen können.
0: Hätte ich auch schön gefunden.
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1: Mit Danny Hoppe. Guten Tag. Die Lage an den Tankstellen hat sich weiter entspannt. So langsam nähern sich die Spritpreise wieder den Werten vor dem Iran-Krieg an. Das beobachtet der ADAC. Das liegt natürlich auch am Tankrabatt. Der gilt aber nur noch gut 2 Wochen. Danach wird wieder ein Preissprung erwartet. Aber schon jetzt belasten die Kosten an der Zapfsäule viele Menschen. Sarah Heinz aus dem News-Team, das hat eine neue Teambank-Studie gezeigt.
2: Ja, nach der fühlt sich fast jeder zweite Haushalt durch die Spritkosten stark belastet. Die Zahl der Haushalte hat sich im Vergleich zum September 2025 sogar mehr als verdoppelt. Das ist also schon spürbar nach oben gegangen. Immer mehr Menschen lassen das Auto deswegen öfter stehen. Knapp ein Drittel der Befragten hat das gesagt. Bei den Jüngeren waren es mit 35% sogar noch ein bisschen mehr. Und einige sind laut der Studie außerdem dazu bereit, ihre eigenen Ausgaben runterzuschrauben. Jeder Fünfte könnte sich demnach vorstellen, im Bereich Auto, Kraftstoff und Kfz-Versicherungen jeden Monat 100 Euro zu sparen.
1: In der Studie wurde ja auch gefragt, was sich die Menschen von der Politik erhoffen.
2: Genau, den größten Effekt verbinden viele mit der Senkung der Mehrwertsteuer. Fast jeder zweite Befragte hat angegeben, dass sich so wahrscheinlich die eigene finanzielle Situation verbessern könnte. Knapp ein Drittel hat eine Spritpreisbremse genannt. Eine Maßnahme, die aktuell ja noch läuft und die Preise etwas nach unten drückt, ist der Tankrabatt der Bundesregierung. Der gilt jetzt allerdings nur noch für 2 Wochen und soll nicht verlängert werden. Ab Juli könnte es beim Tanken dann wieder etwas teurer werden.
1: Danke, Sarah. Und jetzt weitere Meldungen im Überblick. Im französischen Evian ist am Morgen der G7-Gipfel fortgesetzt worden. Unter anderem geht es um den Ukraine-Krieg. Auch der ukrainische Präsident Zelensky ist dabei. Bundeskanzler Merz sieht die Ukraine inzwischen in einer neuen Position der Stärke. Russland könne den Krieg militärisch nicht gewinnen, sagte er vor dem Treffen. Die Bevölkerungszahl in Deutschland ist im vergangenen Jahr leicht gesunken, um 0,1% auf 83,5 Millionen. Das hat das Statistische Bundesamt mitgeteilt. Demnach leben außerdem immer mehr ältere Menschen in Deutschland. Die neu eingeführten Trinkpausen bei der Fußball-WM sorgen für Ärger. Kritiker sprechen von reiner Geldmacherei, da viele TV-Sender und Dienste die Pausen als zusätzliche Werbemöglichkeiten nutzen. Auch der Kapitän der Niederlande, Virgil van Dijk, sagte, das sei für die Zuschauer nicht glücklich. Viele von uns kennen es wahrscheinlich, man steht in der Eisdiele oder am Kiosk und will mal eben mit der Karte zahlen. Dann heißt es aber immer noch oft nur Bargeld. Und das nervt immer mehr Menschen. Das zeigt eine neue Umfrage des Digitalverbands Bitkom. Demnach sind inzwischen 84% der Befragten dafür, dass alle Geschäfte gesetzlich dazu verpflichtet sein sollten, digitales Bezahlen anzubieten. Vor einem Jahr waren erst 70% der Meinung. Laut Bitkom bezahlen bei uns inzwischen immer weniger Menschen mit Scheinen und Münzen, sondern lieber mit Karte oder Smartphone. Das gilt übrigens für alle Altersklassen. Mehr als jeder Zweite sagt außerdem, er nutze Bargeld nur noch aus Sorge, nicht digital bezahlen zu können. Und das waren die Nachrichten mit Danny Hoppe.
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4: Viele Wolken ziehen heute durch, die bringen auch immer mal wieder Schauer. Vereinzelt kann es auch gewittern heute. Dazu wird es aber wärmer. Zwischen 21 Grad in Ostwestfalen-Lippe und 27 Grad in der Eifel sind heute drin. Morgen weiter bewölkt. Auch hier kann es mal regnen. Maximal 27 Grad.
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4: Und hier kommen die Staus ab 11 Minuten Zeitverlust. Wir starten mit der A1 Dortmund-Münster zwischen Hamburg-Umwerne und Ascheberg. 4 Kilometer Stau im Moment, ihr braucht hier 12 Minuten länger. Die A3 Köln-Oberhausen zwischen Duisburg-Wedau und Oberhausen-Lierich. 3 Kilometer Stau, 11 Minuten plus. Die A4 Köln-Aachen zwischen dem Dreieck Köln-Heumer und Köln-Eiffeltor. 8 Kilometer Stau, eine Viertelstunde plus. Die A46 Wuppertal-Düsseldorf zwischen Wuppertal-Oberbarmen und Wuppertal-Katernberg. 7 Kilometer Stau, eine Dreiviertelstunde plus. Und die A61 Mönchengladbach-Koblenz zwischen dem Kreuz Meckenheim und dem Dreieck Sinzig. 8 Kilometer Stau, 14 Minuten plus. Gute Fahrt!
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4: Oh, da werden einige in Fußball-Tipp-Runden geflucht haben. Eine Ansammlung von, muss man irgendwie schon sagen, im Vergleich zumindest, von Fußball-Nobodies hat den großen Favoriten Spanien zum WM-Auftakt blamiert. Spanien und Kap Verde, ihr habt's gehört, trennen sich 0:0. Und da gibt es eine süße Side-Story. Bei Cap Verde im Team ist auch Roberto Lopez Verteidiger, lebt in Irland. Sein Papa kommt aber von den kapverdischen Inseln. Und dass Roberto für die Nationalmannschaft spielt, ja, das ist eher ein Zufall. Der hat nämlich vor rund 8 Jahren eine Nachricht über LinkedIn bekommen. So nach dem Motto, ey, willst du nicht für unsere Nationalmannschaft spielen? Und er dachte eben, okay, das ist ein Fake, hat die Nachricht gelöscht. Ja, und dann kam nochmal via LinkedIn eine Nachricht 9 Monate später, gleicher Inhalt. Und da hat er sich dann gedacht, vielleicht ist das ja doch echt. Ja, und jetzt spielt er bei der WM mit. Geil, oder? Ich liebe solche Geschichten. Laura Potting hier, schönen Dienstag euch.

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2: Wildberry Lily
3: von

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1: Hallo, ich bin Oliver Bent und das sind einige unserer Themen von heute. Ein Unternehmen aus unserer Nachbarstadt Meerbusch hat jetzt eine Drohnentechnik entwickelt, mit der Städte in Zukunft Falschparker leichter entdecken sollen. Die Drohnen fliegen Strecken mehrfach ab und machen Fotos und Videos. Diese werden mithilfe von KI ausgewertet. Wenn ein Auto auf dem Radweg steht, im Halteverbot parkt oder zu lange auf einem Parkplatz bleibt, wird das Auto dann dem Ordnungsamt gemeldet. Genutzt wird die Technik bisher aber noch nicht. Hochwertige Architektur, mehr Grün und ein Mix aus kommerziellen und nicht kommerziellen Angeboten. Das wünschen sich die Düsseldorfer für die Tuchtinsel in der Innenstadt. Die Stadt und der Projektentwickler Midstadt haben jetzt die Ergebnisse der Öffentlichkeitsbeteiligung veröffentlicht. In Düsseldorf gab es am Montagnachmittag und Abend reichlich Verkehrsbehinderung in der Innenstadt. Auslöser war ein sogenannter Stadtspaziergang der AfD und die Gegenproteste dazu. Ab dem Nachmittag war die AfD laut Polizei mit etwa 25 Menschen über die Immermannstraße gezogen. Dagegen protestierten hunderte Düsseldorfer unter anderem an der Johanneskirche. Und das Wetter wird langsam wärmer.
0: 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Das Düsseldorf-Wetter.
2: Ihr habt da eine dicke Wolkendecke über euch, die bringt heute auch immer mal wieder Regen, teils Gewitter bis 27 Grad.

0: Hat. Morgen weiter eher uselig, einiges an Regen dabei, aber es wird richtig schön warm, auch hier bis 27 Grad.
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0: Und das sind die Staus ab 7 Minuten Zeitverlust. Die A1 Dortmund-Münster zwischen dem Kamener Kreuz und Ascheberg 7 Kilometer Stau. Ihr braucht hier eine halbe Stunde länger. Die A4 Aachen-Köln zwischen dem Kreuz Köln-West und Köln-Eiffeltor 2 Kilometer Stau, 7 Minuten plus. Die A4 Köln-Aachen zwischen dem Kreuz Köln-Gremberg und Köln-Eiffeltor 6 Kilometer Stau. Hier müsst ihr 7 Minuten mehr einplanen. Die A46 Wuppertal-Düsseldorf zwischen Wuppertal-Oberbarmen und Wuppertal-Katernberg 6 Kilometer Stau, 33 Minuten plus. Und die A59 Bonn-Köln zwischen Spich und Flughafen Köln-Bonn 2 Kilometer Stau, 8 Minuten plus. Gute Fahrt!
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0: Hallo zusammen, das ist euer Dienstagmittag. Schön, dass ihr zuhört. Ich bin Laura Potting und ich darf euch heute ein Stück des Weges begleiten. Und ich habe jetzt für euch Glockenbach und Chris de Serendi mit Magic Moment. Das ist das Beste von heute.

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0: abnehmen. So einfach so, ohne groß Sport zu machen, ohne Heißhungerattacken. Das erhoffen sich ja ganz, ganz viele von der sogenannten Abnehmspritze. In ein paar Wochen gibt es sie ja sogar dann schon in Tablettenform. Viele Prominente nehmen sie schon, haben damit jede Menge Gewicht verloren, sagen sie, darunter Robbie Williams oder Olli Pocher. Und wir beschäftigen uns in dieser Woche auch mit diesem Thema. Es geht nicht darum, diese Abnehmspritze einfach so zu verteufeln oder aber auch einfach so zu verherrlichen, sondern zu gucken, bei wem kann sie denn wirken, bei wem nicht, wo gibt es denn auch Risiken und so weiter. Denn man muss schon sagen, die Spritze wirkt nicht bei jedem. Thorsten Ortmann hat so einen Fall.
1: Claudia hat so ziemlich jede Diät versucht. Geholfen hat am Ende nichts.
2: Also ich bin, seitdem ich klein bin, übergewichtig, habe mich immer wieder runtergehungert mit Extremdiäten, Crashdiäten, bin zu Ernährungskursen hin und ich habe nie etwas gefunden.
1: Daraufhin stößt die Sozialarbeiterin im Internet auf die sogenannte Abnehmspritze. Zusammen mit ihrer Hausärztin startet sie mit dem Medikament Wegovy, zunächst mit Erfolg.
2: Es waren tatsächlich 17 Kilo. Als ich dann aber auf der Höchstdosierungsstufe angekommen bin und die dann auch mehrere Monate genommen habe, wirkte es nicht mehr.
1: Sie nimmt darum Ozempic, anschließend auch noch Mounjaro, aber die Spritzen wollen bei ihr einfach nicht funktionieren. Warum ist unklar.
2: Ich habe letztendlich 4 Kilo unterm Strich abgenommen.
1: Dazu war das Ganze auch noch ein ziemlich teurer Spaß. Mehrere tausend Euro hat Claudia für ihre Spritzendiät ausgegeben und on top hatte sie auch noch Nebenwirkungen.
2: Wie Übelkeit, gerade so morgens nach dem Aufstehen, die ich verspürt habe, war auch nach den ersten 2 Monaten der Haarausfall verstärkt bei mir vorhanden. Klar, Haarverlust ist erschreckend. Ne? Gerade so beim Duschen, wenn die Büschel dann so in den Händen liegen, ist das keine Sache, die man gerne in Kauf nimmt.
1: Mit dem Thema Abnehmspritze hat Claudia darum jetzt abgeschlossen. Sie lässt sich jetzt in einem speziellen Adipositas-Zentrum operieren und den Magen verkleinern.
2: Natürlich habe ich sehr, sehr große Hoffnungen in diese OP, denn das ist so für mich der letzte Ausweg überhaupt. Und ich finde es sehr, sehr positiv, dass man da wirklich von Anfang bis zum Ende begleitet wird und dass es eine umfangreiche Betreuung gibt durch das Fachpersonal vor Ort.
0: Ja, und dieser Themenkomplex Abnehmspritze, der wird uns noch die ganze Woche beschäftigen. Am Donnerstag kommen dann 2 Experten zu mir ins Studio, ein Adipositas-Experte und eine Ernährungsberaterin. Und ihr könnt uns eure Fragen zum Thema Abnehmspritze schicken und am Donnerstag ab 10 beantworten die beiden hier eure Fragen. Geht dazu einfach auf unsere Homepage und schickt uns jetzt eure Fragen. Wir freuen uns drauf.
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1: Mit Malte Albrecht, guten Tag. Müssen Patienten in Zukunft zahlen, wenn sie den Rettungsdienst rufen? Darüber diskutieren die Kommunen seit Monaten mit den Krankenkassen. Die sagen nämlich, es gebe zu viele Fehleinsätze und das sei teuer. Sarah Heinz aus dem News-Team, die Krankenkassen wollen deshalb nur noch die Hälfte der Kosten übernehmen.
2: Genau, und das könnte vor allem für die Kommunen teuer werden. Die sind rechtlich für den Rettungsdienst verantwortlich und hätten dann eine große Stange Geld zu zahlen. Nach eigenen Angaben geht es um Kosten in dreistelliger Millionenhöhe. Deswegen haben die Kommunen gewarnt, dass die Kosten teilweise auch über die Patienten wieder reingeholt werden müssten. Die Landesregierung will das verhindern. Gesundheitsminister Laumann ist für eine Lösung im Interesse der Patienten. Die Versicherten müssten sich auf eine funktionierende Notfallversorgung verlassen können, ohne drauf zu zahlen. Teilweise wird befürchtet, dass dieser Eigenanteil auch davor abschrecken könnte, den Rettungsdienst überhaupt zu rufen, auch wenn es wirklich nötig wäre.
1: Trotzdem versucht die Landesregierung jetzt, die Kommunen dazu zu bewegen, dem Angebot der Krankenkassen zuzustimmen.
2: Ja, ursprünglich wollten die Krankenkassen gar nicht mehr für die Leerfahrten zahlen. Die summieren sich bei uns in NRW nämlich ganz schön. Im Schnitt ist bei uns jeder fünfte Rettungseinsatz eine Leerfahrt, also ein Einsatz, bei dem der Patient am Ende nicht ins Krankenhaus gebracht wird, zum Beispiel, weil ihm vor Ort geholfen werden kann. Mit der halben Kostenübernahme haben die Kassen sich also wieder ein bisschen auf die Kommunen zubewegt. Am Ende müsse laut Laumann aber jede Kommune selbst entscheiden, ob sie sich auf dieses Angebot einlässt.
1: Danke, Sarah, für die Infos. Und jetzt weitere Nachrichten im Überblick. In Berlin ist ein neues Abwehrzentrum gegen hybride Bedrohungen an den Start gegangen. Bundesinnenminister Dobrindt will Deutschland damit besser vor Cyberangriffen, gezielten Desinformationskampagnen und Sabotage schützen. Polizei, Nachrichtendienste und weitere Behörden sollen dort ihre Erkenntnisse zusammentragen, um im Ernstfall schneller reagieren zu können. Deutschland hat wieder rund 30 afghanische Straftäter in ihr Heimatland abgeschoben. Nach Infos der deutschen Presseagentur startete in der Nacht ein Charterflug vom Flughafen Leipzig-Halle nach Kabul. Grundlage dafür ist eine direkte Vereinbarung der Bundesregierung mit den in Afghanistan herrschenden Taliban. Fast jedes zweite Kind auf der Welt ist mindestens drei Folgen der Klimakrise ausgesetzt. So steht es im aktuellen Kinder-Klimakrisenbericht von UNICEF. Besonders häufig betroffen sind Kinder von Dürre, extremer Hitze und Hitzewellen. Auch in Deutschland erleben fast alle Kinder mindestens eine dieser Klimafolgen. Sie profitieren aber von einer guten Gesundheitsversorgung. Jetzt zeigt es offenbar doch Wirkung. Die Spritpreise gehen nach der Einigung zwischen den USA und dem Iran weiter runter. Sie kommen langsam wieder auf das Niveau von vor dem Krieg. Laut ADAC kostete Benzin gestern im bundesweiten Tagesdurchschnitt 1,86 Euro. Diese lag bei 1,81 Euro, der siebte Rückgang in Folge. Auch die ersten Zahlen von heute Morgen zeigen weiter nach unten. Hintergrund sind vor allem deutlich gefallene Ölpreise. Der ADAC kritisiert aber, dass die nur langsam bei den Autofahrern ankommen. Spätestens Ende des Monats drohen aber schon wieder höhere Preise, dann läuft der Tankrabatt der Bundesregierung aus. Und das waren die Nachrichten mit Malte Albrecht.
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4: Ihr müsst euch heute auf Regen einstellen. Im Tagesverlauf kann es auch mal gewittern. 27 Grad sind maximal drin. Morgen ähnlich. Viele Wolken, mal Regen. Auch hier bis 27 Grad.
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4: Und das sind die Staus ab 8 Minuten Zeitverlust. Die A3 Köln-Oberhausen zwischen Solingen und Mettmann, 1 Kilometer Stau, ihr braucht hier 9 Minuten länger. Die A3 Oberhausen-Arnheim zwischen Oberhausen-Holten und dem Kreuz Oberhausen, 2 Kilometer Stau, 8 Minuten plus. Die A44 Dortmund-Kassel zwischen Unna-Ost und dem Kreuz Werl, 5 Kilometer Stau, 21 Minuten Zeitverlust. Die A59 Bonn-Köln zwischen Spich und dem Flughafen Köln-Bonn, 4 Kilometer Stau, eine Viertelstunde kommt hier oben drauf. Und die A555 Bonn-Köln zwischen Köln-Godorf und dem Kreisverkehr Köln-Baiental, 2 Kilometer Stau, 10 Minuten plus. Kommt gut durch.
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4: Hallo zusammen, mein Name ist Laura Potting. Schön, dass ihr zuhört. Die Tourismusbehörde Visit Pennsylvania, die warnt gerade die WM-Fans auf ihrem Instagram-Kanal. Und zwar vor dem Fluch der Rocky-Statue. Dieser Fluch hat schon Ecuador getroffen. Vor dem WM-Spiel am Sonntag gegen die Elfenbeinküste haben die Fans von Ecuador nämlich besagte Rocky Balboa-Statue in Pennsylvania in so ein gelbes Trikot ihrer Mannschaft gehüllt. Ja, und der anschließende WM-Auftakt ging dann 0-1 verloren. Die Rocky-Statue ist bekannt dafür. Die scheint Sportvereinen immer wieder Unglück zu bringen. Es hat auch schon mehrere NFL-Teams getroffen. Ja, und da noch einige WM-Spiele dort stattfinden, sagt die Behörde eben, Hallo Fans, schön, dass ihr kommt, aber haltet euch bloß von der Statue fern.

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1: Hallo, ich bin Oliver Bendt und das sind einige unserer Themen von heute. Ein Unternehmen aus unserer Nachbarstadt Meerbusch hat jetzt eine Drohnentechnik entwickelt, mit der Städte in Zukunft Falschparker leichter entdecken sollen. Die Drohnen fliegen Strecken mehrfach ab und machen Fotos und Videos. Diese werden mithilfe von KI ausgewertet. Wenn ein Auto auf dem Radweg steht, im Halteverbot parkt oder zu lange auf einem Parkplatz bleibt, wird das Auto dann dem Ordnungsamt gemeldet. Genutzt wird die Technik bisher aber noch nicht. Hochwertige Architektur, mehr Grün und ein Mix aus kommerziellen und nicht kommerziellen Angeboten. Das wünschen sich die Düsseldorfer für die Tuchtinsel in der Innenstadt. Die Stadt und der Projektentwickler Midstadt haben jetzt die Ergebnisse der Öffentlichkeitsbeteiligung veröffentlicht. In Düsseldorf gab es am Montagnachmittag und Abend reichlich Verkehrsbehinderung in der Innenstadt. Auslöser war ein sogenannter Stadtspaziergang der AfD und die Gegenproteste dazu. Ab dem Nachmittag war die AfD laut Polizei mit etwa 25 Menschen über die Immermannstraße gezogen. Dagegen protestierten hunderte Düsseldorfer, unter anderem an der Johanneskirche. Und das Wetter wird langsam wärmer.
0: 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Das Düsseldorf-Wetter.
2: Sommerlich warm heute, 21 bis 27 Grad maximal. Dazu kann es aber immer wieder regnen und vereinzelt auch mal gewittern heute. Morgen weiter viele Wolken, die auch immer mal wieder Regen bringen können. Dazu aber weiter warm morgen, auch hier bis 27 Grad.
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2: Und hier kommen die Staus ab 10 Minuten Zeitverlust. Die A3 Köln-Oberhausen zwischen Solingen und Mettmann, 4 Kilometer Stau. Ihr braucht hier eine Viertelstunde länger. Die A4 Aachen-Köln zwischen dem Kreuz Köln-West und Köln-Eiffeltor,

0: 3 Kilometer Stau, 11 Minuten plus. Die A42 Dortmund-Kamplin-Fort zwischen Duisburg-Beckerwerth und Moers-Nord, 3 Kilometer Stau, 12 Minuten plus. Die A44 Dortmund-Kassel zwischen Unna-Ost und dem Kreuz Werl, 5 Kilometer Stau, 13 Minuten. Und die A59 Bonn-Köln zwischen Spich und dem Flughafen Köln-Bonn, 2 Kilometer Stau, 10 Minuten plus. Kommt gut durch!
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0: So um die Uhrzeit jetzt kann uns ja schon mal so ein Mittagstief so ganz, ganz fies erwischen, oder? Deswegen möge man jetzt das Radio einfach ein bisschen lauter stellen. Das sagt zumindest J-Lo. Und wenn J-Lo eine Ansage macht, dann sollte man das ernst nehmen. Die Frau hat nämlich krasse Muckis. Hier ist Let's Get Loud und ich bin Laura Potting. Hi.

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0: Elton John, Candle in the Wind, an eurem Dienstagmittag. Hallo zusammen. Also wir fassen das jetzt nochmal zusammen. Ja, Deutschland fegt Curaçao mit 7:1 vom Platz. Gucken wir auf die anderen Top-Teams mit WM-Erfahrung. Ich sag mal so, naja.
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0: Spanien hat sich gestern gegen Kap Verde blamiert. Brasilien hat gegen Marokko gepatzt. Die Niederländer haben gegen Japan nicht gewonnen. Und jetzt müssen wir uns dem Thema doch irgendwie mal wieder annehmen. Nico Hartmann aus dem WM-Studio ist da. Hallo.
2: Hi.
0: Nico, das Frühstück, was unsere Jungs bei der WM bekommen, das brauchen wir eigentlich auch, oder?
2: Ja, müssen sie uns unbedingt schicken.
0: Gucken wir mal auf die anderen Teams. Was ist denn los mit den WM-Favoriten bisher?
2: Ja, muss man ein wenig differenziert drüber sprechen. Es ist nicht ungewöhnlich, dass sich die Favoriten zu Beginn eines Turniers schwer tun. 2010 war das ähnlich. Damals spielten Italien, Portugal, Frankreich und England unentschieden. Am Ende waren dann doch viele Favoriten in den K.O.-Spielen mit dabei. Die großen europäischen Ligen haben hohe Belastungen. Da gibt es wenig Pausen, also körperliche und geistige Müdigkeit spielt eine Rolle. Mhm. Aber dann ist es auch der Kopf. Gerade bei den Spaniern haben wir gestern gesehen, die haben einfach Kap Verde schlichtweg unterschätzt. Man geht mit weniger Spannung ins Spiel, ist nicht so fokussiert. Das überträgt sich von einem auf den anderen Spieler. Das ist wie so eine Kettenreaktion und das ist im Spiel ganz schwer zu korrigieren.
0: Wo wir es gerade von Kap Verde haben. Ich muss ja sagen, ich mag bei einer WM auch die Underdogs besonders, weil die einfach so einen anderen Spirit nochmal reinbringen. Die sind nicht so abgeklärt. Aber auch bei denen ist ja eine Menge Druck auf dem Kessel. Ne? Nico, es hat bisher jetzt schon die erste Trainerentlassung gegeben tatsächlich während des Turniers. Das ist unglaublich.
2: Ja, das ist total kurios. Es geht um den tunesischen Nationaltrainer Sabri Lamouchi, der erst im Januar überhaupt in Tunesien angeheuert hatte, zugegebenermaßen wenig Erfolg hatte mit nur einem Sieg, aber dann nach einem Spiel, dem 1:5 gegen Schweden, so schnell die Reißleine zu ziehen, das ist dann schon sehr zweifelhaft und der Nachfolger ist schon da. Es ist der Franzose Hervé Renard, der zuletzt Saudi-Arabien trainierte. Also das klingt schon nach einem abgekarteten Spiel. Nur eine Trainerentlassung bei einer WM hat im Übrigen noch früher stattgefunden. 2018 hat Spaniens Manuel Lopetegui 2 Tage vor dem Auftakt entlassen und der sprach parallel mit Real Madrid über ein Engagement. Das kam dann nicht ganz so gut an.
0: Ich verstehe. Also eine ganze Menge los, auch bei dieser WM. Nicht so bei unserer Mannschaft. Die genießen heute ihren freien Tag, haben sie sich verdient. Am Samstag geht es dann weiter gegen die Elfenbeinküste. Dankeschön an Nico Hartmann aus unserem WM-Studio.
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1: Mit Malte Albrecht. Guten Tag. Ab heute gehen Bund und Länder bei der Sicherheit neue Wege, um uns besser vor hybriden Angriffen zu schützen. Ein neues gemeinsames Zentrum in Berlin bringt Experten aus verschiedensten Behörden an einen Tisch. Thorsten Adolfs aus dem News-Team. Was genau ist dieses neue Zentrum und warum brauchen wir das?
2: Du kannst dir das wie eine große Schaltzentrale vorstellen, in der jetzt Beamte von Polizei, Nachrichtendiensten und vielen anderen Stellen Hand in Hand arbeiten. Bisher haben viele Sicherheitsbehörden oft für sich alleine gearbeitet, aber damit ist jetzt Schluss. Ziel ist es, dass wichtige Erkenntnisse sofort bei allen landen, die sie brauchen, um bei Cyberangriffen, Spionage oder Sabotage blitzschnell reagieren zu können. Es geht also vor allem um eine bessere Vernetzung, damit wir in Deutschland schlagkräftiger auf komplexe und hybride Bedrohungen reagieren können und nicht mehr so viel wertvolle Zeit durch Abstimmung Probleme verlieren.
1: Gegen wen oder was genau müssen wir uns denn zur Wehr setzen?
2: Also das Repertoire der Gegner ist leider ziemlich groß. Wir sprechen hier von einem Mix aus Spionage, Sabotage, Cyberattacken und gezielter Desinformation, mit der versucht wird, unsere öffentliche Meinung zu beeinflussen, zum Beispiel vor Wahlen. Laut dem Bundesamt für Verfassungsschutz kommen diese Angriffe aus verschiedenen Richtungen. Die aktuell aktivste Gefahr geht dabei aber von Russland aus. Die Angreifer nutzen nicht nur eigene Spione, sondern auch kriminelle Gruppen, um zum Beispiel Lügen im Internet zu streuen. Damit wir in so einem Angriffsfall nicht mehr nur zuschauen, sondern aktiv gegensteuern können, plant das Innenministerium außerdem, die Befugnisse der Nachrichtendienste in Zukunft deutlich auszuweiten.
1: Dankeschön, Thorsten. Und jetzt unsere Kurzmeldungen. Die G7-Staaten wollen mit neuen Sanktionen den Druck auf Russland erhöhen. Das ist aus Diplomatenkreisen beim G7-Gipfel im französischen Evian durchgesickert. Demnach haben sich die Staats- und Regierungschefs auf weitere Maßnahmen gegen den russischen Öl- und Gassektor verständigt. Außerdem soll die Ukraine weiterhin bei der Luftverteidigung unterstützt werden. Vegetarische Ersatzprodukte dürfen in der EU erst einmal weiterhin Namen wie Veggie-Burger oder Sojaschnitzel tragen. Das Europaparlament hat einen entsprechenden Kompromiss bestätigt, wonach die Begriffe nicht auf der schwarzen Liste landen. Konkrete Fleischbezeichnungen wie Steak oder Bacon sind aber künftig auf Veggie-Produkten verboten. In Erkrath im Kreis Mettmann hat die Polizei einen bewaffneten Mann angeschossen und schwer verletzt. Der 59-Jährige war mit einem Messer in der Nähe von zwei Kitas umhergelaufen. Eine Zeugin alarmierte die Polizei. Als der Mann die Beamten mit dem Messer bedroht habe, sei ein Schuss gefallen, sagte eine Sprecherin. Lebensgefahr bestehe nicht. Kaputte Glasscheiben, Graffiti oder die defekte Bank am Bahnsteig. So etwas soll bei der Deutschen Bahn bald deutlich schneller beseitigt werden. Das Unternehmen setzt dafür künftig bundesweit 44 mobile Handwerkerteams ein. Rund 200 neue Mitarbeiterinnen und Mitarbeiter sollen sich gezielt um Schäden an den Bahnhöfen kümmern. Das Ganze ist Teil eines Programms für mehr Sauberkeit und Sicherheit. Das läuft schon seit Januar. Neben den Handwerkerteams gehören dazu unter anderem auch mehr Sicherheitskräfte an ausgewählten Bahnhöfen und umfangreichere Reinigungsaktionen. Und das waren die Nachrichten mit Malte Albrecht.
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4: Die Wolkendecke ist noch ein bisschen dichter, soll aber noch ein bisschen auflockern. Am Nachmittag Sonne und Wolken begleiten uns dann eventuell noch in Richtung Abend. Es bleibt auch trocken, das bei 24 Grad. Morgen dann mal mehr, mal weniger bewölkt. Dazwischen ist auch mal etwas Sonne möglich. Bleibt auch meist trocken, das dann morgen bei 25 Grad.
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4: Ja, und so sieht das im Moment auf den Autobahnen aus. Da haben wir immer noch die A3, Köln in Fahrtrichtung Oberhausen mit dabei, zwischen Solingen und Mettmann. Immer noch 5 Kilometer Stau nach einem Unfall. Da dauert es im Moment noch 12 Minuten länger. Und die A57, Köln nach Krefeld, zwischen Kreuz Meerbusch und Krefeld-Oppum. 2 Kilometer stockender Verkehr und plus 4 Minuten.
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4: Und das heute Nachmittag mit Andreas Grunwald und mit neuer Musik. Haben wir auch dabei jetzt von Teddy Swims spielen Mr. Know-It-All. Hallo zusammen.

0: 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Schönen Dienstagnachmittag, 10 Minuten nach 2 haben wir es mittlerweile. Wir sind Antenne Düsseldorf und ihr kennt das bestimmt, oder? Da fährst du einmal hier mit dem Fahrrad auf dem Radweg, plötzlich musst du einen großen Bogen machen und über die Autospur dann irgendwie ausweichen. Also weil ein Auto auf dem Fahrradweg da steht und parkt, kennt jeder irgendwie solche Situationen, nervt schon so ein bisschen. Das Meerbuscher Unternehmen Schwers hat jetzt ein System entwickelt, das Städten helfen soll, solche Parkverstöße schneller festzustellen. Politesfly ist der Name. Antenne Düsseldorf-Reporter Christopher Batschik, erklär mal eben, was können wir uns darunter vorstellen?
1: Es geht um Drohnen, mit denen aus der Luft der ruhende Verkehr beobachtet wird. Also die Drohnen fliegen bestimmte Strecken immer wieder ab und schauen von oben, wo Autos falsch parken, zum Beispiel auf dem Radweg oder am Halteverbot. Und sie können auch erfassen, ob ein Auto zu lange auf einem Parkplatz steht.
0: Okay, wie funktioniert das dann ganz genau?
1: Das hat mir der Geschäftsführer Michael Schwers erklärt.
2: Wir fliegen in 80 Meter Höhe, wir fliegen dann eine vordefinierte Strecke ab und die Aufnahmen werden dann von unserer KI analysiert, zu sagen, wo stehen Fahrzeuge, wo sind Parkplätze, wo sind keine Parkplätze, wo ist ein absolutes Halteverbot, wo ist eine Parkraumbeschränkung auf einer Stunde, zwei Stunden oder drei Stunden, sodass das alles dann mit dem zweiten Flug verglichen werden kann, dass man sehr eindeutig sehen kann, ob sich das Fahrzeug bewegt hat.
1: Dadurch können auffällige Fahrzeuge erfasst werden und die Infos gehen dann an die Ordnungskräfte. Die schauen sich das vor Ort an und entscheiden, ob es ein Knöllchen gibt.
0: Ja, warum erfasst die Drohne das Kennzeichen nicht sofort?
1: Das hat mit dem Datenschutz zu tun. Die Drohne filmt senkrecht von oben. Man erkennt also die Autos, aber eben keine Kennzeichen und auch keine Gesichter.
0: Okay, also sprich, die Technik soll das Ordnungsamt nicht ersetzen, sondern einfach nur unterstützen?
1: Genau, sie soll die Arbeit einfacher und schneller machen, gerade wenn es darum geht, zu prüfen, ob ein Auto irgendwo zu lange steht. Bisher müssen die Ordnungskräfte dafür mehrmals dieselbe Strecke ablaufen, zum Beispiel im Abstand von einer Stunde. Das kann in Zukunft dann die Drohne übernehmen. Die eigentliche Kontrolle und die Entscheidung über ein mögliches Knöllchen bleiben aber weiter beim Ordnungsamt.
0: Das Meerbuscher Unternehmen Schwers hat eine Drohnentechnik entwickelt, mit der Parkverstöße schneller erkannt werden können und gehört habt das hier bei uns bei Antenne Düsseldorf. Gleich 2:15.

0: der Dienstagnachmittag mit Musik von Miley Cyrus und die Sportfreunde Stiller. Die haben ja inzwischen neue Musik rausgebracht, haben aber auch wirklich aufgehört, ihren größten Hit oder ihren großen Hit bei jeder WM nochmal neu aufzulegen. Wir ahnen irgendwie auch warum.
1: 54, 74, 90, 2026. Nee, das klingt ja nicht so rund. 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
1: Mit Julia Trompeter. Guten Tag. Beim Stadtradeln sind in Düsseldorf in diesem Jahr mehr als 1,5 Millionen Kilometer zusammengekommen. Diese Bilanz hat die Stadt jetzt einige Tage nach dem Ende der Aktion gezogen. Im vergangenen Jahr waren es noch rund 200.000 Kilometer weniger. Antenne Düsseldorf-Reporter Christopher Batschek hat weitere Infos.
2: Insgesamt sind in diesem Jahr fast 8.400 Düsseldorferinnen und Düsseldorfer mitgeradelt. Die meisten Kilometer hat das Team der Stadtverwaltung gesammelt, gefolgt von den Teams von Henkel und der Ergo. Auch wir von Antenne Düsseldorf haben gemeinsam mit euch wieder mitgemacht und in diesem Jahr mehr als 12.000 Kilometer gesammelt. Im bundesweiten Vergleich belegt Düsseldorf beim Stadtradeln aktuell Platz 12. Das Endergebnis steht dann erst im November fest. Ziel des Stadtradelns ist es unter anderem, die eigene Gesundheit zu stärken und den Klimaschutz zu fördern. Denn mit jedem geradelten Kilometer wird CO2 eingespart.
1: Dieses Wochenende ist es wieder soweit, das Bilker Schützenfest steht an. Dieses Jahr sogar mit einer besonderen Neuauflage. Denn über die Jahre ist das Bilker Schützenfest immer weiter geschrumpft und konnte sich kaum noch halten. Aus diesem Grund hat sich der Schützenverein mit dem Schaustellerverband Düsseldorf zusammengetan und eine komplett neue Kirmes auf dem Aachener Platz auf die Beine gestellt. Jetzt hoffen beide Parteien auf eine erfolgreiche und vielbesuchte Kirmes. Am Freitag um 17.30 Uhr geht es offiziell los. Es gibt reichlich Essen und Getränke zur Auswahl und viele Fahrgeschäfte. Insgesamt machen 54 Ausstellende mit. Erstmals seit 2006 ist auch wieder ein Riesenrad mit dabei. Nach dem Abstieg in die dritte Liga verlassen immer mehr Spieler den Verein der Fortuna. Jetzt hat Mittelfeldspieler Schinter Appelkamp seinen Abschied verkündet. Er verlässt nach mehr als 10 Jahren und 169 Profieinsätzen die Fortuna. Wo Appelkamp in der kommenden Saison spielen wird, ist noch nicht bekannt. Und das waren die Nachrichten mit Julia Trompeter.
3: Julia, danke schön.
1: Sehr gerne.
0: Das Düsseldorf-Wetter.
3: Na, aufgelockert und ab jetzt meist dann auch trocken. Geht's irgendwie durch den Nachmittag. Deswegen kommen auch immer mal so ein paar Sonnenstrahlen gegen oder am späten Nachmittag, am Abend dann nochmal so durch. Dazu messen wir Werte über 20 Grad. Morgen soll nochmal so ein Regengebiet von West nach Ost durchziehen. Das sieht im Moment so aus, als wenn es an Düsseldorf vorbeizieht. Also bleiben wir wohl trocken morgen. Vor allem am Nachmittag setzt sich die Sonne dann immer besser durch und das dann morgen bei 25 Grad.
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3: Ja, immer noch dabei die A3 Köln in Fahrtrichtung Oberhausen zwischen Kreuzhilden und Mettmann. 5 Kilometer Stau nach einem Unfall. Da dauert es noch 11 Minuten länger. Und die A57 Köln nach Krefeld zwischen Kreuz-Meerbusch und Krefeld-Oppum. 1 Kilometer Stau und plus 4 Minuten.
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3: Ja, und an der Reihe sind jetzt hier Lady Gaga und Bruno Mars und Die With A Smile. Ich bin Andreas Grunwald. Schönen Dienstagnachmittag.

0: 80er von den Fine Young Cannibals, She Drives Me Crazy. So musikalisch seid ihr morgen früh wieder gefragt. Wir werden ein bisschen mit euch zusammen rätseln.
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0: Antenne Düsseldorf hier am Dienstagnachmittag. Ich muss ja sagen, ich bin ziemlich gespannt auf das Bilka-Schützenfest jetzt am Wochenende. Über die letzten Jahre ist das nämlich immer kleiner geworden und stand ja beinahe sogar komplett vor dem Aus. Damit das verhindert werden konnte, braucht es eine neue Herangehensweise, nennen wir es mal so. Das erzählt uns Ulrich Müller vom Bilka-Schützenverein.
1: Wir haben erkannt, dass die Bilka-Kirmes nicht mehr so gut war und haben uns Gedanken gemacht, wie wir das am besten ändern können. Und dann sind die Gespräche langsam angelaufen mit dem Düsseldorfer Schaustellerverband. Das war im Jahr 2024. Wir haben uns dann gemeinsam die Karten gelegt, was wir ändern können, wie wir es ändern können. Und haben dann im letzten Dezember haben wir dann den Vertrag unterschrieben.
0: Ja, sowohl der Schützenverein als auch der Schaustellerverband, die waren sich einig, also das Bilka-Schützenfest, das muss bleiben, muss am Leben erhalten werden. Aber genau das war eben gar nicht so einfach, sagt Oliver Wilmering, Vorstandsvorsitzender des Schaustellerverbandes.
2: Ja, das war schon die größte Hürde, dass man wirklich Überzeugungsarbeit leisten musste, bei den Schaustellerkollegen hierher zu kommen, weil leider traurigerweise über Jahre diese Veranstaltung ja sehr am Boden war. Und da ist jetzt in diesem ersten Jahr das größte und wichtigste und die größte Herausforderung war die Überzeugungsarbeit. Aber jetzt sind alle Schausteller hier. Jetzt hoffen wir, ein tolles Wochenende zu bekommen und wollen ja das hier nur als Startschuss sehen für die nächsten Jahre. Und da appellieren wir an die Bürgerinnen und Bürger, kommt zur Bilka Kirmes, es wird grandios.
0: Ja, eben diese Überzeugungsarbeit, die scheint ja dann doch funktioniert zu haben. Also während in den letzten Jahren nur so zwischen 15 und 20 Schausteller auf dem Aachener Platz standen, sind dann in diesem Jahr ganze 54 Schausteller, also die da bei der Kirmes mit dabei sind. Und am Wochenende geht's dann los. Also am Freitag um 17:30 Uhr gehört habt ihr das hier bei uns bei Antenne Düsseldorf.

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1: Mit Nico Hartmann. Bei der Fußball-WM steigen am Abend und in der Nacht mit Frankreich und Argentinien die beiden Finalisten der letztjährigen Weltmeisterschaft ins Turnier ein. Vize-Weltmeister Frankreich trifft ab 21 Uhr auf den Senegal. Titelverteidiger Argentinien spielt ab 3 Uhr unserer Zeit gegen Algerien. Zuvor duellieren sich Erling Haalands Norweger mit dem Irak. Um 6 Uhr morgen früh startet Österreich mit Teamchef Ralf Rangnick und zahlreichen Bundesliga-Profis ins Turnier. Erster Gegner ist dann Jordanien in San Francisco.
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2: Mit Malte Albrecht, guten Tag. Die Spritpreise sinken weiter. Seit 7 Tagen gehen die Kosten für Diesel und Super E10 zurück und nähern sich langsam wieder dem Niveau von vor dem Iran-Krieg an. Grund für den Rückgang sind laut ADAC die sinkenden Rohölpreise, weil sich die Lage im Nahen Osten entspannt. Ein Problem bleibt aber, der aktuelle Tankrabatt der Regierung läuft Ende des Monats aus. Ab Juli könnte es deshalb mit den Preisen wieder nach oben gehen. Thorsten Adolfs aus den Nachrichten. Auch die Teambank hat sich mit dem Thema beschäftigt. Die steigenden Spritpreise spüren wir im Alltag schon ziemlich stark, oder?
3: Also das ist schon heftig. Fast jeder zweite Haushalt fühlt sich laut der YouGov-Umfrage von den Kosten beim Tanken massiv belastet. Viele ziehen deshalb die Reißleine und lassen das Auto öfter mal in der Garage stehen, besonders in der Altersgruppe der unter 30-Jährigen. Weil das Geld nach Abzug von Miete und Strom bei vielen knapper wird, versuchen mittlerweile 4 von 10 Leuten, ihre Ausgaben überall einzuschränken. Und gerade beim Thema Auto und Kraftstoff sind viele bereit, den Gürtel enger zu schnallen. So können sie im Schnitt pro Monat nach eigenen Angaben etwa 100 Euro einsparen.
2: Was sagen denn die Befragten, was könnte getan werden, um uns finanziell wieder zu entlasten?
3: Ja, da gibt es eine klare Meinung, was die Politik tun könnte. Knapp die Hälfte aller Menschen hofft auf eine Senkung der Mehrwertsteuer, weil sie sich davon die größte Erleichterung versprechen. Und ein Drittel würde sich über eine direkte Spritpreisbremse freuen, damit der tägliche Weg zur Arbeit oder zum Einkauf nicht zum Luxusgut wird. Laut der Teambank sehen viele im Spritpreis das wichtigste Zeichen für ihre persönliche Teuerungsrate. Und genau da muss aus Sicht vieler Bürgerinnen und Bürger jetzt gehandelt werden, damit die finanzielle Belastung nicht noch weiter steigt.
2: Dankeschön, Thorsten, für die Infos. Und jetzt mehr Meldungen, kurz und kompakt. Das umstrittene Zollabkommen der EU mit den USA hat die letzte parlamentarische Hürde genommen. Das Europaparlament stimmte dafür, europäische Zölle auf US-Industriewaren wie Autos und Maschinen abzuschaffen. Im Gegenzug hatten die USA zugesagt, auf die meisten EU-Produkte maximal einen Zoll von 15% zu erheben. Der Fachkräftemangel in Deutschland hat sich deutlich abgeschwächt. Nach Angaben der staatlichen Förderbank KfW melden aktuell nur noch 21% der Unternehmen Personalengpässe. Vor 4 Jahren waren es fast 50%. Die KfW betont aber, Hauptgrund für den Rückgang sei die anhaltende Wirtschaftsschwäche, nicht ein größeres Angebot an Fachkräften. In Schweden ist ein 61-jähriger Mann zu 4 Jahren und 5 Monaten Gefängnis verurteilt worden. Er hatte seine Frau über Jahre zu bezahlten Sex mit mindestens 120 Männern gezwungen und verdiente damit rund 46.000 Euro. Gute Nachrichten für alle, die im Sommer ans Meer oder an den See wollen. Die Wasserqualität in Europas Badegewässern ist fast überall top. Das zeigt eine neue Analyse der Europäischen Umweltagentur EEA. Demnach haben 85% der Seen, Flüsse und Meere eine ausgezeichnete Wasserqualität. Besonders gut baden lässt es sich laut Bericht in Zypern und Griechenland. Aber auch Deutschlands Badestellen kommen sehr gut weg. Mehr als 90% haben die Bestnote bekommen. In Deutschland wird insgesamt nur von 3 Badestellen abgeraten. 2 davon sind in Baden-Württemberg. Die dritte in Bayern. Und das waren die Nachrichten mit Malte Albrecht.
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5: Ja, jetzt Regen, kaum noch ein Thema, lockert immer mehr auf. Das wird also noch mal ein bisschen heller jetzt am Nachmittag. Vielleicht sogar heute Abend, dass da noch mal so ein bisschen Sonne möglich ist. Werte gehen noch mal hoch auf über 20 Grad. Morgen ist vor allem in der ersten Tageshälfte dann noch mal ein bisschen Regen mit dabei. Später lockert es wieder auf und es wird sonniger. Und das dann bei 25 Grad.
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5: Tja, und da geht's nochmal los mit der A3, Köln in Fahrtrichtung Oberhausen, zwischen Kreuzhilden und Mettmann, 4 Kilometer Stau, da plus 9 Minuten nach einem Unfall. Dann die A46 Düsseldorf nach Heinsberg, zwischen Neuss-Norf und Neuss-Reuschenberg, 1 Kilometer stockend. Und die 57 noch, Köln-Krefeld, zwischen Bovort und Krefeld-Oppum, 2 Kilometer Stau und plus 7 Minuten.
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5: Ja, dann gleich hier bei Antenne Düsseldorf besuchen wir den Zirkus Roncalli. Vorher machen wir noch Musik, in dem Fall jetzt von Take That und Back for Good. Ich bin Andreas Grunwald, hallo zusammen.

0: Ja, nochmal hallo zusammen an diesem Dienstagnachmittag. Wenn man im Moment über die Rheinbrücken in die Innenstadt fährt, da sieht man schon von Weitem, da ist ordentlich was los im Rheinpark. Der Zirkus Roncalli, der hat sein Lager und zwei große Zelte aufgeschlagen. Es wird Jubiläum gefeiert, 50 Jahre Zirkus Theater Roncalli.
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0: Ja, Kollegin Sandy Droste hat die Jubiläumsshow schon gesehen und mit Gründer Bernhard Paul gesprochen.
2: Sie sind mit Mann und Maus gekommen, wohnen in den hübschen, nostalgischen Wagen auf den Rheinwiesen und haben noch viele Extras dabei.
3: Wir bauen sogar zwei Riesenzelte auf, wo in den einen die Forschung stattfindet, in den anderen ist Gastronomie und Museum. Und drumherum steht ein historischer Jahrmarkt. Das haben wir sonst nirgends, nur in Düsseldorf.
2: Man sollte wirklich etwas früher kommen, um schon mal in die Atmosphäre einzutauchen, die Jubiläumsshow bringt. Es geht dann erstmal los mit dem klassischen Einmarsch. Ein herrliches Clowns-Trio begleitet durch die Show. Nie drüber, klassisch und trotzdem nicht angestaubt. Und die Akrobatiknummern, die sind vom Feinsten. Es geht schon gleich mit einer unfassbaren Einradnummer los. Wobei das Einrad am Ende ein 15er-Rad wird und der Artist fast unter dem Kuppeldach im Sattel sitzt. Viel Tempo und Energie hat die Show, an der die Kinder des Roncalli-Gründers beteiligt sind. Vivian bei der Zusammenstellung des Programms, Lilly am Trapez mit Kontorsion und an der Gitarre steht Adrian Paul. Der Rockfan hat offenbar auch bei der Musikauswahl geholfen. In der Manege werden eine Schiffsschaukel oder eine rotierende Stange, die als Pole dient, aufgebaut. Sensationelle Hand-auf-Hand-Akrobatik. Das Publikum wollte am Ende gar nicht gehen.
4: Faszination, Atmosphäre, Musik, Kunst.
5: Das war wunderbar wirklich, weil die Stimmung, glaube ich, auch bei den Artisten irgendwie nach Jubiläum war. Und gleichzeitig war es so überraschend immer jeden Moment.
6: Es war aber so ein bisschen Zeitreise, würde ich sagen, durch die letzten Jahre.
7: Also ich fand eigentlich generell die ganze Show cool. Zum Beispiel das mit der Schaukel. Kurz Herz stehen geblieben, als sie da durch die Luft geflogen sind. Aber auch die Musik und so.
8: Es war einfach toll. Also ich finde, das passte zum Jubiläum.
0: Ja, waren alle begeistert, oder? Bis zum 28. Juni bleibt Roncalli noch in Düsseldorf mit der Jubiläumsshow Liebe zur Nostalgie, Mut zur Innovation. Vorstellungen gibt es mittwochs bis sonntags. Und die nostalgische Roncalli-Welt drumherum kann man schon 2 Stunden vorher dann vor den Vorstellungen besuchen. Der Eintritt, der ist frei.
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0: Das hier ist Sia und Never Give Up. Gleich gehen wir nochmal rein in die 80er mit Nick Kershaw und The Riddle.
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2: Star Trek-Fans sind alle Nerds? Ja, das ist ja ein ganz böses Vorurteil. Nur weil die am 16. Juni den Captain Picard-Tag feiern, weil das dem Sternzeitdatum 47457.1 entspricht? Das ist doch nicht nerdy. Na, das bedeutet ja nicht, dass alle Star Trek-Fans klingonisch miteinander sprechen, Echsen halten und Quantenphysik studiert haben. Manche studieren auch Mathe. Ich weiß nicht so viel über Star Trek, außer dass sie mit dem Raumschiff rumgeflogen sind, gerne Schlafanzüge getragen haben und dem Spock haben sie gerne mal die Ohren langgezogen. Wusstet ihr eigentlich, dass Klingonisch eine der verbreitetsten erfundenen Sprachen überhaupt ist? Ja, da saßen Linguisten dran. Da gab es eine Grammatik, einen Wortschatz. Zum Beispiel Nuktak, oh, Putschpa, ey, bedeutet so viel wie, wo ist das Badezimmer? Also falls ihr mal bei einem Klingon pieseln müsst oder Wacker einmal duschen. Und nicht vergessen, lebt lang und in Frieden. Scotty, du kannst mir jetzt den Kaffee beamen. Den Kaffee beamen! Sag mal, sprich Klingonisch?
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1: Mit Julia Trompeter, guten Tag. In den letzten Wochen haben viele Düsseldorferinnen und Düsseldorfer wieder kräftig in die Pedale getreten. Beim Stadtradeln sind in diesem Jahr mehr als 1,5 Millionen Kilometer zusammengekommen. Das sind laut Stadt rund 200.000 Kilometer mehr als im vergangenen Jahr. Insgesamt konnte dadurch so viel CO2 eingespart werden, wie 26 Menschen in Deutschland im Schnitt pro Jahr verbrauchen. Im bundesweiten Vergleich liegt Düsseldorf beim Stadtradeln aktuell auf Platz 12. Das komplette Düsseldorfer Endergebnis haben wir auf unserer Homepage verlinkt, antennedüsseldorf.de/Nachrichten. An diesem Wochenende erwartet die Düsseldorferinnen und Düsseldorfer eine neu aufgelegte Kirmes. Das Bilka Schützenfest findet dieses Jahr in einem deutlich größeren Rahmen statt als in den Vorjahren. Grund dafür ist eine neue Zusammenarbeit. Mehr dazu von Antenne Düsseldorf-Reporterin Elena Müller.
2: Für das Bilka Schützenfest sah es in den letzten Jahren nicht gut aus. Es gab immer weniger Schaustellende und Besuchende. Um ein komplettes Aus zu verhindern, hat sich der Bilka Schützenverein vor 2 Jahren mit dem Schaustellerverband Düsseldorf zusammengetan. Gemeinsam haben sie von 0 auf 100 eine komplett neue Kirmes auf die Beine gestellt. Mit 54 Schaustellenden werden uns ein abwechslungsreiches Programm und eine breite kulinarische Auswahl angeboten. Ein Highlight ist zum Beispiel erstmals wieder das große Riesenrad. Kommenden Freitag um 17.30 Uhr ist die offizielle Eröffnung mit dem Fassbieranstich. Der große Abschluss ist ein Höhenfeuerwerk am Montag.
1: Nach dem Abstieg in die dritte Liga verlassen immer mehr Spieler die Fortuna. Jetzt hat Mittelfeldspieler Schinter Appelkamp seinen Abschied verkündet. Er verlässt den Verein nach mehr als 10 Jahren und 169 Profieinsätzen. Wo Appelkamp in der kommenden Saison spielen wird, ist noch nicht bekannt. Und das waren die Nachrichten mit Julia Trompeter.
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4: Ja, bis in den Abend hinein jetzt trocken und vielleicht sogar auch nochmal sonnig. Später morgen, morgen geht das dann ähnlich weiter. Also bis mittags kann es da auch nochmal nass werden. Später zieht der Regen dann ab und der Nachmittag wird dann freundlich und trocken. Das morgen am Mittwoch bei 25 Grad maximal.
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4: Mal eben noch der Blick auf die Autobahnen. Da haben wir dabei die A46 Düsseldorf in Fahrtrichtung Heinsberg zwischen Neuss-Norf und Neuss-Reuschenberg. 2 Kilometer stockender Verkehr und plus 3 Minuten. A52 Düsseldorf nach Essen zwischen Kreuz-Breitscheid und Essen-Kettwig. 2 Kilometer Stau. 5 Minuten dauert es da länger. Und die 57 noch Köln nach Nimwegen zwischen Bobert und Krefeld-Gartenstadt. 6 Kilometer stockender Verkehr und 12 Minuten plus.
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4: Ja, und wir haben da was geplant für euch, und zwar Ende des Monats. Dann geht's mit uns auf das Rainbow Festival, was euch da alles erwartet. Wer kommt und wie ihr an die Tickets kommt, das klären wir gleich nach Taylor Swift.

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0: Komm, wir singen ein Lied. Das ist ja Musik von Mark Forster.
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0: So, und ihr habt es gemerkt, ne? Die USA starten also mit einem 4:1 perfekt in diese WM. Ausschlaggebend für das Endergebnis war vor allem der erste Doppelpack dieser WM, verwandelt von Balogun. Und der hätte ja um einen Hauch nicht mal in der Nationalmannschaft der USA mitgespielt. Beziehungsweise muss man sagen, wer um ein Haar nicht mal US-amerikanischer Staatsbürger. Mysteriös, ne? Kollege Stefan Rejek, der dröselt das Ganze mal jetzt für uns auf.
2: Freunde, ich habe keine Kosten und vor allem keine Mühen gescheut. Ich habe bei flackerndem Kerzenlicht die Archive all unserer Ahnen durchforstet und den Stammbaum des Folarin Balogun jetzt genauestens rekonstruieren können. Spaß, ich habe gegoogelt, aber auf seriösen Seiten und auch trotzdem mit so ein bisschen Kerzenlicht. Folarin Baloguns Eltern, die kommen gebürtig aus Nigeria, haben aber in England gelebt, soweit so gut. Und woher kommt jetzt auf einmal die USA? Also wie haben die sich da jetzt wieder reingemogelt? Tja, reisen wir mal knapp 25 Jahre in die Vergangenheit, und zwar zu dem Punkt, als Balogun noch gar nicht auf der Welt war. Also noch nicht so ganz, nämlich als seine Mutter mit ihm schwanger war. Die war 2001 in den USA auf Familienbesuch, und als sie wieder nach England zurückfliegen wollte, meinte dann die Fluggesellschaft so, nee, sorry, geht leider nicht, sie sind einfach zu schwanger. Ja, klingt verrückt, aber aufgrund ihres enormen Babybauchs sahen die Verantwortlichen ein gesundheitliches Risiko für sie und sie durfte eben nicht fliegen. Ende vom Lied, Folarin wurde im New Yorker Stadtteil Brooklyn geboren und war so automatisch US-Bürger. Es ging dann zwar als Baby wieder zurück nach England, wo er dann auch bei Arsenal London zum Profi ausgebildet wurde und sogar in der englischen U21-Nationalmannschaft spielte. Seit 2023 ist er aber eben US-amerikanischer Nationalspieler. Ja, und das auch mit großem Erfolg. Er schoss jetzt die Amis direkt beim ersten Gruppenspiel mit dem ersten Doppelpack in dieser WM überhaupt zum 4:1-Sieg. Ich sag mal so, der wichtigste Assist kam da wohl von der Airline vor knapp 25 Jahren.
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0: So, mittlerweile 3:45. Nochmal hallo, hier ist Antenne Düsseldorf an diesem Dienstagnachmittag. Dauert gar nicht mehr so lange, dann geht's hier los. Die Riesenparty und zwar das Rainbow Festival. Und ich sage euch, es wird eine unglaubliche Party. Guckt euch einfach nur mal dieses Line-Up an. Das fetzt ganz schön. Felix Jähn ist mit dabei, Kamrat Kasala und viele weitere. Kollege Jonas Mikulajczak stellt euch jetzt nochmal eine weitere Truppe vor. So viel darf ich verraten. Es wird so eine kleine Zeitreise.
1: Wenn man sich fragt, wie die deutschen 2000er klingen, dann müssen die No Angels immer Teil der Antwort sein. Der erste Schritt zum Erfolg war die deutsche Castingshow Popstars. Die damals noch 5 Sängerinnen konnten sich gegen Tausenden von anderen Bewerberinnen durchsetzen. Sie sollten die No Angels zur nächsten großen Girlgroup machen und der Plan ging auf. Ihre Debütsingle Daylight in Your Eyes raste direkt auf jegliche deutsche Platz 1 Platzierung und bis heute können die No Angels nicht anders als den Song zu ehren.
2: Wir eröffnen tatsächlich unsere Konzerte mit Daylight, weil wir diesen Leuchten in den Augen bei den Menschen sofort mit dem ersten Ton erleben wollen. Wir sind so glücklich, dass wir sowas in der Musikgeschichte Deutschland hinterlassen haben und weiterhin auf der Bühne bringen können.
1: 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Auf dem europäischen Festland war keine Girlgroup so erfolgreich wie sie. 4 Nummer-1-Hits, 4 Nummer-1-Alben und etliche Preise. 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
2: Ich glaube, wir haben in den 2000er vor allem, klar, musikalisch sowieso, aber auch sehr viel mit unserem Style Menschen bewegt. Sandy hat den Arschgeweih, also das gehörte ja zu den 2000er.
3: Und
2: ja.
3: Bauchnabelpiercing.
1: 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Juni zum Rainbow Festival in Köln und feiert mit uns die No Angels, die 2000er, feiert den Sommer und eine bunte Musikwelt.
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1: Mit Malte Heilbricht, guten Tag. Künstliche Intelligenz gehört für viele Menschen längst zum Alltag, ob privat oder im Beruf. KI wird immer häufiger genutzt. Jetzt soll sie auch Lehrkräfte und Schulleitungen in NRW unterstützen und vor allem entlasten. Das Schulministerium hat dafür mehrere neue KI-Assistenten freigeschaltet. Sie sollen zum Beispiel beim Schreiben von Elternbriefen oder Fragen zum Schulrecht helfen. Die Lehrergewerkschaft VBE findet die Pläne grundsätzlich gut. Sie mahnt aber, dass die Entlastungen am Ende auch wirklich im Schulalltag ankommen müsse. Aus dem Landtagsstudio berichtet Rossi Nasjandi.
2: Mit den neuen KI-Assistenten will das Land den Verwaltungsaufwand an Schulen verringern. Die KI soll zum Beispiel bei der Vorbereitung von Elternabenden, bei mehrsprachigen Elternbriefen und bei schulrechtlichen Fragen helfen. Auch Medienkonzepte und Unterrichtsmaterialien können mit Hilfe der KI überprüft und entwickelt werden. Schulministerin Feller betont, dass die Systeme speziell für den Schulgebrauch entwickelt wurden und auf die geltenden Vorschriften im Land zurückgreifen.
3: Diese KI-Assistenten, die wir jetzt den Schulen zur Verfügung stellen, haben wir selber kreiert im Ministerium. Das heißt, sie nehmen Bezug auf Rechtsformen, auf Grundlagen, gerade auch NRW-spezifisch. Das macht sie auch besonders reizvoll, finde ich.
2: Nach Angaben des Ministeriums laufen die Anwendungen in einer geschützten Infrastruktur der Länder. Der Verband Bildung und Erziehung begrüßt die digitalen Hilfen, warnt aber davor, KI als Lösung für den Personalmangel zu sehen. Digitale Werkzeuge könnten zwar entlasten, Fachkräfte könnten sie aber nicht ersetzen.
1: Und jetzt weitere Meldungen in der Zusammenfassung. In 2 Wochen läuft der Tankrabatt der Bundesregierung aus und die Monopolkommission zieht schon eine erste Bilanz. Demnach kam die Steuersenkung nicht komplett bei den Autofahrern an. Von den knapp 17 Cent pro Liter seien zwischen 15 und 16 Cent weitergegeben worden. Damit seien bis zu 200 Millionen Euro nicht bei den Verbrauchern angekommen. US-Präsident Trump will die derzeit ausgesetzten Sanktionen gegen russische Ölexporte bald wieder in Kraft setzen. Das hat er beim G7-Gipfel in Frankreich angekündigt. Er wies darauf hin, dass durch die Einigung mit dem Iran jetzt das Öl wieder fließe, das aus der Golfregion über die Straße von Hormus auf den Weltmarkt komme. Die AfD baut ihren Vorsprung in der Wählergunst weiter aus. In einer aktuellen YouGov-Umfrage kommt die Partei auf 29%. Sie liegt damit 9 Punkte vor der Union, die auf 20% fällt. Die Grünen erreichen 14, SPD und Linke jeweils 12%. Die FDP kommt auf 5%, während das BSW mit 4% weiter unter der 5%-Hürde bleibt. Einige von uns kennen es wahrscheinlich. Man steht in der Eisdiele oder am Kiosk und will mal eben mit Karte zahlen. Dann heißt es aber immer noch oft nur Bargeld. Und das nervt immer mehr Menschen. Das zeigt eine neue Umfrage des Digitalverbands Bitkom. Demnach sind inzwischen 84% der Befragten dafür, dass alle Geschäfte gesetzlich dazu verpflichtet sein sollten, digitales Bezahlen anzubieten. Vor einem Jahr waren erst 70% der Meinung. Laut Bitkom bezahlen bei uns inzwischen immer weniger Menschen mit Scheinen und Münzen, sondern lieber mit Karte oder Smartphone. Das gilt übrigens für alle Altersklassen. Und das waren die Nachrichten mit Malte Heilbricht.
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5: Ja, und da lockert es jetzt am Nachmittag immer mehr auf. Sonne und Wolken begleiten uns dann in den Abend hinein. Bleibt auch trocken. Das bei Werten erreichen wir eventuell noch so Temperaturen um 24 Grad. Morgen ist es dann zum Start in den Mittwoch mal mehr, mal weniger bewölkt. Dazwischen ist auch mal etwas Sonne möglich. Bleibt auch meist trocken und das dann bei 25 Grad.
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5: Gucken wir eben auf die Straßen. Dabei im Moment also innerstädtisch die Witzelstraße stadteinwärts 5 Minuten plus. Der Südring stadtauswärts zwischen Völklinger Straße und Münchner Straße da 4 Minuten plus. Und die Dorotheenstraße noch in Fahrt Richtung Grafenberger Allee. Da im Moment auch dichter Verkehr. Dann haben wir Staus auf den Autobahnen A46 Düsseldorf nach Wuppertal zwischen Wuppertal-Sonnborn und Wuppertal-Oberbarm. 6 Kilometer stockender Verkehr plus 11 Minuten. A52 Düsseldorf nach Essen zwischen Tiefenbruch und Essen-Kettwig 3 Kilometer Stau plus 10 Minuten. Die A57 Köln nach Krefeld zwischen Wowert und Krefeld-Oppum, da 6 Kilometer Stau und plus eine Viertelstunde. Und die A524 noch Duisburg Süd in Fahrtrichtung Breitscheid zwischen Lindorf und Dreieck Breitscheid 1 Kilometer Stau und plus 8 Minuten.
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5: Und das mit Andreas Grunwald. Hallo zusammen. 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

0: Tja, Nummer 1 Hit aus Deutschland aus dem Jahr 1996 von Meatloaf. Ihr habt es heute Morgen schon bei uns gehört bei Antenne Düsseldorf. Das Meerbuscher Unternehmen Schwers hat eine Technik entwickelt, um Falschparker mit einer Drohne aus der Luft zu erkennen. Funktioniert so, die Drohne fliegt mehrfach eine Strecke ab, macht Aufnahmen, die werden mithilfe von KI ausgewertet und auffällige Autos werden dann ans Ordnungsamt übermittelt. Soweit die Theorie. Christoph Babatschik aus dem Antenne Düsseldorf Team. Wird das denn auch in der Praxis dann schon so umgesetzt?
1: Nee, noch nicht. Das ganze Produkt ist auch noch gar nicht so lange fertig. Erst im März wurde es auf einer Messe für Verkehrstechnik vorgestellt. Michael Schwers, der Geschäftsführer, sagt aber:
2: Wir sind bereit.
1: Und deshalb ist ein Unternehmen, das weltweit arbeitet, auch schon auf erste Städte zugegangen. Düsseldorf wurde schon kontaktiert, Meerbusch auch. Und in Perth in Australien wurde es auch schon vorgestellt. Das Ganze soll dann erstmal in Pilotprojekten getestet werden.
0: Okay, ist denn rechtlich schon alles abgeklärt? Denn das ist ja bei Drohnen auch immer ein bisschen, ich sag mal, komplizierter.
1: Ja, das Unternehmen hat nach eigenen Angaben die nötige Genehmigung für NRW bekommen. Heißt, die Drohne darf hier grundsätzlich eingesetzt werden. Aber natürlich nicht von jedem. Im ersten Schritt ist geplant, dass ein Mitarbeiter des Unternehmens mit der Drohne vorbeikommt. Also die jeweilige Stadt kauft das Gerät nicht direkt, sondern leiht es erstmal für den Einsatz. Ganz wichtig dabei auch:
2: Wir fliegen nur auf Sichtweite. Das heißt, der Pilot, der Drohnenpilot, der die Drohne steuert oder kontrolliert, ob der Flug auch in Ordnung ist, der sieht die Drohne jederzeit.
1: Wenn die Drohne weiter wegfliegen soll und der Pilot sie also nicht mehr direkt sehen kann, dann braucht es nochmal eine extra Erlaubnis und die zu bekommen ist deutlich aufwendiger.
0: Jo, Christopher, lass uns nochmal ganz kurz nach vorne gucken. Was könnte mit der Technik in Zukunft noch so alles möglich sein?
1: Laut dem Unternehmen könnte das System grundsätzlich in jeder Stadt eingesetzt werden. Die Städte könnten die Drohnen dann irgendwann kaufen oder leasen und langfristig könnte das sogar noch automatischer laufen. Dann startet die Drohne zum Beispiel selbstständig von der Station, fliegt ihre Strecke ab und die Daten gehen dann direkt ans Ordnungsamt.
0: Ja, und genau das klingt im Moment noch so ein bisschen nach Science Fiction, also so weit ist es ja noch nicht. Was würde diese Technik denn dann den Städten kosten?
1: Konkrete Zahlen wollte Geschäftsführer Michael Schwers mir nicht nennen. Er sagt aber, allzu teuer sei das Ganze nicht. Und in einem ersten Schritt könnte das Ganze dann zum Beispiel erstmal nach geflogenen Kilometern abgerechnet werden, hat mir Schwers gesagt.
0: Ja, dann sind wir mal gespannt, wann sie das erste Mal da zum Einsatz kommt. Das Meerbuscher Unternehmen Schwers hat eine Drohnentechnik entwickelt, um Falschparker schneller zu erfassen. Gehört habt das hier bei uns bei Antenne Düsseldorf.

0: Ja, schönen Dienstagnachmittag. Wir sind Antenne Düsseldorf und nach fast 4 Jahren kreativer Pause, da ist der Kölner Reggae-Star Gentleman mit neuer Musik zurück. Ja, die Pause war völlig nötig. Er hat uns ja im Interview erzählt, er war irgendwie komplett ideenlos, also komplett leer. Und genau das war für ihn so ein bisschen auch das Problem. War nicht ganz einfach, aber irgendwann kam dann der große Wendepunkt.
1: Dann kam aber mit dieser Akzeptanz dann irgendwann auch wieder der Wunsch zurück, neue Musik zu machen. Und das hat mich mit so einer großen Dankbarkeit erfüllt. Ne? Und das Album ist mit so einer gewissen spielerischen Leichtigkeit entstanden, ohne Druck und Deadline. Und also ich liebe wirklich jeden dieser 17 Songs und freue mich jetzt tierisch drauf, das Baby in die Welt zu lassen.
0: Ja, neues Album kommt am 28. August raus, heißt Gratitude. Und wir haben es gerade gehört, 17 Songs sind drauf. Und darauf finden wir auch diesen Song hier, ein Duett mit Michael Patrick Kelly. Die beiden, die haben auf Mallorca die Nummer Wildfire aufgenommen. Die zwei sind ja seit ihrer gemeinsamen Zeit bei Sing Meinen Song ganz gut befreundet. Und deshalb kann man auch ruhig auf Mallorca zusammen mal einen Song aufnehmen. Und den hören wir uns jetzt mal an.
1: Hallo, hier ist Gentleman.
2: And here is Michael Patrick Kelly.
1: Und ihr hört jetzt unseren neuen gemeinsamen Song
2: Wildfire. Viel Spaß.

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1: Mit Julia Trompeter, guten Tag. Housing First ist eine Düsseldorfer Erfolgsgeschichte. Dank des Projekts konnte ehemals wohnungslosen Menschen jetzt bereits die 150. Wohnung bereitgestellt werden. Die Herangehensweise bei diesem Projekt ist anders als bei der herkömmlichen Wohnungslosenhilfe, denn hier müssen sich obdachlose Menschen nicht erst beweisen, bevor sie als wohnfähig gelten. Die Wohnungen für Housing First werden zum einen vom Straßenmagazin 50/50 und von privaten Spendern und zum anderen von der städtischen Wohnungsgesellschaft bereitgestellt. Beim Stadtradeln sind in Düsseldorf in diesem Jahr mehr als 1,5 Millionen Kilometer zusammengekommen. Diese Bilanz hat die Stadt jetzt einige Tage nach dem Ende der Aktion gezogen. Im vergangenen Jahr waren es noch rund 200.000 Kilometer weniger. Antenne Düsseldorf-Reporter Christopher Batschek hat die Einzelheiten.
2: Insgesamt sind in diesem Jahr fast 8.400 Düsseldorferinnen und Düsseldorfer mitgeradelt. Die meisten Kilometer hat das Team der Stadtverwaltung gesammelt, gefolgt von den Teams von Henkel und der Ergo. Auch wir von Antenne Düsseldorf haben gemeinsam mit euch wieder mitgemacht und in diesem Jahr mehr als 12.000 Kilometer gesammelt. Im bundesweiten Vergleich belegt Düsseldorf beim Stadtradeln aktuell Platz 12. Das Endergebnis steht dann erst im November fest. Ziel des Stadtradelns ist es unter anderem, die eigene Gesundheit zu stärken und den Klimaschutz zu fördern. Denn mit jedem geradelten Kilometer wird CO2 eingespart.
1: Dieses Wochenende ist es wieder soweit, das Bilker Schützenfest steht an. Dieses Jahr sogar mit einer besonderen Neuauflage, denn über die Jahre ist das Bilker Schützenfest immer weiter geschrumpft und konnte sich kaum noch halten. Aus diesem Grund hat sich der Schützenverein mit dem Schaustellerverband Düsseldorf zusammengetan und eine komplett neue Kirmes auf dem Aachener Platz auf die Beine gestellt. Jetzt hoffen beide Parteien auf eine erfolgreiche und vielbesuchte Kirmes. Am Freitag um 17.30 Uhr geht es offiziell los. Es gibt reichlich Essensauswahl und viele Fahrgeschäfte. Erstmals seit 2006 ist auch wieder ein Riesenrad dabei. Und das waren die Nachrichten mit Julia Trompeter.
3: Dankeschön.
1: Sehr gerne.
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3: Na, da geht's aufgelockert und ab jetzt dann auch meist trocken durch den Nachmittag. Und deswegen kommen auch immer mal so ein paar Sonnenstrahlen durch. Dazu messen wir Werte, die liegen jetzt auf so knapp über 20 Grad. Morgen soll noch mal so ein Regengebiet von West nach Ost durchziehen. Das sieht im Moment noch so aus, als wenn Düsseldorf da verschont bleibt. Also ja, wahrscheinlich bleiben wir trocken. Vor allem am Nachmittag setzt sich die Sonne dann immer besser durch. Das dann morgen bei 25 Grad.
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3: Und mit dabei im Moment der Südring stadtauswärts zwischen Völklinger Straße und Münchner Straße. Da im Moment dichter Verkehr. Ansonsten noch Staus auf den Autobahnen. A46 Düsseldorf nach Heinsberg zwischen Neushafen und Neusholzheim. 2 Kilometer Stau plus 4 Minuten. Die A52 Düsseldorf nach Essen zwischen Tiefenbruch und Essen-Kettwig. 3 Kilometer Stau und plus 13 Minuten. Und die A57 noch. Köln nach Nimwegen zwischen Bovert und Krefeld. Gartenstadt 5 Kilometer Stau und plus 14 Minuten.
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3: Und das an diesem Dienstagnachmittag mit Andreas Grunwald. Hallo zusammen.

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1: Der Dienstagnachmittag mit Antenne Düsseldorf. Ab und zu bekommen wir ja hier mal Besuch. Und wer war da? Tatsächlich Markus Krebs war bei uns. Der ist ja momentan auf Jubiläumstour, feiert 15 Jahre Bühnenshow. Und da haben wir uns gesagt, Mensch, das muss ja ein geiler Job sein, ne? Hier Menschen zum Lachen bringen. Wobei ich mich da immer frage, wie kommt der eigentlich auf die ganzen Witze?
2: Gibt auch welche. Ich habe im Moment einen Platz 1 Witz, den ich leider hier nicht erzählen kann, weil der ein bisschen unter die Gürtellinie geht. Ne? Aber der ist tatsächlich von guten Freund von mir. Ja, der hat mir den gegeben und dann höre ich ja auch ganz genau zu und dann nehme ich gerne sowas auch an. Ja, wenn mir einer einen Witz erzählt, wo ich sage, A, kannte ich den nicht, B, ist der gut.
1: Tja, dann feuert der die Dinger raus, als gäbe es keinen Morgen mehr. Und das haben wir auch erfahren, Markus Krebs findet sich selber gar nicht lustig.
2: Das ist richtig, aber theoretisch, ich kann mich zum Beispiel im Fernsehen nicht sehen, ne, und ich musste fürs Best-of meine CDs wieder hören, damit ich, ach ja, das habe ich gemacht und ich kann meine Stimme nicht gut hören.
1: Ja, was Markus Krebs aber gut kann, Fußball gucken. Kein Scherz, er guckt alle Spiele bei dieser WM.
2: Ja, so, wenn ich unterwegs bin, werde ich im Hotel gucken. Andere haben ein Hörspiel, wo sie einpennen, ich werde beim Fußball wohl. Nein, aber das ist so meine Zeit, wo ich eh wach bin, bin immer morgens noch ein bisschen müde. Ich brauche lange Anlauf. Früher bist du aufgestanden und zack, warst du da und dann ist ja, heute ist nur noch zack, aber ohne da.
1: Also wenn ihr jetzt Bock bekommen habt, Markus Krebs, der ist auf Jubiläumstour, feiert 15 Jahre Bühnenshow, Tickets gibt's unter anderem auf seiner Homepage, da klickt euch gerne mal rein.
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1: Mit Malte Albrecht, guten Tag. Für viele ist bei der Fußball-WM in diesem Jahr Frankreich der Topfavorit. Heute Abend greift der Vize-Weltmeister ins Turnier ein. In der Nacht bestreitet dann auch Titelverteidiger Argentinien sein erstes Gruppenspiel. Insgesamt stehen 4 Partien auf dem Programm. Aus dem WM-Studio berichtet Nico Hartmann.
2: Bis auf die deutsche Mannschaft haben sich bisher alle Favoriten bei ihren Auftaktpartien richtig schwer getan. Die nächste Chance, diesen Trend zu widerlegen, haben ab 21 Uhr zunächst die Franzosen mit ihrer Superoffensive um Weltfußballer Dembélé, Bayern-Spieler Olise und Kylian Mbappé gegen den Senegal, der zum Besten gehört, was Afrika fußballerisch zu bieten hat. Es ist eine Wiederholung des Auftaktspiels der WM 2002, das damals der Senegal sensationell gegen die Franzosen gewann und bis ins Viertelfinale stürmte. Auch der Titelverteidiger Argentinien will ab 3 Uhr deutscher Zeit einen gelungenen Start ins Turnier hinlegen, und zwar gegen Algerien mit dem fast 39-jährigen Lionel Messi, der immer noch trotz mangelnder Schnelligkeit viel Klasse mitbringt. Zuvor wird der erste Auftritt von Erling Haalands Norwegern mit Spannung erwartet. Um 0 Uhr spielen sie in Boston gegen den Irak. Für Frühaufsteher steht morgen ab 6 Uhr noch die Partie Österreich gegen Jordanien an. Das WM-Debüt von Trainer Ralf Rangnick steigt in San Francisco.
1: Und jetzt weitere Nachrichten in unserer Zusammenfassung. Die G7-Staaten haben bei ihrem Gipfel in Frankreich beschlossen, den Druck auf Russland im Ukraine-Krieg weiter zu erhöhen. Unter anderem soll es neue Sanktionen auf russisches Öl und Gas geben, hieß es aus Diplomatenkreisen. Außerdem soll US-Präsident Trump Kreml-Chef Putin zu einem Abkommen mit der Ukraine aufgefordert haben. In Berlin ist ein neues Abwehrzentrum gegen hybride Bedrohungen an den Start gegangen. Bundesinnenminister Dobrindt will Deutschland damit besser vor Cyberangriffen, gezielten Fake-News-Kampagnen und Sabotage schützen. Polizei, Nachrichtendienste und andere Behörden sollen sich absprechen und austauschen, um im Ernstfall schneller reagieren zu können. Fast jedes zweite Kind auf der Welt ist mindestens 3 Folgen der Klimakrise ausgesetzt. So steht es im aktuellen Kinder-Klimakrisenbericht von UNICEF. Besonders häufig betroffen sind demnach Kinder von Dürre, extremer Hitze und Hitzewellen. Auch in Deutschland erleben fast alle Kinder mindestens eine dieser Klimafolgen. Sie profitieren aber von einer guten Gesundheitsversorgung. Kaputte Glasscheiben, Schmierereien oder die defekte Bank am Bahnsteig. So etwas soll bei der Deutschen Bahn bald deutlich schneller beseitigt werden. Das Unternehmen setzt dafür künftig bundesweit 44 mobile Handwerkerteams ein. Rund 200 neue Mitarbeiterinnen und Mitarbeiter sollen sich gezielt um Schäden an den Bahnhöfen kümmern. Das Ganze ist Teil eines Programms für mehr Sauberkeit und Sicherheit. Das läuft schon seit Januar. Neben den Handwerkerteams gehören dazu unter anderem auch mehr Sicherheitskräfte an ausgewählten Bahnhöfen und umfangreiche Reinigungsaktionen. Und das waren die Nachrichten mit Malte Albrecht.
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4: Ja, Regen jetzt überhaupt gar kein Thema mehr. Das lockert immer mehr auf. Die Sonne mischt auch schon ganz gut mit. Werte gehen nochmal hoch so. Da messen wir Temperaturen, die liegen um 20 Grad. Morgen ist vor allem in der ersten Tageshälfte eventuell noch mal ein bisschen Regen möglich. Später lockert es dann immer wieder auf und es wird sonniger. Das dann am Nachmittag bei 25 Grad.
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4: Staus im Moment auf der Witzelstraße, stadteinwärts dichter Verkehr da und plus 5 Minuten. Ansonsten noch die Autobahn dabei, die A3 Oberhausen nach Köln zwischen Kreuzhilden und Solingen. 2 Kilometer stockender Verkehr plus 2 Minuten. A46 Düsseldorf nach Heinsberg zwischen Neuishafen und Neuss-Holzheim. 2 Kilometer stockend und plus 3. Die 52 nach Essen zwischen Tiefenbruch und Essen-Kettwig. 4 Kilometer Stau, eine Viertelstunde plus. Und die 57 noch Köln-Krefeld zwischen Bovard und Krefeld-Oppum. 3 Kilometer Stau und plus 11 Minuten.
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4: Das nächste WM-Update gibt es jetzt gleich. Vorher machen wir noch Musik von Dua Lipa und Houdini, danach noch Latricia McNeil. Und dann werden wir sportlich. Ich bin Andreas Grunwald. Guten Tag zusammen.

0: Lutricia McNeil, tja, mit der Fußball-WM, ne, das ist so eine Sache. Die ersten Spiele sind rum, die Favoriten, die haben schon das eine oder andere Mal jetzt gepatzt. Aber es ist echt unterhaltsam.
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0: An Nico Hartmann aus dem WM-Studio. Es gibt auch das ein oder andere Diskussionsthema, beispielsweise hier die Trinkpausen, die sind ja ellenlang, sind 2x3 Minuten. Das gefällt jetzt nicht unbedingt jedem, oder?
2: Nein, uns gefällt es nicht, wenn die US-Sender dann schön ihre Werbeblöcke runterspielen können und das Spiel sich in die Länge zieht. Aber auch nicht allen Spielern passt das in den Kram. Jetzt hat sich mit Virgil van Dijk, dem Kapitän der Niederländer und vom FC Liverpool, ein prominenter Gegner der Trinkpausen zu Wort gemeldet. Grundsätzlich könne er Trinkpausen nachvollziehen, aber nur, wenn es wirklich heiß sei. Und das ist ja die Krux. Da kommen die teils klimatisierten Stadien ins Spiel, wie in Houston bei der Partie der deutschen Mannschaft. Trotz 20 Grad gab es 2x3 Minuten Trinkpause. Naja, für die Trainer ist das dann wiederum gar nicht so schlecht. Sie können in der Zeit taktische Dinge korrigieren. Ich denke, die Diskussion werden wir heute nicht zum letzten Mal geführt haben.
0: Naja, mit den langen Trinkpausen müssen wir klarkommen. Werden wir nochmal sportlich, Nico, der 7. Tag der WM steht bevor. Was erwartet uns da alles?
2: Ja, es kommt die Zeit der WM-Finalisten von 2022. Argentinien und Frankreich steigen ins Turnier ein. Die Franzosen eigentlich mit einer absoluten Megamannschaft ausgestattet, vor allem in der Offensive. Sie haben eine Challenge. Sie wollen zum dritten Mal in Folge das WM-Finale erreichen. Das wäre dann auch der krönende Abschluss der Tätigkeit von Trainer Didier Deschamps nach 14 Jahren. Die erste Aufgabe ab 21 Uhr in New York hat es aber in sich. Mit dem Senegal tritt eigentlich der amtierende Afrikameister gegen Le Bleu an, aber am grünen Tisch hat man den Titel ja noch an Marokko verloren. Argentinien trifft ab 3 Uhr auf Algerien mit Mittelfeldstar Ibrahim Maser aus Leverkusen. Die Norweger mit Topstürmer Erling Haaland müssen ihre Stärke gegen den Irak unter Beweis stellen. Und um 6 Uhr morgens feiert Ralf Rangnick sein Trainerdebüt als WM-Coach. Österreich ist nach 1998 erstmals wieder dabei und spielt gegen Außenseiter Jordanien.
0: Genau, und dann sind alle Favoriten einmal am Ball gewesen. Am besten gefällt uns bisher natürlich unsere Mannschaft. Ne? Da spielen die weiter am Samstag, dann gegen die Elfenbeinküste. Nico Hartmann aus dem WM-Studio war das mit den Infos dazu. Dankeschön.
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0: Maroon 5, Moves Like Jagger und das Ganze hier bei Antenne Düsseldorf an diesem Dienstagnachmittag in der Bilk. Da steht an diesem Wochenende was ganz Großes an, das Bilker Schützenfest. Startet ja am kommenden Freitag auf dem Aachener Platz, in diesem Jahr allerdings ja doch mit einer Neuauflage. Elena Müller aus dem Antenne Düsseldorf Team, was ist denn da so neu?
1: Besonders ist es insoweit, weil sich der Bilker Schützenverein und der Schaustellerverband Düsseldorf für diese Kirmes zusammengetan haben. Das war notwendig, weil das Schützenfest über die letzten Jahre immer kleiner geworden ist und fast vor dem Ausstand. Gemeinsam haben sie jetzt eine komplett neue Kirmes auf die Beine gestellt.
0: Ja, erklär mal, was heißt jetzt komplett neue Kirmes?
1: Also zum Vergleich. In den letzten Jahren waren nur noch knapp 15 bis 20 Schausteller bei der Kirmes dabei. Von den Besuchern mal ganz abgesehen. In diesem Jahr sind es ganze 54 Schausteller. Damit so viele Schausteller bei einer quasi toten Kirmes mitmachen, hat es wohl viel Überzeugungsarbeit gebraucht. Das hat mir Oliver Wilmering vom Schaustellverband Düsseldorf erzählt. Das Ganze ist natürlich auch mit einem gewissen Risiko verbunden. Ist die Kirmes jetzt eben ein Erfolg oder halt nicht? Naja, und da die Schausteller schon genug Kosten abzudecken haben, werden die Platzkosten zum Beispiel nicht an sie weitergeleitet.
0: So, und das nenne ich makulant. Gibt es irgendwelche Highlights bei der Kirmes?
1: Die gibt es auf jeden Fall. Zum Beispiel ist am Freitag eine Happy Hour geplant. Da bekommt man 2 Fahrchips für den Preis von einem. Besonders ist auch, dass es erstmals seit 2006 wieder ein Riesenrad geben wird. Ansonsten natürlich zahlreiche abwechslungsreiche Fahrgeschäfte und kulinarisch ist man da auch bestens versorgt. Am Montag ist dann zum Abschluss ein Höhenfeuerwerk geplant.
0: Ja, ihr habt's gehört, das Bilker Schützenfest hält einiges für uns bereit. Am Freitag geht's los.
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0: 50 ist glücklich über den Erfolg.
1: Das ist in einem angespannten Mietmarkt wie Düsseldorf schon sensationell. Wir haben mittlerweile die städtische Wohnungsgesellschaft, die 21 Wohnungen gegeben hat. Aber auch wir haben seit der Ankündigung des Oberbürgermeisters Stefan Keller im September letzten Jahres 57 Wohnungen insgesamt akquirieren können. Wie gesagt, 21 hat uns die städtische Wohnungsgesellschaft gegeben und 36 hat das Straßenmagazin 50/50 akquiriert. Und davon haben 16 Wohnungen private Eigentümer finanziert.
0: Die Unterstützung, die wir aus der Stadtgesellschaft erfahren, ist außergewöhnlich. Wenn dieses Engagement anhält, können wir 100 weiterer Menschen von der Straße holen, so Ongaro weiter. Die Polizei Gelsenkirchen bittet um Mithilfe bei der Suche nach einem vermissten Mädchen. Erste Ermittlungen weisen offenbar darauf hin, dass sich das Mädchen bei uns in Düsseldorf aufhalten könnte. Das Kind ist am 10. Juni nach der Schule nicht zu ihrem Wohnort zurückgekehrt. Die 13-Jährige ist von schlanker Statur und etwa 1,65 Meter groß. Sie trägt graue Jeans und ein schwarzes Oberteil im vergleichsweise auffälligen Cosplay-Kleidungsstil, so die Polizei. Weitere Informationen haben wir verlinkt auf antennedüsseldorf.de/Nachrichten. Der Schock über den Abstieg in die dritte Liga ist bei vielen Fortuna-Fans immer noch nicht komplett verdaut. Trotzdem richtet sich der Blick allmählich auf die kommende Saison. Ab morgen Vormittag um 10 Uhr können Dauerkarteninhaber ihren Stammplatz verlängern. Im Vergleich zur Dauerkarte der vergangenen Zweitligasaison bleiben die Preise stabil. Mitglieder mit Dauerkarte zahlen umgerechnet nur für 12 der 19 Heimspiele, Nichtmitglieder für 13 von 19 Spielen. Und das waren die Nachrichten mit Julia Trompeta.
2: Dankeschön.
0: Sehr gerne.
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2: Das sieht gut aus. Bis in den Abend hinein. Jetzt trocken und sonnig. Morgen geht das dann ähnlich weiter. Also erstmal bis mittags. Da kann es nochmal nass werden. Später zieht der Regen dann ab und der Nachmittag wird dann wieder freundlich und trocken. Das bei 25 Grad.
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2: Ja, und das hier geht auch fix. Die A46 Düsseldorf nach Wuppertal zwischen Hahn-Ost und Wuppertal-Kronenberg 2 Kilometer stockend und die 52 noch Düsseldorf nach Essen. Zwischen Tiefenbruch und Essen-Kettwig 3 Kilometer Stau und da plus 9 Minuten.
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2: Ja, und das heute an diesem Dienstagnachmittag mit mir. Ich bin Andreas Grunwald. Hallo zusammen. Musik gibt's jetzt bei uns von The Cure und Friday, I'm in Love.

0: Da geht das mal ein bisschen ruhiger an. Nico Santos mit Optimist, jetzt gerade hier gespielt. Wenn man im Moment über die Rheinbrücken in die Innenstadt fährt, sieht man sie schon von Weitem. Ne? Da ist ordentlich was los. Im Rheinpark, der Zirkus Roncalli hat sein Lager und zwei große Zelte aufgeschlagen. Es wird ein Jubiläum gefeiert. 50 Jahre Zirkus, Theater Roncalli.
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0: Meine Kollegin Sandy Droste hat die Jubiläumsshow schon gesehen und mit Gründer Bernhard Paul gesprochen.
2: Sie sind mit Mann und Maus gekommen, wohnen in den hübschen nostalgischen Wagen auf den Rheinwiesen und haben noch viele Extras dabei.
3: Wir bauen sogar zwei Riesenzelte auf, wo in den einen die Forschung stattfindet, in den anderen ist Gastronomie und Museum. Und drumherum steht ein historischer Jahrmarkt. Das haben wir sonst nirgends, nur in Düsseldorf.
2: Man sollte wirklich etwas früher kommen, um schon mal in die Atmosphäre einzutauchen, die die Jubiläumsshow bringt. Es geht dann erstmal los mit dem klassischen Einmarsch. Ein herrliches Clowns-Trio begleitet durch die Show. Nie drüber, klassisch und trotzdem nicht angestaubt. Und die Akrobatiknummern, die sind vom Feinsten. Es geht schon gleich mit einer unfassbaren Einradnummer los, wobei das Einrad am Ende ein 15er-Rad wird und der Artist fast unter dem Kuppeldach im Sattel sitzt. Viel Tempo und Energie hat die Show, an der die Kinder des Roncalli-Gründers beteiligt sind. Vivian bei der Zusammenstellung des Programms, Lilly am Trapez mit Kontorsion und an der Gitarre steht Adrian Paul. Der Rockfan hat offenbar auch bei der Musikauswahl geholfen. In der Manege werden eine Schiffsschaukel oder eine rotierende Stange, die als Pole dient, aufgebaut. Sensationelle Hand-auf-Hand-Akrobatik. Das Publikum wollte am Ende gar nicht gehen.
4: Faszination, Atmosphäre, Musik, Kunst.
5: Das war wunderbar wirklich, weil die Stimmung, glaube ich, auch bei den Artisten irgendwie nach Jubiläum war. Und gleichzeitig war es so überraschend immer jeden Moment.
6: Es war aber so ein bisschen Zeitreise, würde ich sagen, durch die letzten Jahre.
7: Also ich fand eigentlich generell die ganze Show cool. Zum Beispiel das mit der Schaukel. Kurz Herz stehen geblieben, als sie da durch die Luft geflogen sind. Aber auch die Musik und so.
8: Es war einfach toll. Also ich finde, das passte zum Jubiläum.
0: Ja, alle völlig begeistert, ne? Könnt ihr euch gerne auch mal anschauen. Also bis zum 28. Juni bleibt Roncalli noch hier bei uns in Düsseldorf mit der Jubiläumsshow Liebe zur Nostalgie, Mut zur Innovation. Vorstellungen gibt es jeweils mittwochs bis sonntags und die nostalgische Roncalli-Welt, also drumherum kann man sich dann schon 2 Stunden vorher, also vor den Vorstellungen, sich anschauen und das Ganze besuchen. Der Eintritt dort ist übrigens frei.
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0: Mark Ember und Belong Together. Ja, 10 Kilogramm, 15 Kilogramm oder sogar 20 Kilogramm. Man kann mit der Abnehmspritze viel Gewicht verlieren. Darum ist sie gerade ein ganz großes Thema. Auch weil es ab Sommer weil es sie ab Sommer dann auch als Pille geben soll am Donnerstag. Also ab 10 Uhr sind ja zwei Experten bei uns zu hören im Studio, die eure Fragen dann zu diesem Thema beantworten. Einer, der die Abnehmspritze ausprobiert hat, das ist Werner. Der 70-Jährige litt in seinem Job als Industriearbeiter zunehmend unter seinem Übergewicht und das hat er uns dazu erzählt.
1: Mit 50 Jahren hatte ich ein Gewicht von 80, 85 Kilo und dann habe ich aufgehört zu rauchen. Dadurch habe ich 30 Kilo zugenommen.
0: Ja, daraufhin entscheidet sich also der 70-Jährige, die Abnehmspritze Ozempic auszuprobieren und bei ihm hat sie funktioniert.
1: Ich hatte kein Hungergefühl mehr, das Hungergefühl war weniger. Man konnte beim Mittagessen oder so hat man gesagt, ach, ich brauche nicht mehr essen. Was man früher hat man mehr gegessen.
0: Ja, dafür hat Werner aber mit Nebenwirkungen wie Übelkeit und Durchfall zu kämpfen. Aber der schnelle Erfolg motiviert ihn weiter zu spritzen. Insgesamt 25 Kilogramm nimmt der Industriearbeiter mit Ozempic ab. Ein ganz neues Lebensgefühl, wie er sagt und uns auch beschrieben hat.
1: Erst war ich skeptisch, aber dann nach ein paar Wochen hat man doch Erfolg gesehen jede Woche. Sagen wir jede Woche so ein knappes Kilo oder sowas. Ne?
0: Bringt ja was. Vielleicht spielt er ja irgendwie auch mit dem Gedanken, die Abnehmspritze auszuprobieren. Sie ist allerdings verschreibungspflichtig und auch sonst gibt es einiges da zu beachten. Am kommenden Donnerstag, hab schon gesagt, beantworten die Adipositas-Experten Dr. Markus Gellenbrink und die Ernährungsberaterin Jana Hermanski ab 10 Uhr hier eure Fragen rund um die verschreibungspflichtige Abnehmspritze bzw. Pille. Geht dazu gerne mal auf unsere Homepage antennedüsseldorf.de und schickt uns eure Fragen.

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1: Mit Nico Hartmann. Für Ralf Rangnick geht am frühen Morgen ein langjähriger Traum in Erfüllung. Der frühere Schalker, Hoffenheimer und Leipziger Trainer, der vor der WM seinen Vertrag als österreichischer Nationaltrainer nochmals verlängerte, bestreitet im Alter von 67 Jahren dann gegen Jordanien sein erstes WM-Spiel als Coach. Außerdem spielen am Abend und in der Nacht Frankreich gegen den Senegal, Irak gegen Norwegen und Titelverteidiger Argentinien mit Lionel Messi trifft auf Algerien.
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2: Mit Malte Albrecht. Schönen guten Abend. Heute in 2 Wochen läuft der Tankrabatt aus. Und das unabhängige Beratungsgremium der Bundesregierung, die Monopolkommission, findet das gut. Thorsten Adolfs aus der Nachrichtenredaktion. Warum begrüßt denn die Kommission das Ende der Steuerentlastung?
3: Ja, die Experten sagen, solche Eingriffe in die Preise sind extrem teuer und sie funktionieren nur so lala. Das Problem beim Tankrabatt war, dass die Ersparnis oft gar nicht komplett bei den Autofahrern an der Zapfsäule angekommen ist. Je nachdem, wo man wohnt, hat sich der Rabatt unterschiedlich stark ausgewirkt. Im Nordwesten war die Ersparnis am höchsten und im Süden am geringsten. Deshalb ist es besser, so die Monopolkommission, wenn der Markt jetzt wieder ohne diesen staatlichen Eingriff funktioniert. Zumal der Tankrabatt den Staat im Mai und Juni insgesamt 1,6 Milliarden Euro gekostet hat.
2: Wo ist das Geld denn hängen geblieben?
3: Die Steuersenkung kam zuerst bei den Raffinerien und Großhändlern an. Und wenn die wenig Wettbewerbsdruck spüren, dann stecken sie sich einen Teil der Ersparnis einfach als zusätzlichen Gewinn in die eigene Tasche. Die Monopolkommission sieht bei uns genau dieses Problem und deshalb fordert sie vom Bundeskartellamt genau hinzuschauen. Die Behörde soll den Druck auf die Unternehmen erhöhen und notfalls durchgreifen, damit die Preise in Zukunft wieder fairer gestaltet werden, sagt die Kommission.
2: Danke, Thorsten. Und das sind jetzt weitere Schlagzeilen am Abend. Rund 8 Monate nach der lebensbedrohlichen Messerattacke auf die Bürgermeisterin von Herdecke, Iris Stalzer, ist Anklage erhoben worden. Ihrer 17-jährigen Adoptivtochter wird gefährliche Körperverletzung vorgeworfen. Laut der Staatsanwaltschaft Hagen soll sie ihrer Mutter im Oktober mehrere Messerstiche zugefügt und sie mit einem anderen Gegenstand am Kopf verletzt haben. Das EU-Parlament hat neue Namensregeln für vegetarische Ersatzprodukte beschlossen. Begriffe wie Burger, Wurst, Nuggets oder Schnitzel bleiben weiterhin erlaubt. Künftig dürfen auf Veggie-Produkten aber keine konkreten Fleischbezeichnungen wie Hühnchen, Rindfleisch oder Bacon mehr stehen. Die Regeln gelten bis Ende nächsten Jahres. In den deutschen Badegewässern kann fast überall bedenkenlos geschwommen werden. Das zeigt eine aktuelle Analyse der EU-Umweltagentur. Demnach ist die Wasserqualität an mehr als 90% der Badestellen ausgezeichnet. Nur an 3 Orten raten die Experten vom Schwimmen ab. Alle 3 liegen in Süddeutschland. Es werden immer mehr E-Autos produziert und vor allem deshalb braucht es auch immer mehr Batterien. In Deutschland ist die Produktion von Batterien letztes Jahr um 11% auf mehr als 8 Milliarden Euro gestiegen. Das hat der Verband der Elektro- und Digitalindustrie mitgeteilt. Auch in diesem Jahr dürfte der Batteriemarkt weiter wachsen, heißt es. Aber die Elektroindustrie warnt, besonders bei Lithium-Ionen-Batterien sei Deutschland noch zu abhängig von Asien. China bleibe hier Hauptlieferant. Sollte es zu Lieferengpässen kommen, wären kritische Sektoren wie Verteidigung oder Rechenzentren besonders anfällig. Deswegen müsse die heimische Batterieproduktion weiter vorangetrieben werden, vor allem in Sachen E-Mobilität. Und es waren die Nachrichten mit Malte Albrecht.
4: Das Düsseldorf-Wetter. Ja, die Sonne ist noch zögerlich, legt noch nicht ganz die Wolkendecke ab, hat noch ein bisschen Gewöhnungsprobleme, sich nackt zu zeigen. Hey, rundliche Körperform, super schön. Sprich, morgen einiges an Sonne, aber auch einige Wolken. Je nach Ort auch mal ein bisschen Regen möglich, das ist aber die Ausnahme. Und warm wird's, 27 Grad maximal. Rest des Tages jetzt, auch entspannt, bisschen Restregen hier und da noch möglich.
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4: Wie üblich, viel los um die Zeit. Hier die Staus ab 13 Minuten Wartezeit. A3 Köln-Oberhausen zwischen Kreuz Breitscheid und Oberhausen-Lierich 5 Kilometer 22 Minuten. A4 Aachen-Köln zwischen Kreuz Köln-West und Köln-Klettenberg 5 Kilometer eine Dreiviertelstunde. A4 Olpe-Aachen zwischen Kreuz Köln-Ost und Kreuz Köln-Süd 5 Kilometer 20 Minuten. A42 Kamp-Lindfort-Dortmund zwischen Mörs-Nord und Duisburg-Bekerwerth 2 Kilometer 13 Minuten. Und A61 Mönchengladbach-Koblenz zwischen Miel und Auffahrt Grafschaft Ringen, 7 Kilometer, 13 Minuten. Gute Fahrt, kommt gut an.
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4: Sebastian Pulli hier am Tag des frischen Gemüses heute. Es ist geschmacklich vielleicht manchmal unterwältigend, aber es ist sehr gesund. Deshalb vielleicht im Feierabend einfach mal so ein bisschen Gemüse knabbern. Die sauren Gurken von Haribo zählen übrigens nicht. Auch nicht das Salatblatt aus dem Trolley-Burger. Aber guter Versuch. Guten Appetit und jederzeit gute Blutwerte. Schönen Feierabend.

0: gleich hier karibische Musik. Hört man nochmal viel lieber nach dem Spiel gegen Curaçao.
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0: Denn es gibt hier gleich Matafix mit Sänger Marlon Rudet, der ja in der Karibik aufgewachsen ist, und zwar auf der Insel St. Vincent. Hat tatsächlich noch weniger Einwohner als Curaçao. Also wenn er gleich von Big City Life singt, vom Großstadtleben, so big wird die City nicht sein. Vermutlich so Kleve.
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3: Ja, nee, ist klar.
4: Was ein bisschen blöd ist bei der WM, die Spiele laufen ja sehr, sehr spät. Ja, dann wird es schwierig beim Public Viewing, die Nachtruhe einzuhalten. Ey, dabei, ich liebe Public Viewing, ehrlich. Da triffst du sie alle wieder, die alten Kumpels, die Nachbarn, deine Ex, die andere Ex. Oh, das Trikot steht dir aber echt gut. Warum habe ich damals nochmal Schluss gemacht? Ach, hatte ich ja gar nicht. Bin ja einfach abgehauen. Aber dafür lächelt die doch noch sehr nett rüber, oder? Ich gehe da in der zweiten Halbzeit mal hin. Ja, und nirgends, wirklich nirgends schmeckt die Bratwurst so gut wie beim Public Viewing. Keine Ahnung, was die da reinhauen, aber eine Bratwurst beim Public Viewing, das macht einfach glücklich. Vielleicht mischen die da wirklich so ein paar Stimmungsaufheller mit rein. Ja, allein aus Sicherheitsgründen. Aber das Allergrößte beim Public Viewing ist doch das Gefühl. Das Gemeinschaftserlebnis, die Gänsehaut, wenn wir alle zusammen auf, was weiß ich, hier Zeche Ewald stehen, den Förderturm im Rücken, viele von uns nicht mehr als 20 Zähne im Mund, Ruhrgebiet halt. Ja, und dann lauthals singen wir mit dieser Meute, we are the champions. Lustiger geht's doch gar nicht. Und dieses schöne Gefühl können wir alle bei der WM haben.
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1: Mit Julia Trompeter, guten Abend. Housing First ist eine Düsseldorfer Erfolgsgeschichte. Dank des Projekts konnten ehemals wohnungslosen Menschen jetzt bereits die 150. Wohnung bereitgestellt werden. Die Herangehensweise bei diesem Projekt ist anders als bei der herkömmlichen Wohnungslosenhilfe, denn hier müssen sich obdachlose Menschen nicht erst beweisen, bevor sie als wohnfähig gelten. Die Wohnungen für Housing First werden zum einen vom Straßenmagazin 50/50 und von privaten Spendern und zum anderen von der städtischen Wohnungsgesellschaft bereitgestellt. In wenigen Wochen steigt die Flag-Football-Weltmeisterschaft hier in Düsseldorf. Passend dazu sorgt die amerikanische Profi-Football-Liga NFL jetzt dafür, dass die kontaktlose Variante des American Football auch an unsere Schulen kommt. Alle 142 öffentlichen

0: Bezirkssportanlage in Garrad ausgetragen. Wer Interesse hat, kann sich auch schon Tickets sichern. Alle Infos stehen online auf antennedüsseldorf.de/Nachrichten.
1: Die Polizei Gelsenkirchen bittet um Mithilfe bei der Suche nach einem vermissten Mädchen. Erste Ermittlungen weisen offenbar darauf hin, dass sich das Mädchen bei uns in Düsseldorf aufhalten könnte. Das Kind ist letzte Woche Mittwoch nach der Schule nicht zu ihrem Wohnort zurückgekehrt. Die 13-Jährige ist von schlanker Statur und etwa 1,65 Meter groß. Sie trägt graue Jeans und ein schwarzes Oberteil im vergleichsweise auffälligen Cosplay-Kleidungsstil, so die Polizei. Weitere Informationen haben wir verlinkt auf antennedüsseldorf.de/Nachrichten. Und das waren die Nachrichten mit Julia Trompeta.
2: Das Düsseldorf-Wetter.
3: Der Ofen ist schon an, aber wir heizen noch vor. Freitag ja 33 Grad, sind wir gut auf dem Weg hin. Morgen maximal 27 Grad. Dazu mal Sonne, mal Wolken. Es kann in Ausnahmefällen auch mal ein bisschen regnen. Auch jetzt in der Nacht, je nach Region, hier und da etwas Restregen möglich. Aber nicht wild, nicht viel.
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3: Ja, das stockt ganz ordentlich hier, die Staus ab einer Viertelstunde Wartezeit. A4 Aachen Richtung Köln zwischen Kreuz Köln-West und Köln-Klettenberg, 5 Kilometer 33 Minuten. A4 Olpe Richtung Aachen zwischen Kreuz Köln-Ost und Kreuz Köln-Süd, 6 Kilometer 17 Minuten. A30 Rheine-Osnabrück zwischen Lotte und Hasbergen-Gaste, 3 Kilometer knappe halbe Stunde. Und A42 Kamp-Lindfort-Dortmund zwischen Mörs-Nord und Duisburg-Bekerwerth, 2 Kilometer eine Viertelstunde obendrauf. Gute Fahrt, kommt gut an.
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3: Sebastian Pulli hier, und wer mit Musik erfolgreich sein will, der muss keinen guten Song mehr abliefern, der muss wissen, was der Social-Media-Algorithmus will. Deshalb schminkt sich ja auch jeder zweite Instagrammer, wenn er mir was erzählt oder legt dabei seine Wäsche zusammen. Ich empfinde das als unverschämt, aber der Algorithmus möchte das. Im besten Fall aber steckt dann hinter der ausgeklügelten Social-Media-Strategie auch ein gutes Produkt. Das ist der Fall bei der Band Tampa City, sind Branchenprofis, die wissen, wie es läuft, und die haben über Nacht einen viralen Hit gelandet. Den gibt's gleich nach Roxette. Schönen Feierabend.

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0: Ist es nicht ironisch, dass gerade Leute, die Feuer löschen, oft hot gefunden werden? Sprechen wir über die Feuerwehr.
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0: Und zwar über eine ganz besondere, über die Flughafenfeuerwehr, die da ja im ganz eigenen Ökosystem Flughafen dafür sorgen muss, dass nichts passiert. Reporter Dominik Starke war da.
3: Niklas Weklage, Werkfeuermann am Flughafen Münster-Osnabrück.
4: Und das sind die Jungs und Mädels, die das ganz große Gerät bedienen. Feuerwehrautos in XXL. Warum sind die Fahrzeuge eigentlich so anders?
3: Ja, weil der Aufgabenbereich viel größer ist und man auch schnellstmöglich am Einsatzort sein muss.
4: Dafür braucht es dann nun mal auch 1540 PS. Fast schon ein Löschpanzer, den man als Feuerwehrmann am Flughafen bedienen darf. Das Fahrzeug ist zwar das wichtigste Utensil, darüber steht nur noch eins.
3: Das Miteinander, die Kameradschaft, dass man sich aufeinander verlassen kann.
4: Doch wie werde ich überhaupt Feuerwehrmann am Flughafen?
3: Ja, so grundlegend brauchst du für Feuerwehr erstmal eine Ausbildung, eine technische, die für den Feuerwehrdienst nützlich ist.
4: Und danach kommt eine 18-monatige Grundausbildung zum Feuerwehrmann. Und wenn die abgeschlossen ist, dann geht es ab in den Schichtdienst.
3: Wir haben 24-Stunden-Dienst, 24 Stunden frei, 24 Stunden arbeiten. Und in den 24 Stunden haben wir 8 Stunden Arbeitszeit.
4: Und manchmal darf man dann auch das große Feuerwehrauto bewegen. Also ab auf die Bahn mit Feuerwehrmann Niklas.
5: Der geht komplett in die Kurven mit dem Ding. Kann das Teil umfallen? Ey, das ist ja gruselig.
3: Ja, ist schon möglich, aber wir wissen ja, was wir tun.
4: Und dann hieß es urplötzlich.
3: Jetzt sind wir schon bei 140 und da vorne endet der Rollweg. Oh bitte, oh Gott, oh Gott.
4: Ganz schön schnell. Und genau diese Sachen und...
3: Wegen den Arbeit mit den Großfahrzeugen, mit der besonderen Lage am Flughafen, den Flugzeugen und einfach den Kameraden, mit denen man hier zusammenarbeitet.
4: Ist der Feuerwehrmann oder eben die Feuerwehrfrau am Flughafen ein absoluter Topjob.

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1: Mit Malte Albrecht. Guten Abend. Beim G7-Gipfel in Evian gibt es positive Signale für die Ukraine. Die Staats- und Regierungschefs sehen das Land aktuell in einer Position der Stärke auf dem Schlachtfeld. Auch US-Präsident Trump, dem bis jetzt ein eher russlandfreundlicher Kurs vorgeworfen wurde, scheint jetzt auf einer Linie mit den anderen Staats- und Regierungschefs zu sein. Deutschland, Frankreich und Großbritannien wollen deshalb neuen Schwung in die festgefahrenen Friedensverhandlungen bringen. Mehr zum Gipfel von Thorsten Adolfs.
2: Die G7-Runde ist sich einig. Die Ukraine hat das Blatt im Krieg gegen Russland gewendet. Nach Angaben von EU-Kommissionspräsidentin von der Leyen ist Russland mittlerweile sichtlich erschöpft und die Sanktionen gegen Moskau würden endlich spürbar Wirkung zeigen, sagte sie. Weil sich die Dynamik zugunsten der Ukraine geändert hat, wollen die EU-Partner jetzt gemeinsam mit den USA den Druck auf Russland weiter massiv erhöhen und die Unterstützung für Kiew noch einmal ausbauen. Deutschland, Frankreich und Großbritannien haben außerdem deutlich gemacht, dass sie bei künftigen Verhandlungen nicht nur zusehen, sondern direkt mit am Tisch sitzen wollen. Nach dpa-Informationen wird auch über ein neues Gesprächsangebot an den russischen Präsidenten Putin nachgedacht. Parallel dazu verschärfen Großbritannien und Kanada ihren Kurs und verhängen weitere Sanktionen, um vor allem die russische Rüstungsindustrie und deren Schattenflotte gezielt zu treffen. So soll verhindert werden, dass Russland weiter westliche Technologie für den Angriffskrieg gegen die Ukraine einkaufen kann.
1: Und jetzt weitere Nachrichten im Überblick. Im Ärmelkanal hat ein russisches Kriegsschiff offenbar Warnschüsse in Richtung einer Yacht abgegeben. Nach AFP-Infos meldete die Besatzung des britischen Bootes die Warnschüsse. Das Verteidigungsministerium in London hält sich noch bedeckt. Ein Sprecher sagte nur, man untersuche Berichte über einen Vorfall im Ärmelkanal. Die Baumarktkette Hellweg hat Insolvenz in Eigenverwaltung angemeldet. Nach Angaben des Unternehmens hat das Amtsgericht Essen dem Antrag schon zugestimmt. Alle 68 Märkte und der Onlineshop bleiben geöffnet. Die rund 2.900 Beschäftigten bekommen für 3 Monate Insolvenzgeld von der Bundesagentur für Arbeit. Bahnreisende und Pendler rund um Köln müssen sich auf erhebliche Behinderungen einstellen. Ab Ende Juni erneuert die Bahn für mehr als 23 Millionen Euro Weichen und Gleise im Rhein-Erft-Kreis. Deshalb fallen für einen Monat mehrere Regionalzüge zwischen Düren und Köln und zwischen Horrem und Köln aus. Fernzüge werden umgeleitet. Als Ersatz setzt die Bahn zusätzliche S-Bahnen und Busse ein. Viele Menschen in Deutschland haben Schlafstörungen. Sie können nicht gut einschlafen, durchschlafen oder leiden unter einer Atemstörung, bei der es nachts wiederholt zu Atemaussetzern kommt. Im Jahr 2024 wurden deshalb mehr als 67.000 Patienten stationär behandelt. Das hat das Statistische Bundesamt mitgeteilt. Die Zahlen zeigen aber auch, dass inzwischen deutlich weniger Menschen mit Schlafproblemen in die Klinik müssen als vor 20 Jahren. Damals waren es noch fast 100.000 mehr. Als Grund für den Rückgang gilt, dass Schlafstörungen heute anders behandelt werden können, zum Beispiel ambulant in Schlaflaboren oder zu Hause. Die meisten Patienten sind männlich und zwischen 50 und 74 Jahren alt. Und das waren die Nachrichten mit Malte Albrecht.
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3: Guck mal hier, ab 25 Grad wird Sport problematisch. Ja, wahnsinnig schade. Morgen 27 Grad maximal. Der Rest ein Sonne-Wolken-Mix, Regen möglich, aber die absolute Ausnahme. Der Abend und die Nacht jetzt ähnlich entspannt, kann mal regnen, aber nicht wild, nicht viel. Ansonsten Sonne-Wolken-Mix.
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3: Deutlich weniger inzwischen. Einmal die Staus ab 5 Minuten Wartezeit. Der längste auf der A4 Aachen Richtung Köln zwischen Kreuz Köln-West und Köln-Eifeltor 4 Kilometer 22 Minuten. A4 Köln-Aachen zwischen Dreieck Köln-Heumar und Kreuz Köln-Süd 5 Kilometer 11 Minuten. A43 Wuppertal-Recklinghausen zwischen Sprockhövel und Wittenherbede 2 Kilometer 9 Minuten. Dann A61 Mönchengladbach-Koblenz zwischen Rheinbach und Auffahrt Grafschaft-Ringen 3 Kilometer 5 Minuten und A55 Bonn Richtung Köln zwischen Köln-Godorf und Kreuz Köln-Süd 1 Kilometer, auch da 5 Minuten. Kommt gut an.
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3: Hallo, Sebastian Pulli hier. Freitag ja 33 Grad. Temperatur jetzt gerade. Was sagt ihr? Könnt ihr noch? Ja, ne? Gut, für die Leute im Dachgeschoss ist die Frage ein bisschen wie wenn der Mann im Häuschen vom Breakdancer sagt und noch eine Runde rückwärts, wenn sich schon die Hälfte der Leute übergeben hat. Also ganz viel Kraft und einen kühlen Wind an die oberen Etagen und einen schönen Abend. In der Nacht 16 Grad, ist nicht mehr lang.

0: Die Abnehmspritze Ozempic gibt es demnächst auch als Pille. Dann also nicht mehr Ozempic, sondern Ozempschluck.
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0: Ja, Entschuldigung, ist warm einfach im Studio. Wir gucken uns dieses mutmaßliche Wundermittel genauer an diese Woche und auch auf die Nebenwirkungen, die diese Ozempic-Nutzerin hier hatte. Thorsten Ortmann hat sie getroffen.
2: Claudia hat so ziemlich jede Diät versucht. Geholfen hat am Ende nichts.
3: Also ich bin, seitdem ich klein bin, übergewichtig. Habe mich immer wieder runtergehungert mit Extremdiäten, Crash-Diäten. Bin zu Ernährungskursen hin und ich habe nie etwas gefunden.
2: Daraufhin stößt die Sozialarbeiterin im Internet auf die sogenannte Abnehmspritze. Zusammen mit ihrer Hausärztin startet sie mit dem Medikament Wegovy, zunächst mit Erfolg.
3: Es waren tatsächlich 17 Kilo. Als ich dann aber auf der Höchstdosierungsstufe angekommen bin und die dann auch mehrere Monate genommen habe, wirkte es nicht mehr.
2: Sie nimmt darum Ozempic, anschließend auch noch Mounjaro, aber die Spritzen wollen bei ihr einfach nicht funktionieren. Warum ist unklar.
3: Ich habe letztendlich 4 Kilo unterm Strich abgenommen.
2: Dazu war das Ganze auch noch ein ziemlich teurer Spaß. Mehrere tausend Euro hat Claudia für ihre Spritzendiät ausgegeben und on top hatte sie auch noch Nebenwirkungen.
3: Wie Übelkeit, gerade so morgens nach dem Aufstehen, die ich verspürt habe, war auch nach den ersten 2 Monaten der Haarausfall verstärkt bei mir vorhanden. Klar, Haarverlust ist erschreckend. Ne? Gerade so beim Duschen, wenn die Büschel dann so in den Händen liegen, ist das keine Sache, die man gerne in Kauf nimmt.
2: Mit dem Thema Abnehmspritze hat Claudia darum jetzt abgeschlossen. Sie lässt sich jetzt in einem speziellen Adipositas-Zentrum operieren und den Magen verkleinern.
3: Natürlich habe ich sehr, sehr große Hoffnungen in diese OP, denn das ist so für mich der letzte Ausweg überhaupt. Und ich finde es sehr, sehr positiv, dass man da wirklich von Anfang bis zum Ende begleitet wird und dass es eine umfangreiche Betreuung gibt durch das Fachpersonal vor Ort.

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0: Wetter.
1: Der Rest des Tages ganz nett, Regen nur in ganz, ganz seltenen Ausnahmefällen mal möglich. Und morgen, da kriegen wir dann einmal Wetter halb-halb. Tagesstart noch mit ein bisschen mehr Sonne. Ab der zweiten Tageshälfte dann einiges an Wolken, aber

0: 555 Bonn-Köln zwischen Köln-Rodenkirchen und Kreuzköln-Süd. 1 Kilometer, 2 Minuten. Nur gute Fahrt.
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0: Hallo, Sebastian Pulli hier und gleich geht's zurück ins Jahr 2007. Da haben wir eine Single von Timbaland, der ja damals einer der größten Produzenten seiner Zeit war. Mit seinem Song mit dem bewussten Grammatikfehler im Titel The Way I Are. Die Art, wie ich bist. Gibt's nach Taylor Swift. Schönen Feierabend euch.

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0: Beautiful people, schöne Menschen. Und da glauben ja aktuell offenbar viele, das bedeutet dünne Menschen.
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0: Auch deshalb ist die Abnehmspritze Ozempic gerade so ein großes Thema. Ja, ist es so einfach, pieksen, zack, abgenommen? Wie groß sind die Nebenwirkungen? Klappt das bei jedem? Klären wir alles am Donnerstagvormittag. Kollege Sascha Fassbender, da ja zwischen 10 und 12 bei uns die große Schwerpunktsendung.
2: Ganz genau. Und ihr Hörerinnen und Hörer könnt dazu Fragen hier zu uns schicken, denn wir haben eingeladen eine Ernährungsberaterin, einen Adipositas-Experten und Arzt.
0: Und die sagen euch dann, was ihr wissen wollt.
2: Genau, ihr schickt eure Fragen zur Abnehmspritze über unsere Homepage rein und dann beantworten die Fachleute das hier in unserer Sendung. Zum Beispiel hat uns Steffi geschrieben, sie ist 47 Jahre alt und fragt uns, ob Abnehmspritzen auch während einer Hormonbehandlung in den Wechseljahren möglich sind.
0: Ja, also auch speziellere Fragen erwünscht. Ne? Die meisten, die wir bisher bekommen haben, die drehen sich aber ums Thema Nebenwirkungen. Ne?
2: Ja, total, absolut. Auch Fragen zum Jojo-Effekt sind dabei. Das alles beantworten wir Donnerstag zwischen 10 und 12 gemeinsam mit Experten. Aber es geht natürlich wie so oft auch ums Geld. Hörer Michael fragt, ob die Krankenkasse denn auch Kosten bei der Abnehmspritze übernimmt.
0: Klären wir am Donnerstag in der Schwerpunktsendung zum Thema Abnehmspritze vormittags von 10 bis 12 hier. Wenn ihr Fragen habt, gerne einfach einschicken über unsere Homepage.
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1: Ich bin Tine Klimach. Nach den Gesprächen beim G7-Gipfel zeigt sich Bundeskanzler Friedrich Merz vorsichtig optimistisch. Vor allem den Austausch mit US-Präsident Trump bewertet er als positiv. Die Themen waren neben dem Ukraine-Krieg auch das Abkommen zwischen den USA und dem Iran.
2: Das muss jetzt sehr schnell der Einstieg in die zweite Verhandlungsphase gelingen. Insbesondere die Straße von Hormuz muss schnell und uneingeschränkt geöffnet werden. Und Iran muss sein nukleares Programm nachprüfbar beenden. Der vereinbarte Frieden muss einfach halten.
1: Das Rahmenabkommen zwischen den USA und dem Iran soll am Freitag in der Schweiz unterzeichnet werden. Eine weitere Verhandlungsrunde soll nach iranischen Angaben direkt nach der Unterzeichnung beginnen. Nach jahrelangem Ringen ist der nächste Schritt im Handelsstreit zwischen der EU und den USA gemacht. Das Europaparlament hat das umstrittene Zollabkommen gebilligt. Allerdings knüpfen die Abgeordneten ihre Zustimmung an klare Bedingungen.
3: Das EU-Parlament hatte die Zustimmung zum Handelsdeal mit den USA verzögert, denn zwischenzeitlich hatte US-Präsident Trump wieder höhere Zölle als vereinbart angekündigt. Das Parlament knüpfte sein Ja also an zwei Bedingungen. Erstens können die Vereinbarungen wieder ausgesetzt werden, falls neue US-Erhöhungen kommen. Und zweitens solle Trump Zölle auf Waschmaschinen und Produkte mit Stahlanteil auf 15% reduzieren. Falls nicht, will die EU ebenfalls solche Zölle prüfen. Aus Brüssel, Dieter Ebeling.
1: Deutschland hat 32 Afghanen per Charterflug in ihre Heimat abgeschoben. Das teilte ein Sprecher des Bundesinnenministeriums auf Nachfrage mit. Unter den ausgewiesenen Männern waren Straftäter, die unter anderem wegen Vergewaltigung, Tötungsdelikten, sexuellen Missbrauchs von Kindern und Drogenhandels verurteilt worden waren. Die Ausreisepflichtigen kamen aus Nordrhein-Westfalen, Schleswig-Holstein, Bayern, Niedersachsen und Baden-Württemberg. Wer in Deutschland ins kühle Nass springen will, kann das fast überall ohne Angst vor gesundheitsgefährdenden Bakterien tun. Pünktlich zur Badesaison bescheinigt ein Bericht der Europäischen Umweltagentur Europas Badegewässern überwiegend eine ausgezeichnete Wasserqualität. Es wurden dazu mehr als 22.000 Badestellen ausgewertet. Das Ergebnis? In der EU wiesen knapp 85% der Badestellen im vergangenen Jahr eine exzellente Wasserqualität auf. 96% erfüllten immerhin die EU-Mindeststandards.
4: Das waren die Nachrichten mit Tine Klimach.
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5: Entspannter Tagesausklang, Regen nur noch hier und da in Ausnahmefällen. Und morgen bleibt es ähnlich wie heute. Erste Tageshälfte eher sonnig, zweite eher wolkig, Regen eher selten. Temperatur weiter warm, beziehungsweise unterm Dach jetzt schon schrecklich, bis 27 Grad dann maximal.
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5: Relativ entspannt inzwischen die A1 Münster Richtung Osnabrück zwischen Lengerich und Kreuz Lotte Osnabrück. Da gibt es 1 Kilometer Stau, 2 Minuten plus. A2 Dortmund-Hannover zwischen Flotow West und Kreuzbad Oeynhausen, 1 Kilometer, 4 Minuten. A4 Aachen Richtung Köln zwischen Kreuz Köln West und Köln Klettenberg. Da der längste Stau aktuell 3 Kilometer, 23 Minuten. Und A52 Mahl Gelsenkirchen zwischen Gelsenkirchen-Hassel und Gelsenkirchen-Scholven. Dichter Verkehr, das sind 3 Minuten. Kommt gut an.
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5: Sebastian Pulli hier und Michael Schulte jetzt mit 5 a.m. Ja, a.m., p.m. unterscheiden können. Ist es 5 Uhr morgens oder 5 Uhr nachmittags? Auch für die WM ja ganz praktisch in den USA. Ich habe gerade mal eine Eselsbrücke ergoogelt. AM, das ist Mitternacht bis 12 Uhr mittags, zu merken mit AM am Morgen. Und PM hier zu merken mit Party machen ab 12 Uhr mittags. Ja, das ist aber ein Tipp aus Berlin, wa? 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

0: Without You, ein großer, großer Song und eine große WM auch. 104 Spiele, damit sie damit noch mehr Geld verdienen, also damit wir damit noch mehr Entertainment haben als sonst.
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0: Die nächsten vier Spiele heute Abend bzw. bis in die Nacht und in morgen rein. Der Überblick jetzt mit Kollege Nico Hartmann. Erstmal ja gleich Frankreich-Senegal. Das wird dann doch ordentlich für die Franzosen, ne?
2: Ja, ich würde sagen, das ist eine harte Nuss für Le Bleu, wie sie genannt werden. Der Senegal hat den Afrika-Cup gewonnen mit 1:0 gegen Marokko, aber den Titel später am grünen Tisch verloren, wegen der Ausschreitungen im Finale. Das ist eine echte Einheit, geschlossen, offensiv stark, nicht so effektiv. Aber sie haben eine sehr gute Mannschaft. Das ist eine schwere Aufgabe, würde ich sagen. Aber die Franzosen haben natürlich auch unfassbare Offensivpower. Dembélé, Mbappé, Olise und so weiter. Ein großer Titelfavorit zeigt sich also das erste Mal in diesem Turnier in New York. Das wird spannend.
0: Gucken wir auf die anderen Partien in der Nacht bzw. am Morgen. Drei haben wir noch.
2: Genau, und es beginnt um Mitternacht unserer Zeit mit dem ersten Auftritt von Norwegen gegen den Irak. Die Norweger um die Superstars Erling Haaland und Martin Ødegaard haben sich ja vor der WM schon selbstbewusst im Wikingergewand präsentiert. Wollen wir mal schauen, ob sie genauso angriffslustig ins Turnier starten. Um 3 Uhr beginnt Titelverteidiger Argentinien die Mission Titelverteidigung mit dem fast 39 Jahre alten Lionel Messi. Man darf schon jetzt beim ersten Spiel gegen Algerien gespannt sein, ob der Weltmeister die Form von vor 4 Jahren erreichen kann. Und um 6 Uhr zur Frühstückszeit bei uns startet Österreich ins Turnier. Zwei Besonderheiten. Ralf Rangnicks erstes WM-Spiel als Trainer und das mit 67 Jahren. Und für die Austria ist es die erste WM-Begegnung seit 1998. Mit der guten Qualifikation im Rücken ist man auf jeden Fall gegen Jordanien erstmal favorisiert.
0: Damit sind wir wieder im Bilde. Start gleich Frankreich-Senegal ab 21 Uhr.
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0: und es wird wieder warm, 27 Grad maximal. Jetzt über den Abend und die Nacht ein bisschen entspannter, Tiefstwerte 16 bis 11 Grad, es kann mal regnen.
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0: Hier und da noch ein bisschen was los, ist aber nicht wild. A2 Dortmund-Hannover zwischen Flotow West und Kreuzbad Oeynhausen 2 Kilometer 8 Minuten. A2 Hannover-Dortmund zwischen Kamm-Bergkamm und Lünen Süd 2 Kilometer 8 Minuten. Dann die A4 Aachen-Köln zwischen Kreuzköln West und Köln-Eifeltor 3 Kilometer, bisschen länger, knappe 20 Minuten. Und die A46 Düsseldorf-Wuppertal zwischen Hahn-Ost und Wuppertal-Sonnenborn 1 Kilometer 2 Minuten. Gute Fahrt.
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0: Sebastian Pulli hier und jetzt Madcon, die ihren Song starten mit einem richtig schönen dreckigen Lachen. Erzählen wir doch einen schlechten Witz davor, damit es passt. Was ist das Gegenteil von Reformhaus? Reh hinterm Haus. Danke, Madcon.

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1: Ich bin Tine Klimach. Die USA und führende europäische Staaten wollen den Druck auf Russland weiter erhöhen, um ein Ende des Ukraine-Kriegs zu erzwingen. Beim G7-Gipfel im französischen Evian stimmten nach Angaben von Kanzler Merz die Staats- und Regierungschefs inklusive US-Präsident Trump überein, dass sich die Lage der Ukraine deutlich verbessert hat. Um Russland an den Verhandlungstisch zu bringen, solle nun die Unterstützung für Kiew weiter verstärkt und gleichzeitig der Druck auf Moskau erhöht werden. In Berlin hat heute das Zentrum zur Abwehr hybrider Bedrohungen die Arbeit aufgenommen. Mit dem neuen Zentrum sollen Kampagnen und Attacken von Staaten wie Russland frühzeitig erkannt werden.
2: Vertreter verschiedener Organisationen sollen hier in Zukunft regelmäßig zusammenkommen. Dazu gehören zum Beispiel die Nachrichtendienste, die Polizeibehörden von Bund und Ländern und das Bundesamt für Sicherheit in der Informationstechnik. So sollen sie hybride Angriffe früh genug erkennen und im besten Fall verhindern. Gemeint sind damit Angriffe, die militärische, wirtschaftliche, geheimdienstliche und propagandistische Mittel kombinieren, also zum Beispiel Cyberattacken und die Beeinflussung der öffentlichen Meinung, besonders vor Wahlen. Fiona Reinhardt, Nachrichtenredaktion.
1: Kurz vor dem Ende des Tankrabatts zieht die Monopolkommission eine erste Bilanz. Demnach kam die Steuersenkung an den Zapfsäulen größtenteils bei den Autofahrern an. Ein kleiner Teil der Entlastung blieb nach Einschätzung des Beratungsgremiums allerdings bei den Mineralölunternehmen hängen.
3: Bis zu 200 Millionen Euro haben die Mineralölkonzerne eingesackt. Vor allem beim Diesel haben sie danach die Steuersenkungen nicht komplett an die Autofahrer weitergegeben. Doch der Branchenverband wehrt sich, sagt, stimmt absolut nicht. Auffällig ist allerdings, dass der Rabatt je nach Region unterschiedlich weitergegeben wurde. Im Norden, da gab es den höchsten Preisrückgang, im Süden dagegen, da fiel er geringer aus. Claudia Wächter, Nachrichtenredaktion.
1: Rund 8 Monate nach der lebensbedrohlichen Messerattacke auf die SPD-Politikerin Iris Stalzer aus Herdecke in NRW ist ihre Tochter wegen gefährlicher Körperverletzung angeklagt worden. Das sagte der ermittelnde Oberstaatsanwalt der dpa. Im vergangenen Oktober war es zu einer Gewalttat gegen Stalzer im Haus der Familie gekommen. Die Staatsanwaltschaft wirft der Jugendlichen vor, ihrer Mutter mehrere Messerstiche zugefügt zu haben. Das Amtsgericht Hagen prüfe nun die Zulassung der Anklage.
4: Das waren die Nachrichten mit Tine Klimach.
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5: Ja, die Sonne ist noch zögerlich, legt noch nicht ganz die Wolkendecke ab, hat noch ein bisschen Gewöhnungsprobleme, sich nackt zu zeigen. Hey, rundliche Körperform, super schön. Sprich, morgen einiges an Sonne, aber auch einige Wolken. Je nach Ort auch mal ein bisschen Regen möglich, das ist aber die Ausnahme. Und warm wird's, 27 Grad maximal. Rest des Tages jetzt auch entspannt, bisschen Restregen hier und da noch möglich.
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5: Relativ entspannt, 4 Staus noch, A2 Dortmund-Hannover zwischen Herford-Ost und Kreuzbad-Oeynhausen, 1 Kilometer, 10 Minuten. A2 Hannover-Dortmund zwischen Kamenberg-Kam und Lünen-Süd, 2 Kilometer, 11 Minuten. A4 Aachen-Köln zwischen Kreuz-Köln-West und Köln-Klettenberg, da 2 Kilometer sind 10 Minuten plus. Und die A46 Heinsberg-Düsseldorf, da haben wir zwischen Kreuz-Holz und Grevenbruch dichteren Verkehr, das sind 3 Minuten obendrauf. Kommt gut an.
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5: Hallo, Sebastian Pulli hier mit dem ursprünglichen Liebeslied, dann aber ja plötzlich inoffiziellen EM-Hit 2016, und zwar 80 Millionen. Ist jetzt 10 Jahre her, also man müsste den Titel eigentlich korrigieren. Aber einer von 83,5 Millionen kriegst du ja unmöglich in eine Zeile. Schönen Feierabend mit Max Kiesinger.
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0: Walking on Sunshine, das wahrscheinlich euphorischste Lied aller Zeiten. Ja, wir kommen mal wieder runter.
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0: Mit neuer Musik, das ist ein melancholisches kleines Stück von Moncrief aus Irland, der hier eine Geschichte erzählt von zwei Jungs, die mal beste Freunde waren und sich dann zerstritten haben. Hatten ihre eigene Geheimsprache, haben nächtelang stoned auf dem Balkon rumgehangen, haben bis 6 Uhr morgens durchgemacht. Es war eine große Freundschaft, das war unsere Kirche, singt er. Und dann hat's gekracht, Kontaktabbruch und beide sind zu stur, um aufeinander zuzugehen, obwohl sie es so gerne würden. Stubborn heißt der Song deswegen, stur. Und falls euch das nicht mitnimmt, so inhaltlich, anderes Verkaufsargument, soundmäßig, musikalisch sind da sehr, sehr eindeutig Einflüsse drin, einer der größten Bands aller Zeiten, nämlich Fleetwood Mac. Klingt so.

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1: Der Ofen ist schon an, aber wir heizen noch vor. Freitag ja 33 Grad, sind wir gut auf dem Weg hin. Morgen maximal 27 Grad. Dazu mal Sonne, mal Wolken. Es kann in Ausnahmefällen auch mal ein bisschen regnen. Auch jetzt in der Nacht, je nach Region, hier und da etwas Restregen möglich. Aber nicht wild, nicht viel.
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1: Bisschen mehr los gerade auf der A2 Dortmund Richtung Hannover zwischen Herford Ost und Kreuzbad Oeynhausen. 2 Kilometer 17 Minuten plus. Der Rest hält sich in Grenzen. A2 Hannover Dortmund zwischen Camberg Kam und Lünen Süd. 2 Kilometer sind 11 Minuten. A3 Köln Oberhausen zwischen Solingen und Kreuzhilden. 1 Kilometer 5 Minuten. Dann haben wir noch die A4 Aachen Köln zwischen Kreuz Köln West und Köln Klettenberg. 5 Minuten plus. Und A43 Münster Recklinghausen zwischen Recklinghausen Herten und Recklinghausen Herten. Aha, dichter Verkehr, 6 Minuten plus. Eine gute Fahrt, kommt gut durch.
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1: Sebastian Pulli hier, und wie oft kann man einen Song hören, bis er so richtig nervt, bis er richtig tot gehört ist? Es gibt Studien dazu, die sagen, es kommt drauf an. Also Musiker sind wohl schneller genervt, weil die so einen Song flotter verstehen, flotter verinnerlichen. Nicht-Musiker, da dauert es ein bisschen länger. Aber so die grobe Zahl, das wäre wohl so im Bereich 10 bis 30 Durchläufe. Gut, hier käme dann der gefühlt 400. von Alex Warren, All

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0: wenn sich eure Freunde immer über euch lustig machen, weil ihr zu wenig über Fußball wisst, zum Beispiel bei welchem Team LeBron James spielt, dann haben wir jetzt ultimatives Insiderwissen für euch.
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0: In dem Fall geht es um Folarin Balogun. Okay, allein mit Merken dieses Namens ist das Gehirn schon voll. Er hat jetzt im ersten Spiel der USA beim 4:1-Sieg 2 dieser 4 Tore gemacht. Dabei wäre er um eine Haar gar nicht mal US-amerikanischer Staatsbürger geworden. Kollege Stefan Rejek dröselt das Ganze mal für uns auf.
2: Freunde, ich habe keine Kosten und vor allem keine Mühen gescheut. Ich habe bei flackerndem Kerzenlicht die Archive all unserer Ahnen durchforstet und den Stammbaum des Folarin Balogun jetzt genauestens rekonstruieren können. Spaß, ich habe gegoogelt, aber auf seriösen Seiten und auch trotzdem mit so ein bisschen Kerzenlicht. Folarin Baloguns Eltern, die kommen gebürtig aus Nigeria, haben aber in England gelebt. Soweit, so gut. Und woher kommt jetzt auf einmal die USA? Also, wie haben die sich da jetzt wieder reingemogelt? Tja, reisen wir mal knapp 25 Jahre in die Vergangenheit. Und zwar zu dem Punkt, als Balogun noch gar nicht auf der Welt war. Also, noch nicht so ganz, nämlich als seine Mutter mit ihm schwanger war. Die war 2001 in den USA auf Familienbesuch. Und als sie wieder nach England zurückfliegen wollte, meinte dann die Fluggesellschaft so, nee, sorry, geht leider nicht. Sie sind einfach zu schwanger. Ja, klingt verrückt, aber aufgrund ihres enormen Babybauchs sahen die Verantwortlichen ein gesundheitliches Risiko für sie und sie durfte eben nicht fliegen. Ende vom Lied, Folarin wurde im New Yorker Stadtteil Brooklyn geboren und war so automatisch US-Bürger. Es ging dann zwar als Baby wieder zurück nach England, wo er dann auch bei Arsenal London zum Profi ausgebildet wurde und sogar in der englischen U21-Nationalmannschaft spielte. Seit 2023 ist er aber eben US-amerikanischer Nationalspieler. Ja, und das auch mit großem Erfolg. Er schoss jetzt die Amis direkt beim ersten Gruppenspiel mit dem ersten Doppelpack in dieser WM überhaupt zum 4:1-Sieg. Ich sag mal so, der wichtigste Assist kam da wohl von der Airline vor knapp 25 Jahren.
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1: Ich bin Ursula Winkler. Bundeskanzler Merz sieht nach den Gesprächen beim G7-Gipfel im französischen Evian neue Chancen für Fortschritte im Ukraine-Krieg. Auch die Gespräche mit US-Präsident Trump bewertet er positiv.
2: Merz spricht von einem Tag der Hoffnung. Europa und die USA wollen die Ukraine weiter unterstützen und den Druck auf Russland erhöhen. Merz hat außerdem den Eindruck, dass sich Trump der europäischen Sicht immer weiter annähert. Der US-Präsident war demnach kooperativ und er hat wohl auch sehr aufmerksam zugehört. Mit Blick auf den Iran sagte Merz, Deutschland wäre grundsätzlich bereit, sich an einer möglichen Sicherung der Straße von Hormuz zu beteiligen. Eine finale Entscheidung gibt es aber noch nicht. Tine Klimach, Berlin.
1: Innenminister Dobrindt hat Kritik an der neuerlichen Abschiebung von Afghanen in ihr Heimatland zurückgewiesen. Es gehe hier um Menschen, die schwere Straftaten begangen hätten und aus der Haft abgeschoben worden seien, sagte er bei einer CDU-Veranstaltung im Hamburger Rathaus. In der vergangenen Nacht waren vom Flughafen Leipzig-Halle aus 32 Afghanen per Charterflug in ihr Heimatland abgeschoben worden. Veggie-Burger dürfen auch künftig Veggie-Burger heißen. Andere Bezeichnungen könnten für vegetarische Produkte in der EU aber bald tabu sein. Das Europaparlament hat sich dafür ausgesprochen, Begriffe wie Speck, Hühnchen oder Rippchen nur noch für Fleischprodukte zu erlauben.
3: Für Verbraucher bleibt vieles erstmal beim Alten. Veggie-Burger, Tofu-Wurst oder Sojaschnitzel dürfen weiter so heißen. Die EU will aber bei einigen Begriffen eine Grenze ziehen. Namen wie Veggie, Hühnchen oder pflanzlicher Speck könnten künftig von den Verpackungen und Speisekarten verschwinden. Bevor die neuen Regeln gelten, müssen aber noch die EU-Staaten zustimmen. Bundesernährungsminister Reiner sieht das Ganze kritisch. Er hält die neuen Vorgaben für unnötigen Mehraufwand für die Hersteller. Zoe Tassovali, Nachrichtenredaktion.
1: Beste Voraussetzungen für den Badesommer. Wer in Deutschland ins kühle Nass springen will, kann das fast überall ohne Angst vor gesundheitsgefährdenden Bakterien tun. Die Europäische Umweltagentur bescheinigt Europas Badegewässern überwiegend eine ausgezeichnete Wasserqualität. Dazu wurden mehr als 22.000 Badestellen ausgewertet. Besonders gut planschen lässt es sich demnach in Zypern und Griechenland, gefolgt von Bulgarien, Österreich, Luxemburg und Dänemark. Das waren die Nachrichten mit Ursula Winkler.
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5: Guck mal hier, ab 25 Grad wird Sport problematisch. Ja, wahnsinnig schade. Morgen 27 Grad maximal. Der Rest ein Sonne-Wolken-Mix, Regen möglich, aber die absolute Ausnahme. Der Abend und die Nacht jetzt ähnlich entspannt, kann mal regnen, aber nicht wild, nicht viel. Ansonsten Sonne-Wolken-Mix.
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5: 3 Staus im Moment. A2 Dortmund-Hannover zwischen Flotow-West und Kreuzbad Oeynhausen. 2 Kilometer, 7 Minuten. A3 Köln-Oberhausen zwischen Solingen und Kreuzhilden. 1 Kilometer, 8 Minuten. Und A4 Köln Richtung Aachen zwischen Köln-Klettenberg und Kreuz-Köln-West. 2 Kilometer, knappe 20 Minuten. Eine gute Fahrt.
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5: Hallo, Sebastian Pulli hier. Ja, wie gesagt, ne, tagsüber doch zu warm für Sport. Leider, schade. Und jetzt, wo kühler ist, ist ja das Problem, dass ich da überhaupt keine Lust drauf habe. Deswegen, Bewegung trotzdem wichtig. Ich würde sagen, damit wir überhaupt was getan haben, spielen wir jetzt einfach mit Bon Jovi 3 Sekunden lang Luftschlagzeug. Achtung! Boah. So, es reicht aber jetzt auch, ne? Für die nächsten 3 Wochen. Schönen Restdienstag. Gute Entscheidung.

0: Guck an, heute hat die coolste Glatze der Fernsehlandschaft ihren eigenen Feiertag.
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0: Captain Picard, es ist Captain Picard-Tag. Captain Picard, natürlich, wem muss ich das sagen? Ja, vermutlich doch vielen Leuten. Der ist natürlich von Star Trek, das Star Wars für Intellektuelle praktisch. Oh Gott, es gibt Beschwerdebriefe, er hier übernimmt.
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3: Star Trek-Fans sind alle Nerds? Ja, das ist ja ein ganz böses Vorurteil. Nur weil die am 16. Juni den Captain Picard-Tag feiern, weil das dem Sternzeitdatum 47457.1 entspricht? Das ist doch nicht nerdy. Na, das bedeutet ja nicht, dass alle Star Trek-Fans klingonisch miteinander sprechen, Echsen halten und Quantenphysik studiert haben. Manche studieren auch Mathe. Ich weiß nicht so viel über Star Trek, außer dass sie mit dem Raumschiff rumgeflogen sind, gerne Schlafanzüge getragen haben und dem Spock haben sie gerne mal die Ohren langgezogen. Wusstet ihr eigentlich, dass Klingonisch eine der verbreitetsten erfundenen Sprachen überhaupt ist? Ja, da saßen Linguisten dran. Da gab es eine Grammatik, einen Wortschatz, zum Beispiel Nukdak, oh, Putschba, ey, bedeutet so viel wie, wo ist das Badezimmer? Also falls ihr mal bei einem Klingon pieseln müsst oder Wacker einmal duschen. Und nicht vergessen, lebt lang und in Frieden. Scotty, du kannst mir jetzt den Kaffee beamen. Den Kaffee beamen! Sag mal, sprich Klingonisch?
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0: Der Rest des Tages ganz nett, Regen nur in ganz, ganz seltenen Ausnahmefällen mal möglich. Und morgen, da kriegen wir dann einmal Wetter halb-halb. Tagesstart noch mit ein bisschen mehr Sonne. Ab der zweiten Tageshälfte dann einiges an Wolken. Aber ähnlich wie heute, Regen die Ausnahme. Dazu bis 27 Grad maximal.
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0: Wir hätten anzubieten die A3 Köln Richtung Oberhausen zwischen Solingen und Kreuzhilden, 2 Minuten plus dichter Verkehr. A4 Köln Richtung Aachen zwischen Köln-Klettenberg und Kreuz-Köln-West, 1 Kilometer, knappe Viertelstunde, das ist auch schon der längste Stau. A52 Mönchengladbach-Düsseldorf zwischen Karst-Nord und Büderich, dichter Verkehr, 2 Minuten obendrauf. Und A59 Duisburg-Dienstlaken zwischen Kreuz-Duisburg-Süd und Duisburg-Buchholz, dichter Verkehr, 3 Minuten, gute Fahrt.
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0: Sebastian Pulli hier am ausgehenden Tag des frischen Gemüses heute. Das ist ja wahnsinnig gesund, deshalb vielleicht morgen dann auf dem Weg zur Arbeit so eine schöne Wegmöhre auf die Hand oder so eine Bio-Gurke knabbern. Ne, die Sachen, wo man nicht noch unnötig Schälarbeiten machen muss, ist ja schon genug Arbeit, das Zeug zu essen. Und wenn ihr es gar nicht runterkriegt, einfach zwischen 2 Frikadellen klemmen, dann geht's. Guten und schönen Abend. Baby.

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0: völlig von den Socken, ach, durch dieses Lied von Glockenbach. Home heißt das.
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0: Ja, ein bisschen albern, ne? Das ist die WM-Euphorie. Es ist schon erstaunlich, wie so ein kleines Spiel gegen ein kleines Land mit gut 7 kleinen Toren die Stimmung einmal komplett drehen kann. Von WM, ja, nee, weiß ich nicht, zu gib ihm, wir werden Weltmeister. Werden wir doch, oder? 54, 74, 90, 2006.

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1: Ich bin Ursula Winkler. Am Rande des G7-Gipfels könnte es ein weiteres Treffen zwischen US-Präsident Trump und dem ukrainischen Präsidenten Zelensky geben. Trump kündigte Gespräche an und Zelensky bestätigte ein mögliches Treffen.
2: Das weitere Treffen zwischen Zelensky und Trump wird als positives Zeichen gesehen. Zunächst nämlich gab es Sorge, welchen Kurs der US-Präsident im Ukraine-Krieg einschlägt und inwieweit er das von Russland angegriffene Land weiter unterstützt. Nach der Arbeitssitzung zur Ukraine hier in Evian aber zeigte sich auch EU-Kommissionspräsidentin von der Leyen optimistisch, dass in die Bemühungen um ein Ende des Kriegs neuer Schwung kommt. Das Blatt wende sich für die Ukraine, meinte sie. Es sei nun der Moment, die Unterstützung für das Land noch einmal deutlich zu verstärken. Michael Evers, Evian.
1: Der in 2 Wochen auslaufende Tankrabatt ist nach Ansicht der Monopolkommission zu einem großen Teil, aber nicht vollständig, bei den Verbrauchern angekommen. In einer ersten Bilanz schätzt das unabhängige Beratergremium der Bundesregierung, dass von den 16,7 Cent Steuererleichterung pro Liter, je nach Kraftstoff, zwischen 15 und 16 Cent weitergegeben wurden. Aktuell sinken die Spritpreise nach der Entspannung im Nahen Osten. Mehr Sicherheit, mehr Sauberkeit und schnellere Reparaturen. Die Deutsche Bahn schickt bundesweit 44 mobile Handwerkerteams an ihre Bahnhöfe. Rund 200 neue Beschäftigte sollen Schäden künftig direkt vor Ort beheben.
3: Kaputte Scheiben, beschmierte Wände oder defekte Sitzbänke sollen künftig nicht mehr wochenlang auf ihre Reparatur warten. Die neuen Teams kümmern sich um genau solche Schäden und sind bundesweit unterwegs. Die Bahn will damit ihre Bahnhöfe sichtbarer in Schuss halten und schneller auf Probleme reagieren. Die Handwerker sind Teil eines größeren Programms, das seit Januar läuft. Dazu gehören auch zusätzliche Sicherheitskräfte und mehr Reinigungsaktionen an vielen Bahnhöfen. Zoe Tassovali, Nachrichtenredaktion.
1: Rund 8 Monate nach der lebensbedrohlichen Messerattacke auf die SPD-Politikerin Iris Stalzer aus Herdecke ist ihre Tochter wegen gefährlicher Körperverletzung angeklagt worden. Im Oktober war es zu einer Gewalttat gegen Stalzer im Haus der Familie gekommen. Die Staatsanwaltschaft wirft der 17-Jährigen vor, ihrer Mutter mehrere Messerstiche zugefügt zu haben. Das Amtsgericht Hagen prüfe nun die Zulassung der Anklage. Das waren die Nachrichten mit Ursula Winkler.
0: Das Düsseldorf-Wetter.
4: Entspannter Tagesausklang, Regen nur noch hier und da in Ausnahmefällen. Und morgen bleibt's ähnlich wie heute. Erste Tageshälfte eher sonnig, zweite eher wolkig, Regen eher selten. Temperatur weiter warm, beziehungsweise unterm Dach jetzt schon schrecklich, bis 27 Grad dann maximal.
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4: Fast nichts mehr los, ein winziger Stau, kaum der Rede wert, A45 Hagen-Gießen zwischen Dillenburg und Herborn-West. Dichter Verkehr, 1 Minütchen, gute Fahrt.
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4: Hallo, Sebastian Pulli hier und jetzt Bibi Rexha mit New Religion. Warum das? Die alte ist doch noch gut, sagen jetzt einige. Aber die Kirche ist halt nicht in der Lage, das kleine Wohnzimmer in eine Großraumdisco zu verwandeln. Viel Spaß, kommt gut durch die Nacht.
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0: Entschuldigung, drehen ist verboten. Die Jungs bei mir im Jugendzentrum damals hatten so viel Kraft, die konnten gar nicht ohne.
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0: 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Vor allem Kollege Robert Jans, es geht ja um was.
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1: Ist noch ein bisschen zögerlich der Sommer, einige Wolken noch unterwegs, morgen aber auch einiges an Sonne. Regen kann es mal geben, aber eher die Ausnahme. Und es wird wieder warm, 27 Grad maximal. Jetzt über den Abend und die Nacht ein bisschen entspannter, Tiefstwerte 16 bis 11 Grad, es kann mal regnen.
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1: Ihr kommt überall gut durch, nichts los, gute Fahrt.
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1: Sebastian Pulli hier und Michael Patrick Kelly zusammen mit Rakim. So, auf den müssen wir mal kurz die Scheinwerfer richten, denn Oldschool-Hip-Hop-Fans wissen, der Mann ist nicht weniger als eine absolute Legende. Vielleicht hier einigen Bravo-CD-Besitzern noch bekannt aus seiner Zeit mit Eric B. featuring Rakim. So, jetzt halt mit Michael Patrick Kelly. Wie cool, dass die New Yorker East Coast findet, ist nicht überliefert. Wonders jetzt.

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0: Einer dieser Songs, wo das Cover größer wurde als das Original. Cats in the Cradle, Ugly Kid Joe. Der Mann, um den es jetzt geht, den hatten wir schon öfter zu Gast. Und er ist ein so lieber, warmherziger Mensch.
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0: Ein wahnsinnig lustiger, aber auch damit verdient er sein Geld und dafür ist er bekannt. Markus Krebs, der ja bei uns jetzt im Fußballmuseum am Sonntag zu Gast war, aber auch jetzt bald auf Tour ist zum 15. Jubiläum mit seinem großen Witzearchiv, wo er aber tatsächlich nicht alle Gags selber schreibt.
2: Gibt auch welche. Ich habe im Moment einen Platz 1 Witz, den ich leider hier nicht erzählen kann, weil der ein bisschen unter die Gürtellinie geht. Nee, aber der ist tatsächlich von einem guten Freund von mir. Ja, der hat mir den gegeben und dann höre ich ja auch ganz genau zu und dann nehme ich gerne sowas auch an. Ja, wenn mir einer einen Witz erzählt, wo ich sage, A, kannte ich den nicht, B, ist der gut.
0: Schade, hätten wir alle gern gehört, müssen wir halt zur Tour. Er selbst übrigens findet sich nicht immer witzig.
2: Das ist richtig, aber theoretisch, ich kann mich zum Beispiel im Fernsehen nicht sehen, nee, und ich musste fürs Best-of meine CDs wieder hören, damit ich, ach ja, das habe ich gemacht, und ich kann meine Stimme nicht gut hören.
0: Da guckt er lieber Fußball, ist tatsächlich sein Plan für die WM, alle 104 Spiele zu gucken.
2: Ja, so, wenn ich unterwegs bin, werde ich im Hotel gucken. Andere haben ein Hörspiel, wo sie einpennen. Ich werde beim Fußball wohl. Nein, aber das ist so meine Zeit, wo ich eh wach bin. Bin immer morgens noch ein bisschen müde. Ich brauche lange Anlauf. Früher bist du aufgestanden und zack, warst du da. Und das ist, heute ist nur noch zack, aber ohne da.
0: Ja, er hat aber tatsächlich seine Tourtermine geschickt, um die WM rumgeplant. Also er kriegt alles geguckt. Und wenn ihr ihn live sehen möchtet auf Jubiläumstour, unter anderem in Neuss und Dortmund spielt er, findet ihr auf seiner Homepage von Markus Krebs. Viel Spaß!

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1: Ich bin Ursula Winkler. Die Staats- und Regierungschefs der führenden Industrienationen diskutieren wegen der Belastungen der Weltwirtschaft durch den Iran-Krieg über Wege zu einem nachhaltigen Wirtschaftswachstum. Das Thema steht am Abschlusstag des G7-Treffens in Evian auf der Tagesordnung. Kanzler Merz sagte, die geopolitische Lage bleibe ein Stresstest für die Weltwirtschaft. Deswegen wolle man auch über eine Wachstumsagenda sprechen. Gebraucht würden verlässliche Handelsbeziehungen und ein fairer globaler Wettbewerb. Künstliche Intelligenz wird immer wichtiger, nicht nur für die Wirtschaft, sondern auch für die Sicherheit. Bundesinnenminister Dobrindt warnt davor, dass Deutschland bei der KI-Entwicklung den Anschluss verliert und fordert mehr technologische Eigenständigkeit.
2: Wer nicht mitentwickelt, der riskiert zum Opfer zu werden, warnt der Minister. Er will raus aus Abhängigkeiten, aber auch mehr Schutz vor Cyberattacken. Ein Zentrum gegen hybride Bedrohungen hat er gerade in Berlin eröffnet. Eine Art Plattform, damit sich die Sicherheitsbehörden hier besser koordinieren können beim Kampf gegen solche Angriffe. Die kommen vor allem aus China und Russland und haben zum Beispiel auch das Ziel, Wahlen zu beeinflussen, die öffentliche Meinung. Claudia Wächter, Nachrichtenredaktion.
1: Wer diesen Sommer in Deutschland in Seen, Flüssen oder im Meer schwimmen geht, kann das aller Voraussicht nach bedenkenlos tun. Ein Bericht der Europäischen Umweltagentur bescheinigt Europas Badegewässern überwiegend eine ausgezeichnete Wasserqualität.
3: Unter den 29 analysierten Ländern landet Deutschland bei der Badewasserqualität auf Platz 7. Das ist nicht schlecht. Österreich belegte sogar Platz 4. Mehr als 2000 deutsche Badeplätze wurden als exzellent bewertet, 26 nur als ausreichend. Insgesamt hat sich die Qualität der Badegewässer der Untersuchung zufolge in den vergangenen Jahrzehnten deutlich verbessert. Dabei sind Flüsse durch die Bank etwas schlechter zum Baden als Seen. Insgesamt wurden 22.000 Badestellen geprüft. Relativ schlecht schnitten dabei Belgien, Ungarn, Polen, Estland und Albanien ab. Dieter Ebeling, Brüssel.
1: Zum Fußball. Mit Frankreich ist nun ein weiterer Turnierfavorit in die WM eingestiegen. Das Team um Superstar Mbappé besiegte Senegal am Abend mit 3:1. Der Weltmeister von 1998 und 2018 wirkte zunächst uninspiriert, kam aber in der zweiten Halbzeit in Fahrt.
4: Das Düsseldorf-Wetter.
5: Viele Wolken jetzt in der Nacht, aber meistens ist es trocken. 15 bis 12 Grad. Es kann stellenweise neblig werden heute Nacht. Tagsüber heute zieht dann wieder Regen auf. Bis zu 27 Grad sind drin. Ja, und der Donnerstag wird dann mit bis zu 32 Grad richtig warm. Dazu erstmal schön. Dann aber auch im Tagesverlauf Schauer und Gewitter möglich.
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6: Hier die aktuelle Verkehrslage. A1 Euskirchen-Blankenheim zwischen Wiskirchen und Mechernich, 1 Kilometer Stau. Weiterhin auf der A44 Dortmund-Kassel zwischen Kreuz-Wünnenberg-Haaren und Lichtenau. 1 Kilometer stockender Verkehr, 6 Minuten Verzögerung und zusätzlich auf der A46 Heinsberg-Düsseldorf zwischen Grevenbruch und Kapellen. Dichter Verkehr, 5 Minuten längere Fahrt. Wir wünschen allen unterwegs gute Fahrt.
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5: Habt ihr schon mal von Merlin gehört? Und nein, ich meine nicht den Zauberer. Ich meine diese kleine süße weiße Ente, die gerade zum WM-Star wird. Die läuft aktuell im Mexiko-Trikot und passenden Söckchen immer durch Mexiko-Stadt. Und du siehst Merlin in Videos ganz entspannt über einen Zebrastreifen laufen mit seiner Besitzerin. Und in Mexiko-Stadt ist das tatsächlich schon eine richtige Berühmtheit. Videos dazu gibt's online. Schaut euch die mal an. Das ist wirklich mega, mega herzig. Eine schöne Nacht mit uns.

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1: Da ziehen jetzt in der Nacht und in den frühen Morgenstunden viele Wolken durch. Es bleibt aber meist trocken erstmal, 15 bis 12 Grad. Dazu ist Nebel möglich. Tagsüber heute dann wieder warm bis 27 Grad. Dazu aber einiges an Regen dabei. Ja, und der Donnerstag, der wird dann richtig warm. Bis zu 32 Grad, dazu erst sonnig und heiter. Dann am Nachmittag wieder mehr Regen am Donnerstag und auch mal ein Gewitter möglich.
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3: Hier die aktuelle Verkehrslage. A1 Osnabrück-Münster. Zwischen Ladbergen und Münster-Nord 2 Kilometer Stau, 9 Minuten Zeitverlust. Weiterhin auf der A44 Dortmund-Kassel zwischen Marsberg und Warburg 1 Kilometer stockender Verkehr und zusätzlich auf der A445 Hamm-Arnsberg zwischen Kreuzwerl und Neheim 2 Kilometer zähfließender Verkehr, 5 Minuten längere Fahrzeit. Wir wünschen allen unterwegs gute Fahrt.
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1: Hallo zusammen, das ist eure Nacht und wir begleiten euch dadurch. Schön, dass ihr zuhört. Ich habe jetzt Musik für euch von Mel C. Das ist Never Be the Same Again.

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0: Gewicht abnehmen, ohne Heißhungerattacken, ohne zwanghaft und mit Mühe auf alles zu verzichten und ohne Sport. Das ist schon unrealistisch. Naja, also früher war es unrealistisch. Jetzt gibt es ja die sogenannte Abnehmspritze. Aber bringt diese Abnehmspritze eigentlich so viel wie versprochen? Und welche Nebenwirkungen hat sie eigentlich? Kollege Sascha Fassbender ist da. Hallo.
1: Hi.
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1: Ich bin Ursula Winkler. Bundeskanzler Merz sieht nach den Gesprächen beim G7-Gipfel im französischen Evian neue Chancen für Fortschritte im Ukraine-Krieg. Auch die Gespräche mit US-Präsident Trump bewertet er positiv.
2: Merz spricht von einem Tag der Hoffnung. Europa und die USA wollen die Ukraine weiter unterstützen und den Druck auf Russland erhöhen. Merz hat außerdem den Eindruck, dass sich Trump der europäischen Sicht immer weiter annähert. Der US-Präsident war demnach kooperativ und er hat wohl auch sehr aufmerksam zugehört. Mit Blick auf den Iran sagte Merz, Deutschland wäre grundsätzlich bereit, sich an einer möglichen Sicherung der Straße von Hormuz zu beteiligen. Eine finale Entscheidung gibt es aber noch nicht. Tine Klimach, Berlin.
1: Veggie-Burger dürfen auch künftig Veggie-Burger heißen. Andere Bezeichnungen könnten für vegetarische Produkte in der EU aber bald tabu sein. Das Europaparlament hat sich dafür ausgesprochen, Begriffe wie Speck, Hühnchen oder Rippchen nur noch für Fleischprodukte zu erlauben.
3: Für Verbraucher bleibt vieles erstmal beim Alten. Veggie-Burger, Tofu-Wurst oder Sojaschnitzel dürfen weiter so heißen. Die EU will aber bei einigen Begriffen eine Grenze ziehen. Namen wie Veggie, Hühnchen oder pflanzlicher Speck könnten künftig von den Verpackungen und Speisekarten verschwinden. Bevor die neuen Regeln gelten, müssen aber noch die EU-Staaten zustimmen. Bundesernährungsminister Reiner sieht das Ganze kritisch. Er hält die neuen Vorgaben für unnötigen Mehraufwand für die Hersteller. Zoe Tassovali, Nachrichtenredaktion.
1: Beste Voraussetzungen für den Badesommer. Wer in Deutschland ins kühle Nass springen will, kann das fast überall ohne Angst vor gesundheitsgefährdenden Bakterien tun. Die Europäische Umweltagentur bescheinigt Europas Badegewässern überwiegend eine ausgezeichnete Wasserqualität. Dazu wurden mehr als 22.000 Badestellen ausgewertet. Besonders gut planschen lässt es sich demnach in Zypern und Griechenland, gefolgt von Bulgarien, Österreich, Luxemburg und Dänemark. Zum Fußball. Mit Frankreich ist nun ein weiterer Turnierfavorit in die WM eingestiegen. Das Team um Superstar Mbappé besiegte Senegal am Abend mit 3:1. Der Weltmeister von 1998 und 2018 wirkte zunächst uninspiriert, kam aber in der zweiten Halbzeit in Fahrt.
0: Das Düsseldorf-Wetter.
4: Es bleibt jetzt in der Nacht meist trocken, aber es kann neblig werden, dazu 15 bis 12 Grad. Tagsüber heute zieht dann wieder Regen auf, bis zu 27 Grad sind drin. Der Donnerstag dann erst sonnig, dann aber wieder Regen möglich und sogar auch Gewitter, bis 32 Grad am Donnerstag, also richtig sommerlich warm.
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5: A4 Köln-Aachen zwischen Köln-Klettenberg und Kreuz Köln-West, 1 Kilometer Stau. Und A42 Kamp-Lindfort-Dortmund zwischen Oberhausen-Zentrum und Bottrop-Süd, dichter Verkehr, 5 Minuten Verzögerung. Wir wünschen allen unterwegs gute Fahrt.
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4: Es ist noch sehr, sehr früh an diesem Mittwoch. Wir bleiben hier zusammen wach mit euch. Und Musik von Mike Posner jetzt. I took a pill in Ibiza.

0: Drop Dead. Oh, da werden einige in Fußball-Tipprunden geflucht haben. Eine Ansammlung von, muss man schon sagen im Vergleich, von Fußball-Nobodies hat ja den großen Favoriten Spanien zum WM-Auftakt blamiert. Ihr habt sicher mitbekommen, Spanien und Kap Verde haben sich ja 0-0 getrennt. Und da gibt's eine süße Side-Story. Bei Kap Verde im Team ist auch Roberto Lopez, Verteidiger, lebt in Irland. Sein Papa kommt aber von den kapverdischen Inseln. So, und dass er für die, also Roberto, für die Nationalmannschaft spielt, das ist ein totaler Zufall. Der hat nämlich vor rund 8 Jahren eine Nachricht über LinkedIn bekommen, so nach dem Motto, hey, willst du nicht für unsere Nationalmannschaft spielen? Und er dachte eben, okay, das ist ein Fake und hat die Nachricht gelöscht. Und dann kam nochmal via LinkedIn eine Nachricht 9 Monate später mit dem gleichen Inhalt und dann dachte sich Roberto so, vielleicht ist das ja doch echt. Ja, und jetzt spielt er bei der WM mit. Geil, oder? Ich liebe solche Geschichten.
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0: Viele Wolken jetzt in der Nacht, aber meistens ist es trocken. 15 bis 12 Grad. Es kann stellenweise neblig werden heute Nacht. Tagsüber heute zieht dann wieder Regen auf. Bis zu 27 Grad sind drin. Ja, und der Donnerstag wird dann mit bis zu 32 Grad richtig warm. Dazu erstmal schön. Dann aber auch im Tagesverlauf Schauer und Gewitter möglich.
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2: A4 Köln-Aachen zwischen Köln-Klettenberg und Kreuz Köln-West. 1 Kilometer Stau und A46 Düsseldorf-Heinsberg zwischen Grevenbroich und Jüchen. Dichter Verkehr, 7 Minuten Verzögerung. Wir wünschen allen unterwegs gute Fahrt.
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0: Die Tourismusbehörde Visit Pennsylvania warnt gerade WM-Fans auf ihrem Instagram-Kanal. Und zwar vor dem Fluch der Rocky-Statue. Dieser Fluch hat schon Ecuador getroffen vor dem WM-Spiel am Sonntag gegen die Elfenbeinküste. Davor haben eben Fans, Ecuador-Fans, diese besagte Rocky Balboa-Statue in Pennsylvania in so ein gelbes Trikot ihrer Mannschaft gehüllt. So, der anschließende WM-Auftakt ging 0:1 verloren und das ist eben dieser Fluch. Die Rocky-Statue scheint Sportvereinen immer wieder Unglück zu bringen. Das ist auch bekannt dort. Es hat auch schon mehrere NFL-Teams getroffen und da noch einige WM-Spiele dort stattfinden, sagt die Tourismusbehörde Visit Pennsylvania eben, Leute, schön, dass ihr kommt, aber macht doch bitte einen Bogen um die Rocky-Statue.

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1: Ich bin Ursula Winkler. Die USA und die anderen G7-Staaten wollen mit zusätzlichem Druck auf Russland die Bemühungen um ein Ende des Ukraine-Kriegs intensivieren. In einer Erklärung der Staats- und Regierungschefs vom Gipfeltreffen im französischen Evian heißt es, man werde die Sanktionen verschärfen, auch im Öl- und Gassektor.